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1: Aus dem Studio begrüßt Sie Joško Vlašić. Pozdravljam vas. Landesausscheidung im Robotikwettbewerb. Roboter bauen und programmieren. Das stand gestern im Mittelpunkt des Schülerinnenwettbewerbs in Neutal. Insgesamt 269 Schülerinnen aus 17 burländischen Mittelschulen nahmen an Österreichs größtem Robotikwettbewerb für Mädchen teil. Gewonnen haben heute die Schülerinnen des Theresianums in Eisenstadt. An zweiter Stelle landete die NMS Horizon, an dritter die Mittelschule Neuhaus am

0: Lausenbach. Ziel des Wettbewerbes ist es, die Fähigkeiten der Mädchen in Robotik und Programmieren zu stärken. Mit Neugier, Intelligenz und Selbstbewusstsein sollen die Mädchen Schritt für Schritt in die bisherige Männerdomäne vordringen, so Bildungslandesrätin Daniela Winkler anlässlich der Preisverleihung. Lesekompetenz in Österreich deutlich zurückgegangen. Im Vergleich zur ersten Erhebung im Jahr 2011 ist die Lesekompetenz der österreichischen Bevölkerung im Jahr 2023 deutlich schlechter geworden. Der Anteil der Personen mit niedriger Lesekompetenz ist im Zeitraum von 10 Jahren signifikant angestiegen, von 17% auf 29%. Das heißt, dass beinahe ein Drittel der ÖsterreicherInnen Probleme mit dem Lesen und dem Textverständnis hat. Aus diesem Grund hat die Burgenländische Konferenz der Erwachsenenbildung vor kurzem ein Symposium abgehalten mit dem Ziel zu definieren, wo und wie die Defizite abgebaut werden können. Resultat der Tagung: Bildung ist der einzige Weg. Die Beherrschung der Grundkompetenzen muss die gesamte Ausbildungszeit im Fokus stehen, vom Kindergarten an bis zum lebenslangen Lernen als Erwachsener. 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
1: Aus dem Studio begrüßt Joschko Vlasic. Pozdravljam vas. Doskozil zurück im Büro. Landeshauptmann Hans-Peter Doskozil hat sich gestern Dienstag nach seiner Stimmprothesenoperation zum ersten Mal via Social Media aus seinem Büro in Eisenstadt gemeldet. Der Wundheilungsprozess sei weitgehend abgeschlossen. Jetzt beginne der Aufbau und das Stimmtraining, meldet der ORF Burgenland. Bekanntlich wurde Doskozil nach mehreren Operationen, die sich letztendlich als unwirksam erwiesen haben, im vergangenen April der Kehlkopf entfernt. Ersetzt wurde dieser dann im Spital in Leipzig durch eine Stimmprothese. Jetzt ist Doskozil froh, diese nachhaltige Lösung getroffen zu haben, denn er konnte bereits wenige Wochen nach der Operation die ersten Worte sprechen. Bis zu seinem ersten öffentlichen Auftritt muss er jedoch noch weiter an seiner Sprechtechnik arbeiten, bis die Stimme für öffentliche Auftritte passe. Meteorit in Zagersdorf durchschlug Pergola. In der zweisprachigen Gemeinde Zagersdorf-Zogelstoff hat bereits im Jänner ein Meteorit die Pergola eines Einfamilienhauses durchschlagen. Verletzt wurde dabei niemand, denn der Meteorit wurde erst vor kurzem als solcher entlarvt. Bereits im Jänner wurde laut Naturhistorischem Museum ein Feuerball auf dem Himmel beobachtet. Der Einschlag in Zagersdorf wurde jedoch erst Anfang Juni bemerkt. Das große Loch in der Pergola im Garten hat die Hauseigentümerin Gelinde Evansic entweder als Steinschleuder oder als Meteoriteinschlag bezeichnet. Und tatsächlich haben die Wissenschaftler des Naturhistorischen Museums die beiden schwarzen Steine, die im Garten gefunden wurden, als Meteoriten identifiziert. 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

0: Es ist 6 Uhr.
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2: Aus dem Studio begrüßt Joško Vlašić. Pozdravljam vas. Landesausscheidung im Robotikwettbewerb. Roboter bauen und programmieren. Das stand gestern im Mittelpunkt des Schülerinnenwettbewerbs in Neutal. Insgesamt 269 Schülerinnen aus 17 burländischen Mittelschulen nahmen an Österreichs größtem Robotikwettbewerb für Mädchen teil. Gewonnen haben heuer die Schülerinnen des Theresianums in Eisenstadt. An zweiter Stelle landete die NMS Horizon, an dritter die Mittelschule Neuhaus am Klausenbach. Ziel des Wettbewerbes ist es, die Fähigkeiten der Mädchen in Robotik und Programmieren zu stärken. Mit Neugier, Intelligenz und Selbstbewusstsein sollen die Mädchen Schritt für Schritt in die bisherige Männerdomäne vordringen, so Bildungslandesrätin Daniela Winkler anlässlich der Preisverleihung. Lesekompetenz in Österreich deutlich zurückgegangen. Im Vergleich zur ersten Erhebung im Jahr 2011 ist die Lesekompetenz der österreichischen Bevölkerung im Jahr 2023 deutlich schlechter geworden. Der Anteil der Personen mit niedriger Lesekompetenz ist im Zeitraum von 10 Jahren signifikant

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1: Aus dem Studio begrüßt Sie Joško Vlašić. Pozdravljam vas. Doskozil zurück im Büro. Landeshauptmann Hans-Peter Doskozil hat sich gestern Dienstag nach seiner Stimmprothesenoperation zum ersten Mal via Social Media aus seinem Büro in Eisenstadt gemeldet. Der Wundheilungsprozess sei weitgehend abgeschlossen. Jetzt beginne der Aufbau und das Stimmtraining, meldet der ORF Burgenland. Bekanntlich wurde Doskozil nach mehreren Operationen, die sich letztendlich als unwirksam erwiesen haben, im vergangenen April der Kehlkopf entfernt. Ersetzt wurde dieser dann im Spital in Leipzig durch eine Stimmprothese. Jetzt ist Doskozil froh, diese nachhaltige Lösung getroffen zu haben, denn er konnte bereits wenige Wochen nach der Operation die ersten Worte sprechen. Bis zu seinem ersten öffentlichen Auftritt muss er jedoch noch weiter an seiner Sprechtechnik arbeiten, bis die Stimme für öffentliche Auftritte passe. Meteorit in Zagersdorf durchschlug Pergola. In der zweisprachigen Gemeinde Zagersdorf-Zogelstorf hat bereits im Jänner ein Meteorit die Pergola eines Einfamilienhauses durchschlagen. Verletzt wurde dabei niemand, denn der Meteorit wurde erst vor kurzem als solcher entlarvt. Bereits im Jänner wurde laut Naturhistorischem Museum ein Feuerball auf dem Himmel beobachtet. Der Einschlag in Zagersdorf wurde jedoch erst Anfang Juni bemerkt. Das große Loch in der Pergola im Garten hat die Hauseigentümerin Gelinde Evansic entweder als Steinschleuder oder als Meteoriteinschlag bezeichnet. Und tatsächlich haben die Wissenschaftler des Naturhistorischen Museums die beiden schwarzen Steine, die im Garten gefunden wurden, als Meteoriten identifiziert. 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

0: Es ist 7 Uhr.
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2: Aus dem Studio begrüßt Joško Vlašić. Pozdravljam vas. Landesausscheidung im Robotikwettbewerb. Roboter bauen und programmieren. Das stand gestern im Mittelpunkt des Schülerinnenwettbewerbs in Neutal. Insgesamt 269 Schülerinnen aus 17 burländischen Mittelschulen nahmen an Österreichs größtem Robotikwettbewerb für Mädchen teil. Gewonnen haben heute Schülerinnen des Theresianums in Eisenstadt. An zweiter Stelle landete die NMS Horizon, an dritter die Mittelschule Neuhaus am Klausenbach. Ziel des Wettbewerbes ist es, die Fähigkeiten der Mädchen in Robotik und Programmieren zu stärken. Mit Neugier, Intelligenz und Selbstbewusstsein sollen die Mädchen Schritt für Schritt in die bisherige Männerdomäne vordringen, so Bildungslandesrätin Daniela Winkler anlässlich der Preisverleihung. Lesekompetenz in Österreich deutlich zurückgegangen. Im Vergleich zur ersten Erhebung im Jahr 2011 ist die Lesekompetenz der österreichischen Bevölkerung im Jahr 2023 deutlich schlechter geworden. Der Anteil der Personen mit niedriger Lesekompetenz ist im Zeitraum von 10 Jahren signifikant angestiegen, von 17% auf 29%. Das heißt, dass beinahe ein Drittel der ÖsterreicherInnen Probleme mit dem Lesen und dem Textverständnis hat. Aus diesem Grund hat die Burländische Konferenz der Erwachsenenbildung vor kurzem ein Symposium abgehalten mit dem Ziel zu definieren, wo und wie die Defizite abgebaut werden können. Resultat der Tagung: Bildung ist der einzige Weg. Die Beherrschung der Grundkompetenzen muss die gesamte Ausbildungszeit im Fokus stehen, vom Kindergarten an bis zum lebenslangen Lernen als Erwachsener.

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1: Aus dem Studio begrüßt Sie Joško Vlašić. Pozdravljam vas. Doskozil zurück im Büro. Landeshauptmann Hans-Peter Doskozil hat sich gestern Dienstag nach seiner Stimmprothesenoperation zum ersten Mal via Social Media aus seinem Büro in Eisenstadt gemeldet. Der Wundheilungsprozess sei weitgehend abgeschlossen. Jetzt beginne der Aufbau und das Stimmtraining, meldet der ORF Burgenland. Bekanntlich wurde Doskozil nach mehreren Operationen, die sich letztendlich als unwirksam erwiesen haben, im vergangenen April der Kehlkopf entfernt. Ersetzt wurde dieser dann im Spital in Leipzig durch eine Stimmprothese. Jetzt ist Doskozil froh, diese nachhaltige Lösung getroffen zu haben, denn er konnte bereits wenige Wochen nach der Operation die ersten Worte sprechen. Bis zu seinem ersten öffentlichen Auftritt muss er jedoch noch weiter an seiner Sprechtechnik arbeiten, bis die Stimme für öffentliche Auftritte passe. Meteorit in Zagersdorf durchschlug Pergola. In der zweisprachigen Gemeinde Zagersdorf-Zogelstorf hat bereits im Jänner ein Meteorit die Pergola eines Einfamilienhauses durchschlagen. Verletzt wurde dabei niemand, denn der Meteorit wurde erst vor kurzem als solcher entlarvt. Bereits im Jänner wurde laut Naturhistorischem Museum ein Feuerball auf dem Himmel beobachtet. Der Einschlag in Zagersdorf wurde jedoch erst Anfang Juni bemerkt. Das große Loch in der Pergola im Garten hat die Hauseigentümerin Gelinde Evansic entweder als Steinschleuder oder als Meteoriteinschlag bezeichnet. Und tatsächlich haben die Wissenschaftler des Naturhistorischen Museums die beiden schwarzen Steine, die im Garten gefunden wurden, als Meteoriten identifiziert. 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

0: Hallo und herzlich willkommen im Radio Mora Studio. Wir sind Johanna Köller aus der 1b und
1: der Jakob Wessli auch aus der 1b. Johanna, wie wird denn das Wetter denn heute so?
0: Heute wird es bewölkt sein und manchmal kann die Sonne auch rausschauen. Und es ist Niederschlagswahrscheinlichkeit 2%, also sehr unwahrscheinlich. Und es wird zwischen 16 und 27 Grad haben. Wie wird das Wetter denn morgen, Jakob?
1: Morgen wird das Wetter eher sonnig, also teilweise sonnig. Also Niederschlagsprozentquote sind 25% dieses Mal. Der Wind weht ein bisschen und es hat von 29 bis 18 Grad. Wie wird denn das Wetter eher am Wochenende, Johanna?
0: Am Wochenende wird es wieder bewölkt und man kann, also die Sonne kann man sehen. Und es kann auch gewittern und regnen. Und es hat zwischen 19 und 32 Grad.
1: Mhm. Johanna, was ist denn heute für ein Tag?
0: Tag des 17. Juni. Also heute ist der nationale Gedenktag des deutschen Volkes. Am 17. Juni 2026 findet der nationale Gedenktag des deutschen Volkes statt, der auch als Tag des 17. Juni bekannt ist. In Gedenken an den Aufstand der DDR war der 17. Juni mit Gesetz vom 4. August 1953 als Tag der deutschen Einheit in der damaligen Bundesrepublik Deutschland gesetzlicher Feiertag.
1: Und heute war auch noch der Tag, isst dein Gemüse auf. Am 17. Juni 2026 ist dein Gemüseauftag. Am isst dein Gemüseauftag wird es gerne gesehen. Sämtliche Süßigkeiten, Kekse und Fastfood durch Gemüse zu ersetzen. Auf jeden Fall sollte jeder an dem Tag das Gemüse auf seinem Teller aufessen. Es ist nicht nötig, sich am ersten Gemüsetag auf Tag ausschließlich vegetarisch zu nennen. Aber eine Portion Gemüse sollte nicht verzichtet werden. Die typischen Gemüsesorten im Juni sind Karotten, Erbsen, Bohnen und auch Salat gehört dazu. Wir hören uns nach einem kurzen Lied wieder.
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0: Es ist 7.43 Uhr und somit Zeit für die School News aus dem Gymnasium Oben-Pullendorf. Wir wünschen euch ein Gymnasium bauen. Wie ist das Gymnasium?
1: Projekttage. Diese Woche sind die Klassen 3a und 3c auf Projekttagen in Klagenfurt. Begleitet werden sie von den Professorinnen Kreil und Westhoff sowie von Herrn Professor Fraller.
0: Kenset. Zurzeit findet das Kenset-Finale in den Niederlanden statt. Eingeladen sind die Schüler Noah Heinrich, Janko und Martin Reichert aus der 7a. Sie werden von den Professoren Sommerecker und Langbernd begleitet.
1: Lehrausgang. Heute Nachmittag wird die Klasse, die 7a, mit Frau Professor Binder die Schädelmühle in Lockenhaus besichtigen. Gestern und vorgestern hat Frau Professor Binder mit den Klassen 6b und 6c den landwirtschaftlichen Betrieb der Familie Oberger in Schnurndorf aufgesucht.
0: Exkursion. Die 4D macht heute eine Exkursion nach Wien, gemeinsam mit Frau Professor Kindler und Herrn Professor Russer. Werden Sie die Heidi-Kortions-Kollektion besuchen? Alle ersten Klassen haben heute einen Musical- und Instrumentworkshop in Mattersburg. Begleitet werden sie von den Klassenvorständen sowie von Frau Professor Grosinger.

0: Wir sind wieder zurück bei Radio Mora. Und ja, Johanna, was hast du denn heute für Stunden?
1: Also in der ersten Stunde haben wir Geografie und dann fahren wir auf den Lehrausgang nach Mattersburg.
0: Was willst du denn heute alles noch so machen zu Hause oder?
1: Heute werde ich noch, boah, keine Ahnung, ich weiß noch nicht. Also, doch, ich fahre auf eine Geburtstagsfeier. Was machst du heute noch?
0: Also ich weiß eigentlich auch nicht, was ich heute so mache. Keine Ahnung. Ich werde mich halt. Ja, keine Ahnung, was ich machen will. Auf jeden Fall, wir wünschen Ihnen noch einen schönen Tag und
1: Und ja, wir hören uns morgen wieder.

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1: Aus dem Studio begrüßt Joschko Vlašić. Pozdravljam vas. Landesausscheidung im Robotikwettbewerb. Roboter bauen und programmieren. Das stand gestern im Mittelpunkt des Schülerinnenwettbewerbs in Neutal. Insgesamt 269 Schülerinnen aus 17 burländischen Mittelschulen nahmen an Österreichs größtem Robotikwettbewerb für Mädchen teil. Gewonnen haben heuer die Schülerinnen des Theresianums in Eisenstadt. An zweiter Stelle landete die NMS Horizon, an dritter die Mittelschule Neuhaus am Klausenbach. Ziel des Wettbewerbes ist es, die Fähigkeiten der Mädchen in Robotik und Programmieren zu stärken. Mit Neugier, Intelligenz und Selbstbewusstsein sollen die Mädchen Schritt für Schritt in die bisherige Männerdomäne vordringen, so Bildungslandesrätin Daniela Winkler anlässlich der Preisverleihung. Lesekompetenz in Österreich deutlich zurückgegangen. Im Vergleich zur ersten Erhebung im Jahr 2011 ist die Lesekompetenz der österreichischen Bevölkerung im Jahr 2023 deutlich schlechter geworden. Der Anteil der Personen mit niedriger Lesekompetenz ist im Zeitraum von 10 Jahren signifikant angestiegen, von 17% auf 29%. Das heißt, dass beinahe ein Drittel der ÖsterreicherInnen Probleme mit dem Lesen und dem Textverständnis hat. Aus diesem Grund hat die Burländische Konferenz der Erwachsenenbildung vor kurzem ein Symposium abgehalten mit dem Ziel zu definieren, wo und wie die Defizite abgebaut werden können. Resultat der Tagung: Bildung ist der einzige Weg. Die Beherrschung der Grundkompetenzen muss die gesamte Ausbildungszeit im Fokus stehen, vom Kindergarten an bis zum lebenslangen Lernen als Erwachsener. 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

8:12 Uhr, nur ein paar Minuten später ist die Situation ganz anders. Ja, das ist Fußball seit meinem letzten Beitrag. Es ist von 2:1 auf 3:1 geworden. Marko Arnautović hat noch ein Tor geschossen und das Spiel ist mit 3:1 für Österreich gegen Jordanien beendet. Jetzt können wir richtig sich entspannen und mit unserer Memo-Sendung weitermachen. Heute erwartet Sie natürlich viel bunter, mehrsprachige Musik, aber auch heute haben wir ein Tagesthema in unserer dritten Memo-Sendung dieser Woche. Friedensland Burgenland, Musiktheater des Gymnasiums Oberpullendorf. Den ersten Beitrag über den musikalischen Theaterauftritt der Gymnasiasten aus Oberpullendorf hören Sie, nämlich um 8:45 Uhr. 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Den buchtip hören Sie heute circa 9:30. Jetzt aber erst einmal gute Musik. Viel Vergnügen mit Zeller und Speer und Alabin.

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0: 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Und bevor wir weiter Musik lauschen können, hier ein paar Ideen für Ihre Juniabende und Ihre Freizeit. Ein Preisträgerkonzert des Rotary Clubs Oberpullendorf findet am 19. Juni 2026 statt. Beginn ist um 18 Uhr. Der Veranstaltungsort ist der Saal der Musikschule. An diesem Abend stellen sich die jungen Musikerinnen und Musiker der Musikschulen Oberpullendorf und Deutschkreuz, die bereits ausgezeichnet wurden, einem interessierten Publikum vor. Im Rahmen einer feierlichen Zeremonie werden die Förderpreise verliehen. 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Der Naturpark Landseer Berge lädt am Freitag, dem 19. Juni um 20.30 Uhr zu einer spannenden Entdeckungsreise in die Welt der Nachtwalter ein. Mit speziellen Lampen und Ködern werden die faszinierenden Tiere angelockt und live beobachtet. Experte Thomas Zichmeister gibt dabei interessante Einblicke in die Artenvielfalt, ihre Bedeutung für das Ökosystem und den Naturschutz. Die Veranstaltung ist für Groß und Klein ab etwa 8 Jahren geeignet. Die Teilnahme ist kostenlos. Kabarett-Fans aufgepasst, Roland Düringer gastiert am Freitag, dem 19. Juni um 20 Uhr mit seinem Programm Regenerationsabend 3.0 im Lustspielhaus in Lutzmannsburg. Mit neuen Geschichten aus seinem abwechslungsreichen Leben sorgt er in gewohnt entspannter Manier für beste Unterhaltung. Ein Kleinkunstabend in einfacher Sprache, spontan humorvoll und typisch Düringer. 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
1: Aus dem Studio begrüßt Joško Vlašić. Pozdravljam vas. Doskozil zurück im Büro. Landeshauptmann Hans-Peter Doskozil hat sich gestern Dienstag nach seiner Stimmprothesenoperation zum ersten Mal via Social Media aus seinem Büro in Eisenstadt gemeldet. Der Wundheilungsprozess sei weitgehend abgeschlossen. Jetzt beginne der Aufbau und das Stimmtraining, meldet der ORF Burgenland. Bekanntlich wurde Doskozil nach mehreren Operationen, die sich letztendlich als unwirksam erwiesen haben, im vergangenen April der Kehlkopf entfernt. Ersetzt wurde dieser dann im Spital in Leipzig durch eine Stimmprothese. Jetzt ist Doskozil froh, diese nachhaltige Lösung getroffen zu haben, denn er konnte bereits wenige Wochen nach der Operation die ersten Worte sprechen. Bis zu seinem ersten öffentlichen Auftritt muss er jedoch noch weiter an seiner Sprechtechnik arbeiten, bis die Stimme für öffentliche Auftritte passe. Meteorit in Zagersdorf durchschlug Pergola. In der zweisprachigen Gemeinde Zagersdorf-Zogelstorf hat bereits im Jänner ein Meteorit die Pergola eines Einfamilienhauses durchschlagen. Verletzt wurde dabei niemand, denn der Meteorit wurde erst vor kurzem als solcher entlarvt. Bereits im Jänner wurde laut Naturhistorischem Museum ein Feuerball auf dem Himmel beobachtet. Der Einschlag in Zagersdorf wurde jedoch erst Anfang Juni bemerkt. Das große Loch in der Pergola im Garten hat die Hauseigentümerin Gelinde Evansic entweder als Steinschleuder oder als Meteoriteinschlag bezeichnet. Und tatsächlich haben die Wissenschaftler des Naturhistorischen Museums die beiden schwarzen Steine, die im Garten gefunden wurden, als Meteoriten identifiziert. 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
2: 8:35, vrijeme je sada, naoblačilo se, čak i pada kišica u ovom trenutku, barem kod nas u Gornjoj Pulji, temperatura stoji kod 19 stupnjeva. 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Generell überwiegt der Sonnenschein heute. Tagsüber bilden sich aber auch einige Quellwolkenschauer oder Gewitter können nicht ganz ausgeschlossen werden. Momentan hier bei uns in Oberpullendorf regnet es leicht und es ist bewölkt. Am höchsten ist die Neigung zu Schauern und Gewittern in der Südhälfte und die Nachmittagstemperaturen können Sie zwischen 26 und höchstens 30 Grad erwarten.
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1: Mit viel Kreativität, Engagement und einer klaren Botschaft haben die SchülerInnen des Franz-Liszt-Gymnasiums Oberpullendorf ein besonderes Musiktheaterstück auf der Bühne gebracht. Unter dem Titel Friedensland Burgenland setzten die jungen DarstellerInnen ein Zeichen für Zusammenhalt, Vielfalt und ein friedliches Miteinander.
2: Wenn wir sagen Burgenland, antwortet ihr mit Frieden auf Deutsch, Ungarisch oder Kroatisch. Burgenland.
3: Frieden.
2: Burgenland.
3: Frieden.
2: Burgenland.
3: Frieden.

0: Das Musiktheaterstück fand vergangenen Freitag im Gymnasium Oberbohlendorf statt. Das Stück wurde ursprünglich von Christian Reumann verfasst. Die Musik stammt von Marton Iesch und Joschko Gettinger. Auch das Bühnenbild entstand in gemeinsamer Arbeit der SchülerInnen mit Professor Christina Clementi. So wurde aus einer Idee ein Werk, das nicht nur unterhält, sondern auch zum Nachdenken anregt. Im Rahmen seiner Diplomarbeit schrieb Professor Marton Iesch die Musik zum Stück.
1: Ich habe die Idee gehabt, statt dessen, dass ich eine Arbeit schreibe, dass ich mich hinsetze und dann irgendwas recherchiere, was halt vielleicht, wenn ich die Arbeit abgegeben habe, gleich vergessen wird. Stattdessen wollte ich etwas Lebendiges. Ich wollte etwas schreiben und ich habe damals nachgefragt beim Lehrgangsleiter Klaus Nowak und er hat gemeint, ja, ist eine gute Idee, du gibst dann die Partitur als deine Abschlussarbeit ab und es war genau so. Und ich habe mich so gefreut, dass ich etwas geschrieben habe, was mittlerweile in 5 Jahren schon 4-mal aufgeführt worden ist. Es haben sich 10 Schülerinnen und ein Schüler hat sich gemeldet als für unser Musical-Werkstatt. Und die Musical-Werkstatt hat gestartet Oktober 2025. Und dann haben wir immer 2 wöchentlich die Stunden abgehalten und miteinander geprobt. Oft ist was dazwischen gekommen, dann haben wir uns eben 4 Wochen nicht gesehen. Das war ein wenig mühsam, aber die haben sich so tapfer geschlagen und sie haben das Lied gelernt, sie haben die Texte gelernt. Mit dem Orchester haben wir erst jetzt im Mai angefangen zu proben und ich freue mich sehr, dass wir so gute Musiker haben, die sich hingesetzt haben und sofort vom Blatt alles gespielt haben. Mit so viel Gefühl und sie haben so lebendig gespielt.
0: Für den Direktor des Gymnasiums, Herrn Markus Neuhold, zeigt das Projekt eindrucksvoll, was Schule leisten kann. Junge Menschen dabei zu unterstützen, ihre Gedanken und Werte kreativ auszudrücken.
2: Ja, es war das erste Mal. Wir haben eine neue unverbindliche Übung, die wir anbieten in diesem Schuljahr unter der Bezeichnung Musical-Werkstatt. Das war aber heute ein sogenanntes Mitmachtheater, ein gänzlich anderes Format. Was mir sehr gefallen hat, ist, dass sozusagen die Schülerinnen und Schüler der Musical-Werkstatt mit dem Orchester zusammen hier etwas dargeboten haben. Man hat gesehen, wie viel Freude die jungen Menschen haben. Und sie waren sehr authentisch. Authentisch. Was mir auch gefallen hat, dass ich keinen Perfektionismus so erlebt habe. Das ist, glaube ich, auch ganz wichtig, dass man Freude dabei hat. Und der Arme hat das Mikro, habe ich gemerkt, hat nicht so ganz funktioniert. Also überhaupt kein Thema. Im Gegenteil, sie freuen sich.
0: Besonders stolz sind die SchülerInnen darauf, ihre Sicht auf das Burgland präsentieren zu können. Im Mittelpunkt stehen Themen wie Frieden, Gemeinschaft und die kulturelle Vielfalt der Region.
3: Also es war sehr cool und eine schöne Erfahrung. Also wir haben ja auch im ersten Semester die Leinwände und so alles angemalt und dann im zweiten halt den Text und so geübt. Und ja, es war eine sehr schöne Erfahrung. Leider war die Eleanor krank, also ist die Eleanor krank, aber dann haben wir halt den Text untereinander aufgeteilt.
0: Was hat dir am besten gefallen?
3: Das Schauspielen. Ich mache ja auch Radio und vielleicht mache ich ja auch sowas in diese Richtung.
0: Auch beim Publikum kam die Aufführung gut an. Viele BesucherInnen zeigten sich von der musikalischen und schauspielerischen Leistung der Jugendlichen beeindruckt. Schließlich handelt es sich dabei um Kinder der Unterstufe.
4: Ganz, ganz schöne Darstellung und eine ganz schöne spielerische Leistung auch von den Kindern. Man hat gesehen, es macht ihnen Spaß, das Ganze da vorzubringen. War angenehm überrascht von dem Stück. Ja.
5: Ja, es war ein sehr schönes Konzert, sehr, wie Sie sagen, authentisch. Und für die kurze Zeit und für, sage ich mal, eine Stunde pro Woche war das echt ein schönes Ergebnis, ja. Weil normalerweise schaut es immer so ein bisschen erzwungen aus, sage ich mal, wenn man sowas macht. Aber dadurch, dass das ja wirklich ein Freigegenstand ist, hat man gemerkt, dass die auch wirklich dafür brennen und ein Engagement dahinter war.
4: Ganz, ganz schöne Darstellung und eine ganz schöne spielerische Leistung auch von den Kindern. Man hat gesehen, es macht ihnen Spaß, das Ganze da vorzubringen. War angenehm überrascht von dem Stück, ja.
0: 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Mit Friedensland Burgland ist den SchülerInnen des Franz Liszt Gymnasiums Oberpullendorf ein berührendes Musiktheater gelungen, das zeigt, wie Kunst Brücken bauen und Menschen miteinander verbinden kann. Hervorzuheben ist auch die beeindruckende Leistung der jungen Gymnasiastinnen und Gymnasiasten im Bereich Kunst, Musik, Bühnenauftritt und Schauspiel.

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1: Aus dem Studio begrüßt Joško Vlašić. Pozdravljam vas. Landesausscheidung im Robotikwettbewerb. Roboter bauen und programmieren. Das stand gestern im Mittelpunkt des Schülerinnenwettbewerbs in Neutal. Insgesamt 269 Schülerinnen aus 17 burländischen Mittelschulen nahmen an Österreichs größtem Robotikwettbewerb für Mädchen teil. Gewonnen haben heute Schülerinnen des Theresianums in Eisenstadt. An zweiter Stelle landete die NMS Horizon, an dritter die Mittelschule Neuhaus am Klausenbach. Ziel des Wettbewerbes ist es, die Fähigkeiten der Mädchen in Robotik und Programmieren zu stärken. Mit Neugier, Intelligenz und Selbstbewusstsein sollen die Mädchen Schritt für Schritt in die bisherige Männerdomäne vordringen, so Bildungslandesrätin Daniela Winkler anlässlich der Preisverleihung. Lesekompetenz in Österreich deutlich zurückgegangen. Im Vergleich zur ersten Erhebung im Jahr 2011 ist die Lesekompetenz der österreichischen Bevölkerung im Jahr 2023 deutlich schlechter geworden. Der Anteil der Personen mit niedriger Lesekompetenz ist im Zeitraum von 10 Jahren signifikant angestiegen, von 17% auf 29%. Das heißt, dass beinahe ein Drittel der ÖsterreicherInnen Probleme mit dem Lesen und dem Textverständnis hat. Aus diesem Grund hat die Burländische Konferenz der Erwachsenenbildung vor kurzem ein Symposium abgehalten mit dem Ziel zu definieren, wo und wie die Defizite abgebaut werden können. Resultat der Tagung: Bildung ist der einzige Weg. Die Beherrschung der Grundkompetenzen muss die gesamte Ausbildungszeit im Fokus stehen, vom Kindergarten an bis zum lebenslangen Lernen als Erwachsener. 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
4: 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Aktuell ist es hier bei uns in Oberpullendorf bewölkt, es regnet leicht, generell überwiegt heute der Sonnenschein, tagsüber bilden sich aber auch einige Quellwolken, Schauer oder Gewitter können nicht ganz ausgeschlossen werden. Meist bleibt es aber trocken, am höchsten ist die Neigung zu schauen in der Südhälfte, Nachmittagstemperaturen bewegen sich heute zwischen 26 und höchstens 30 Grad, aktuell sind es 19 Grad hier bei uns in Oberpullendorf.
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4: Lassen Sie sich verzaubern von der Magie der Musik. Davon haben wir heute Mittwoch eine Menge in unserem Memo-Magazin. Herzlich willkommen und einen schönen Vormittag mit uns. 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

0: 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Und jetzt reden wir von Repair Cafés in Österreich. Eine kaputte Kaffeemaschine, das Fahrrad schleift oder der Lieblingspulli hat ein Loch. Für all das gibt es jetzt eine zentrale Anlaufstelle im Netz. Reuse Austria hat eine neue Webseite gestartet, auf der mehr als 100 Repair-Cafés in ganz Österreich übersichtlich gesammelt sind. Unter repaircafés.at können User sofort sehen, wann und wo das nächste Reparaturtreffen stattfindet. 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Repair Cafés funktionieren simpel. Freiwillige helfen kostenlos dabei, Alltagsgegenstände wieder flott zu bekommen, von Elektrogeräten über Kleidung bis zu Haushaltsgeräten. Jedes Jahr versuchen rund 1600 Ehrenamtliche in solchen Treffen etwa 15.000 Reparaturen durchzuführen.
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0: Ein Musiktheaterstück auf die Bühne zu bringen bedeutet weit mehr nur als Text zu lernen, Lieder zu proben. Hinter Friedensland Burgenland, dem Musiktheaterprojekt des Franz Liszt Gymnasiums Oberpullendorf, was vergangenen Freitag dem Publikum präsentiert wurde, steckt monatelange Arbeit, die bereits im Oktober begonnen hat. Lehrer und Schüler haben gemeinsam ein Werk geschaffen, das Kreativität, Teamgeist und Engagement vereint.
1: Ja, mir schmeckt das burgenländische Essen.
2: Mir auch, aber Pizza schmeckt mir auch.
3: Pizza gehört eh schon zum burgenländischen Essen.
4: Das burgenländische Essen ist sowieso ein Mischmasch, aber ein guter.
5: Was glauben Sie, gibt es in Burgenland mehr gute Pizzen oder mehr gutes Schnitzel? Klatschen für Pizzen? Klatschen für Schnitzel.
0: Einen wesentlichen Beitrag dazu leistete der Kunstunterricht. Gemeinsam mit den SchülerInnen entwickelte Professorin Christina Clementi das Bühnenbild und gestaltete die visuelle Umsetzung des Stücks.
6: Die Kinder haben selbst zusammengestellt, was sie nachher zeichnen wollen. Und ich war eigentlich nur kleine Unterstützung. Also ich habe ihnen ein paar Tricks gezeigt, wie man das machen kann. Aber die Ideen sind alle von den Kindern gekommen und sie haben es auch wirklich selbst umgesetzt. Also wir haben einmal die Burg Schleining, die Friedensburg. Dann haben wir die Kantine mit den verschiedenen Speisen. Und dann haben wir Friedenstaube, und also Friedenssymbole eigentlich im Großen und Ganzen noch.
7: Wie sehen Sie überhaupt dieses Projekt?
6: Es ist also ein fächerübergreifendes Projekt. Ich war nur am Anfang dabei, also wirklich nur, wie es um die Gestaltung ging. Es war sehr selbstbestimmt von den Kindern, also zumindest was die Zeichnungen angeht, auch was die Kraniche angeht, die Friedenssymbole. Und ich glaube, es ist genau der Weg in die Richtung, in die wir gehen sollten mit Frieden und Demokratiebildung. Also es schlägt genau in die Kerbe.
0: Auch musikalisch und schauspielerisch wurde seit Monaten intensiv gearbeitet. Für Professor Marton Ilyesch war besonders die Entwicklung der jungen DarstellerInnen beeindruckend. Insgesamt standen 11 Schauspielerinnen und Schauspieler auf der Bühne, begleitet vom Schulorchester, das die Aufführung musikalisch ergänzte und für einen besonderen Klang sorgte.
8: Die Schülerinnen und Schüler haben so viel Spaß daran gehabt, dieses Stück einzustudieren. Ich habe auch ihre Ideen mitgenommen und in das Stück eingebaut. Zum Beispiel, die wollten unbedingt den Tanzschein tanzen. Dann haben wir, okay, dann machen wir das auch. Dann, das passt, das ist perfekt. Und sie haben auch diese Idee gehabt, wie wäre es, wenn die Frau Lehrerin nicht nur am Anfang spricht, sondern sie auch öfters dann auf die Bühne kommt. Und dann haben sie ausgedacht, ja, machen wir so eine Klatschometer für Pizza oder eher für Schnitzel, ist unser Publikum. Und das war herrlich, wie sie dann sich hingestellt hat und wirklich, sie hat wirklich so gewirkt wie eine Frau Lehrerin. Und eine Schülerin, die Eleanor, ist leider krank geworden. Sie konnte heute nicht mitspielen. Sie haben dann untereinander ihren Text aufgeteilt. Und das fand ich so spannend, wie spontan sie schon reagieren, ohne dass ich was sage, die Eleanor ist leider nicht da, sondern Herr Professor, wir haben eine Idee. Und das macht das Ganze so lebendig. Die Lernprozesse werden einfach in unser Leben hineinfließen und sie denken nicht mehr dran, ich muss jetzt einen Text lernen, sondern, da fehlt wer, das müssen wir ersetzen, wie mache ich das? Und genau so soll Schule funktionieren. Wir sollten den Schülerinnen und Schülern ermöglichen, sich zu entfalten.
0: Während der Proben lernten die Jugendlichen nicht nur ihre Rollen besser kennen, sondern entwickelten auch mehr Selbstvertrauen, Ausdruckskraft und Zusammenhalt.
8: Was mir sehr gut gefallen hat, wie ich diese Entwicklung gesehen habe bei den Schauspielenden, dass sie am Anfang nur ihren Text abgelesen haben und jetzt haben sie auch in den letzten 2 Monaten schon ihre eigenen Ideen. Ich werde jetzt auf den Tisch hauen oder ich möchte jetzt aufstehen und mit Überzeugung übermitteln. Und das macht das Ganze so großartig. Und wie schon vorhin erwähnt, ja, das macht Schule aus. Ermöglichen, dass die Kinder sich entfalten können.
0: Auch die SchülerInnen selbst blicken auf eine intensive und prägende Zeit zurück. Viele von ihnen standen vor der Herausforderung, Texte zu lernen, auf der Bühne aufzutreten und als Team zusammenzuarbeiten.
9: Es hat mir sehr gut gefallen, aber halt, wie wir am Vormittag mit den ganzen Schülern, da war ich halt schon ein bisschen nervös. Und mit der Familie und so hat es mir irgendwie, also da war ich nicht so nervös und ja.
10: Was hat dir am besten gefallen, Schauspielen oder Singen? Oder?
9: Beides war sehr cool.
11: Also wir haben uns in die Orchesterproben am Donnerstag in der 7. und der 8. Stunde schon ein bisschen länger auf das vorbereitet, eben dieses Stück einstudiert zusammen für andere Stücke, für unsere anderen Projekte eben mit dem Orchester und waren jetzt bei den Generalproben dabei und mir ist eigentlich gefallen auf jeden Fall, ja.
0: Für Direktor Markus Neuchold zeigt das Projekt einmal mehr, wie wichtig kreative Arbeit im Schulalltag ist. Kunst, Musik und Theater würden nicht nur Talente fördern, sondern auch soziale Kompetenzen stärken und den Jugendlichen wertvolle Erfahrungen für ihr weiteres Leben mitgeben.
12: Vor circa eineinhalb Jahren haben wir ein wenig philosophiert, na, was könnten wir denn sonst noch anbieten? Wir haben ja sehr viele unverbindliche Übungen, Stichwort auch Schulorchester, das gibt es schon sehr, sehr lange. Wir haben uns gedacht, wir werden noch etwas erweitern und das wäre ein Musical oder Musical-Werkstatt. Oder weil wir schon den Wunsch haben, dass wir den jungen Menschen speziell an einem Nachmittag, an Nachmittagen nach der Schule etwas anbieten möchten. Ich glaube, das ist wichtig, speziell am Land, speziell wenn man weiß, dass das Thema Handy und dass es viele weitere Themen gibt, die ganz nützlich sein können, aber ich glaube, es braucht mehr. Es braucht vor allem in den Schulen mehr. Das Lernen ist das eine, ganz klar, aber uns ist es wichtig, dass wir zunächst an den Menschen denken, zunächst an die Schülerinnen und Schüler denken. Das ist unser Fokus.
0: Das rund halbstündige Musiktheaterstück zeigte eindrucksvoll die Kreativität, das Engagement und das Talent der jungen Gymnasiastinnen und Gymnasiasten. Es präsentierte das Burgenland von seiner vielfältigsten und buntesten Seite mit Mehrsprachigkeit, Musik, Tanz und Gesang sowie Schauspiel und viel Kreativität.
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3: Das Lager Lackenbach von Herbert Prettl.
4: Der Historiker Herbert Prettl hat ein neues Sachbuch mit fast 300 Seiten herausgebracht, mit dem Titel Das Lager Lackenbach. Im burgenländischen Lackenbach gab es das größte Roma-Zwangsarbeiterlager im Deutschen Reich. Dieses wurde am 23. November 1940 eingerichtet. Und in den Stallungen eines ehemaligen Meierhofs wurden damals eben Roma und Sinti interniert. Man wollte nämlich die Ortschaften rundherum zigeunerfrei machen. Und außerdem wollte man arbeitsfähige Häftlinge als Zwangsarbeiter ausbeuten. Und das Lager war auch ein Ausgangspunkt für Deportationen in Konzentrations- und Vernichtungslager und somit Teil der nationalsozialistischen Völkermordstrategie. Die Befreiung des Lagers erfolgte durch sowjetische Truppen Ende März 1945. Aber das Lager wurde lange nicht als Konzentrationslager bewertet und deswegen erhielten die Gefangenen dort auch keine Anerkennung als Opfer des NS-Regimes. Herbert Prettl hat sehr viel recherchiert in österreichischen, deutschen und polnischen Archiven und Bibliotheken und damit ein sehr profundes Werk über das Lager Lackenbach geschaffen. Ein besonderer Fokus dieses Buches liegt auch auf der Wahrnehmung des Lagers in der Zivilgesellschaft und bei den Behörden sowie auf dem Nutzen der Zwangsarbeit für die regionale Wirtschaft. Im Lackenbach werden auch jedes Mal im November Gedenkveranstaltungen abgehalten, eben um der Opfer in Lackenbach zu gedenken. Das ist eine sehr große Veranstaltung der österreichischen Roma und Sinti. Und dieses Buch von Herbert Prettl trägt sicher seinen Teil dazu bei, dass man auch besser verstehen kann, was dort alles passiert ist und wie eben auch rassistische Vor- und Urteile und Stereotype die Nachkriegszeit in Österreich und besonders im Burgenland prägten.
3: Das Sachbuch Das Lager Lackenbach von Herbert Prettl wurde 2026 im Verlag Edition Lexlist 12 veröffentlicht. Es hat 297 Seiten und kostet 35 Euro.
2: Der Autor.
3: Magister Dr. Herbert Prettl, Historiker, Autor und Pädagoge, ist in Haltorn im Burgenland geboren. Er beschäftigt sich vor allem mit der Geschichte des Burgenlandes, der Zeit des Nationalsozialismus und der Erinnerungskultur. Besonders intensiv forscht er zur Verfolgung von Roma und Sinti, zur regionalen Zeitgeschichte und zu Gedenkorten im Burgenland. Er ist Lehrbeauftragter an der privaten Pädagogischen Hochschule Burgenland, Netzwerkkoordinator von erinnern.at Burgenland, Projektleiter der Initiative Erinnern Frauenkirchen, Herausgeber der Buchreihe Burgenländische Lebensgeschichten und Kurator einer Reihe von zeithistorischen Ausstellungen.
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Die Band Bilderbuch hat für September ein neues Album angekündigt. Die neue Single Bush Reality wurde bereits veröffentlicht und damit eröffnen wir auch heute unsere Rubrik um 10 vor 10. Es folgen noch dazu Bob McFerrin und Don't Worry, Be Happy und kroatische Sängerin Nela Sadaznam. Viel Vergnügen mit Radio Mora Musik. 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
2: Aus dem Studio begrüßt Joško Vlašić. Pozdravljam vas. Landesausscheidung im Robotikwettbewerb. Roboter bauen und programmieren. Das stand gestern im Mittelpunkt des Schülerinnenwettbewerbs in Neutal. Insgesamt 269 Schülerinnen aus 17 burländischen Mittelschulen nahmen an Österreichs größtem Robotikwettbewerb für Mädchen teil. Gewonnen haben heute Schülerinnen des Theresianums in Eisenstadt. An zweiter Stelle landete die NMS Horizon, an dritter die Mittelschule Neuhaus am Klausenbach. Ziel des Wettbewerbes ist es, die Fähigkeiten der Mädchen in Robotik und Programmieren zu stärken. Mit Neugier, Intelligenz und Selbstbewusstsein sollen die Mädchen Schritt für Schritt in die bisherige Männerdomäne vordringen, so Bildungslandesrätin Daniela Winkler anlässlich der Preisverleihung. Lesekompetenz in Österreich deutlich zurückgegangen. Im Vergleich zur ersten Erhebung im Jahr 2011 ist die Lesekompetenz der österreichischen Bevölkerung im Jahr 2023 deutlich schlechter geworden. Der Anteil der Personen mit niedriger Lesekompetenz ist im Zeitraum von 10 Jahren signifikant angestiegen, von 17% auf 29%. Das heißt, dass beinahe ein Drittel der ÖsterreicherInnen Probleme mit dem Lesen und dem Textverständnis hat. Aus diesem Grund hat die Burländische Konferenz der Erwachsenenbildung vor kurzem ein Symposium abgehalten mit dem Ziel zu definieren, wo und wie die Defizite abgebaut werden können. Resultat der Tagung: Bildung ist der einzige Weg. Die Beherrschung der Grundkompetenzen muss die gesamte Ausbildungszeit im Fokus stehen, vom Kindergarten an bis zum lebenslangen Lernen als Erwachsener. 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

0: Heute zeitweise sonnig und sehr warm. Sonnenschein und Wolken wechseln einander immer wieder ab. Aktuell ist es hier bei uns in Oberpullendorf sonnig bei 22 Grad. Vereinzelt ziehen auch kurze, teils gewitterige Regenschauer durch. In einigen Regionen bleibt es aber den ganzen Tag über trocken. Im Nord- und Mittelburgenland kommt lebhafter Nordwestwind auf. Es wird sehr warm. Die Temperaturen steigen auf 25 bis 29 Grad. Vereinzelt vielleicht auch schon 30 Grad.
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0: Ja, wie gehört, ein fast sommerlicher Tag, wenn wir nach Temperaturen schätzen, steht vor uns. Und noch eine Memo-Stunde hier bei Radio Mora steht auch vor uns. Unser mehrsprachiges Magazin begleitet Sie mit bunter Musik und spannenden Themen durch den Vormittag. Bleiben Sie dran. 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
1: Um 10.14 Uhr wünsche ich allen einen schönen Vormittag. Und wir genießen aktuell Sonnenschein, so schwacher Sonnenschein. Aber je höher die Temperaturen steigen, desto mehr Wasser verdunstet und desto stärker trocknen die Böden aus. Gleichzeitig nehmen die Niederschläge im Sommer ab, wodurch die Grundwasserstände zusätzlich sinken. Zu diesem Zwischenergebnis kommt eine kürzlich präsentierte Studie. Auch Umweltminister Norbert Dotschnig sagte, dass der Klimawandel den heimischen Wasserhaushalt verändert, mit Folgen für die Trinkwasserversorgung, die Lebensmittelproduktion und die Ökosysteme. Noch mehr Nachrichten und Meldungen bringen wir Ihnen jetzt in unseren Tagesschlagzeilen. Angefangen bei zum Beispiel orf.at und dort finden wir die Themen wie erster WM-Erfolg seit 1990, ÖFB-Team erzwingt Auftaktsieg. Dann weitere Themen, G7 verschärft Kurs gegenüber Moskau, Frau getötet, 14-Jähriger vor Gericht, Straße von Hormus, heikle Minen, strittige Gebühren. Auch Großteil der heimischen Badegewässer top, diese Nachricht freut sehr viele, natürlich jetzt vor der, am Anfang der Badesaison. Und auch viele weitere Themen finden Sie heute auf orf.at, wie zum Beispiel laut Fiskalrat fehlen 5,7 Milliarden zum Budgetziel. Staatsanwältin und Bundespolizeidirektor in Pilnacek-Ausschuss, Imam wegen Terrorvorwürfen in Wien vor Gericht, Stocker skizziert nächste Regierungsprojekte und vieles mehr finden Sie, wie gesagt, auf orf.at. Auch kurier.at berichtet über viele aktuelle Themen, und zwar ÖFB auf Taktik gegen Jordanien, natürlich Bauchweh, Erleichterung und Jubel. Auch weitere Themen sind auf kurier.at. Fündig, Vertuschung doch, Steuergelder für Prank, Ballsaal im Weißen Haus. Süße Getränke, Zuckergehalt in Österreich um 22% gesunken. Amstetten, erste größere Anschaffung für Kardiologie-Schwerpunkt. Oder blutend 78-jährige Geisterfahrerin auf A14 gestoppt. Und auch das, also Inflation ist das Thema. Teuerung zieht an, Inflation in Österreich steigt auf 3,7%. Und vieles mehr finden Sie auf kurier.at.

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1: Mit Friedensland Burgland haben die Schülerinnen und Schüler des Franz-Liszt-Gymnasiums Oberpullendorf vergangenen Freitag nicht nur einen gelungenen Theaterabend gestaltet, sondern auch gezeigt, welches kreative Potenzial in jungen Menschen steckt.
2: Wir sind überhaupt selbst ein Mischmasch. Ich bin ein kroatisch-deutsch-ungarischer.
3: Und mein Opa hat gesagt, dass bei meinen Vorfahren sicher alle, die einmal in Burgland gelebt haben, dabei sind. Roma, Kroaten, Ungarn, Deutsche, Juden, Awaren, Hunnen, Kelten, Türken, Mongolen.

0: Über viele Monate hinweg wurde geschrieben, musiziert, geprobt und gestaltet. Das Ergebnis war eine Aufführung, die das Publikum begeisterte und zum Nachdenken anregte. Für den musikalischen Leiter und Theatergruppenbetreuer Professor Márton Ijes sind Projekte wie dieses weit mehr als nur eine Schulaufführung. Künstlerische Arbeit ermöglicht Kindern und Jugendlichen, sich auszudrücken, Selbstvertrauen zu entwickeln und gemeinsam etwas zu schaffen.
1: Ich finde, bei diesem Angebot rückt soziales Lernen, das Miteinander und auch kreativ sein dürfen, in den Vordergrund. Und ich habe es gesehen, dass die Schülerinnen, die sich angemeldet haben, von Hause aus sich gerne präsentieren. Und ich merke oft im Unterricht, dass manche viel mehr Aufmerksamkeit brauchen als andere. Und ich glaube schon, bei dieser unverbindlichen Übung können diese Schülerinnen und Schüler sich so richtig, so wie sie sind, präsentieren. Aktiv, manchmal frech, aber ganz lieb.
0: Im Mittelpunkt des Musiktheaterstückes stand die kulturelle Vielfalt des Burglandes. Die Jugendlichen zeigten, wie unterschiedliche Sprachen, Traditionen, aber auch kulinarische Einflüsse und Musikrichtungen das Land prägen, aber auch bereichern. Ein besonderes Element war die aktive Einbindung des Publikums, das mit selbst gefalteten Origami-Vögeln Teil der Inszenierung wurde. Nach dem Erfolg von Friedensland Burgenland soll die Musical- und Theaterarbeit am Franz-Liszt-Gymnasium auch in Zukunft weitergeführt werden. Die Begeisterung der jungen DarstellerInnen zeige, wie wichtig solche kreativen Angebote an Schulen sind.
1: Es wird ein anderes Musikstück geben. Ich darf ja nicht viel verraten, aber meine liebe Kollegin, Frau Professor Grosinger, arbeitet auch schon an einem Stück. Und ich freue mich sehr, dass wir hier am Gymnasium, so wie auch Judith Grosinger oder auch Sandra Zöchbauer, wir haben wirklich tolle Musikkolleginnen und Musikkollegen. Miteinander entsteht was Großartiges und das möchten wir, was wir heute in dem Stück gezeigt haben. Es geht um das Miteinander, dass wir auch im Kollegium miteinander auftreten und weiter ausbauen können. Die Zukunft ist gesichert. Wir sind ja zukunftsorientiert und vielfältig am Gymnasium Oberpullendorf. Und diese heutige Aufführung hat gezeigt, kleine Schritte, aber große Wirkung.
0: Auch Direktor Magister Dr. Markus Neuhold blickt optimistisch in die Zukunft. Die Talente, die auf der Bühne zu sehen waren, seien ein Beweis dafür, wie viel Kreativität, Engagement und Potenzial in der jungen Generation steckt. Auch das Thema war sehr wichtig.
2: Das Thema Frieden, wir versuchen das eigentlich an allen burgenländischen Schulen, die Friedenspädagogik, Thema Demokratie, politische Bildung hier zu stärken. Das ist aktuell wichtiger denn je. Und da möchte ich mich auch bedanken natürlich auch bei den beiden Lehrkräften und bei den Schülerinnen und Schülern, dass sie einerseits dieses Angebot annehmen, andererseits dann auch bereit sind, hier auch entsprechend dies auch darzubieten. Und es hat uns Freude bereitet. Ich glaube, dass man sehr viel mitnimmt. Nicht nur jetzt, was das Musikalische, Künstlerische betrifft, sondern das gemeinsame Arbeiten, das gemeinsame Tun, natürlich dann noch rhetorische Elemente, wie man auftritt, da kann man sehr viel, was die Persönlichkeit betrifft, auch sehr, sehr viel mitnehmen und ich glaube, das ist ein großer Gewinn gewesen.
0: Besonders stolz auf das Erreichte sind natürlich die Schülerinnen und Schüler selbst. Nach Monaten intensiver Proben überwiegend Freude, Erleichterung und viele schöne Erinnerungen an eine außergewöhnliche gemeinsame Zeit.
3: Es war sehr interessant und auch lustig, mit den Mädels zusammenzuarbeiten und das Musicalstück zusammen zu proben. Und die Nachmittage, die wir zusammen verbracht haben, waren auch sehr lustig und interessant, ja. Das Singen war sehr schön mit dem Herrn Professor. Ja, und die Einlage vom Kosmo mit dem Tanzschein war auch sehr cool vom Herrn Professor, dass er das eingebaut hat.
4: Wir müssen sagen, dass wir hier proben, das Kuppe, wie Bilo Lipo, das 7. und 8. Uhr sind, Sake Četvrtak.
0: Kako vidiš ti ovako jedan projekt, Musik, Theaterstück?
4: Meni je bilo lipo. Ich fand's schön, also das, die haben es schön vorgestellt. Ja, auch schön, dass es nächstes Jahr dieses Theater, Musical, sind zwei geben wird. Ah, es gibt schon schöne Angebote, also gute Angebote, die man machen kann. Orchester, es gab auch mal eine Schulband, es gibt einen Chor oder auch sportliche Sachen wie Fußball, Basketball. ja, das Angebot ist super eigentlich. Also man kann wirklich alles tun.
0: Knapp 30 Minuten dauerte die Aufführung. Genug Zeit, um mit viel Kreativität, musikalischem Können und schauspielerischem Talent zu zeigen, wie bunt, vielfältig und lebendig das Burgenland ist.
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Werfen wir vor der Musik von Die Toten Hosen jetzt einen Blick auf unseren Veranstaltungskalender. Und dort finden wir einige Veranstaltungen. Ein Preisträgerkonzert des Rotary Clubs Oberpullendorf findet am Freitag, am 19. Juni um 18 Uhr in der Saal der Musikschule Oberpullendorf statt. An diesem Abend stellen sich die jungen Musikerinnen und Musiker der Musikschulen Oberpullendorf und Deutschkreuz, die bereits ausgezeichnet wurden, einem interessierten Publikum vor. Im Rahmen einer feierlichen Zeremonie werden die Förderpreise verliehen. 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Unter dem Titel Ungehörte Stimmen, Opfer und Häftlingsgruppen findet heute und morgen ein wissenschaftliches Symposium in der ehemaligen Synagoge Kobersdorf statt. Die ganztägige Veranstaltung beleuchtet das Burgenland als bedeutenden Schauplatz nationalsozialistischer Verfolgung. Im Fokus stehen dabei Opfer und Häftlingsgruppen, die bisher nur wenig öffentliche Aufmerksamkeit erhalten haben. Die Veranstaltung findet in Kooperation mit dem Verein Misrahi Wien und der Burgenländischen Forschungsgesellschaft statt. Der Naturpark Landseer Berge lädt am Freitag, dem 19. Juni um 20.30 Uhr zu einer spannenden Entdeckungsreise in die Welt der Nachtfalter ein. Mit speziellen Lampen und Ködern werden die faszinierenden Tiere angelockt und live beobachtet. Experte Thomas Zechmeister gibt dabei interessante Einblicke in die Artenvielfalt, ihre Bedeutung für das Ökosystem und den Naturschutz. Die Veranstaltung ist für Groß und Klein geeignet. Die Teilnahme ist kostenlos. 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Kabarettfans, aufgepasst, Roland Thüringer gastiert am Freitag um 20 Uhr mit seinem Programm Regenerationsabend 3.0 im Lustspielhaus Lutzmannsburg. Mit neuen Geschichten aus seinem abwechslungsreichen Leben sorgt er in gewohnt entspannter Manier für beste Unterhaltung. Ein Kleinkunstabend in einfacher Sprache, spontan, humorvoll und typisch Thüringer. 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An diesem Wochenende findet wieder der Genussmarkt am Oberpullendorfer Hauptplatz statt. Freuen Sie sich auf regionale Schmankerl und gute Laune. Sie können also am Freitag ab 14 Uhr in der Oberpullendorfer Innenstadt verkosten, einkaufen und plaudern. Die Direktvermarkter der Region laden für Samstag, den 20. Juni, zum Bauernmarkt am Hauptplatz in Stob ein. Beginn ist um 9 Uhr. Die Singschule Bella Musica Stob lädt zu ihrem Abschlusskonzert in die evangelische Kirche ein. Beginn ist am Samstag, dem 20. Juni, um 18 Uhr.

0: das war Everywhere von Fleetwood Mac hier bei Radio Mora. Gleich kommt wieder gute Musik, aber jetzt dazwischen kommen unsere Genussminuten. Anlässlich der Fußball-WM hat der Verein für Konsumenteninformation, also VKI, gesalzene Kartoffelchips einem Geschmackstest unterzogen. Alle haben gut bis okay gemundet, hervorstach jedoch vor allem der gesalzene Preis. Gute Chips gibt's den Fachleuten zufolge bereits ab 5,96 € pro Kilogramm als Eigenmarke. Eine Premium-Variante kostete hingegen 21,90 € pro Kilo, wurde aber insgesamt nur durchschnittlich bewertet. 10 Erzeugnisse, darunter 4 Markenprodukte und 6 Eigenmarken, wurden von 68 Konsumentinnen und Konsumenten in einer Blindverkostung hinsichtlich Aussehen, Geruch, Knusprigkeit und Geschmack beurteilt. Die Markenprodukte belegten die vorderen Plätze, doch auch Eigenmarken schnitten meist gut ab. Es gab 8 gute und 2 durchschnittliche Bewertungen. Fett und Salz verleihen Knabbersnacks wie Chips zwar Geschmack, aufgrund ihrer Nährwerte sollten sie aber idealerweise nur selten und in Maßen genossen werden, erinnerte VKI-Ernährungswissenschaftlerin Theresa Bauer.
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Einen Musikgruß hätte ich am Ende unserer heutigen Memo-Sendung für Sie. Danke fürs Dabeisein und natürlich, ich freue mich jetzt schon auf unsere Memo-Sendung morgen um 8 Uhr. Bis dann einen schönen Mittwoch. 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Do slušanja, auf Wiederhören, einen schönen Tag allerseits.

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1: 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Einen wunderschönen Mittwoch aus dem Landessüden. Schön, dass Sie mit dabei sind in der heutigen Romani Ora.

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Tina Nade für Sie hier aus dem Radio Mora Studio in Oberwart. Und was war das heute früh bitte für ein Fußballkrimi, ein fulminanter 3:1-Sieg für die österreichische Nationalmannschaft bei der WM. So, und vom Kicken geht es jetzt gleich über zum Essen. Im heutigen Tagesbeitrag geht es nämlich ums European Street Food Festival. Radio Mora hat im Oberwarter Stadtgarten einen kulinarischen Zwischenstopp eingelegt. Schon ein mentischer Maruadives ist Gero Falato, der Teoflogos Gerine Vipcian, die Nimtschke, der Terni Romani Chip. Dazu natürlich Musik, wie jetzt zum Beispiel von Pat im Mix mit Miley Cyrus.

0: 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Das European Street Food Festival hat Station in Oberwart gemacht und den Stadtgarten in eine riesige Open-Air-Küche verwandelt, von kulinarischen Klassikern bis hin zu echten Geheimtipps. Aus aller Welt war da wirklich für jeden Geschmack etwas mit dabei. Und das Beste daran war, der Eintritt war komplett frei. Wer Hunger und Vorfreude eingepackt hatte, ist am Samstag und am Sonntag im Stadtgarten in Oberwart voll auf seine Kosten gekommen. 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Einmal quer durch die kulinarischen Töpfe der Welt schlemmen und das ohne dafür das Burgenland verlassen zu müssen. Das European Street Food Festival hat am Wochenende den Oberwarter Stadtgarten in eine riesige Open-Air-Küche verwandelt. Von deftigen Burgern über exotische Gewürze bis hin zu süßen Verführungen aus aller Welt war wirklich für jeden Geschmack etwas dabei. Warum die Wahl für diesen kulinarischen Hotspot ausgerechnet auf Oberwart gefallen ist und wer dort eigentlich hinter den Töpfen und Pfannen steht, das hat uns einer der Hauptorganisatoren, Chris, im Interview verraten.
1: Wir waren 2017 schon mal da. Da war es noch der Stadtpark, ganz genau. Jetzt haben sie das schön umgebaut. Jetzt haben wir wieder ins Gespräch gekommen, haben wir gesagt, das machen wir. Und da sind wir.
0: Die Auswahl ist riesig. Es sind sehr, sehr viele Stände da. Was erwartet die Besucherinnen und Besucher auf dem zweitägigen Festival?
1: Naja, kurz gesagt, Essen und Trinken aus der ganzen Welt, wenn du jetzt überlegst, vom norwegischen Flammlachs bis über Indisch, bis wer es klassisch mag, verschiedenste amerikanische Burger, spanische Churros, brasilianische Barbecue-Spieß etc.
0: Heuer spielt auch der Wettergott mit?
1: Ja, er spielt fast mit. Es hat schon jetzt kurz zweimal geregnet, aber das war wirklich ganz kurz und es ist sofort wieder die Sonne gekommen, also Schwamm drüber.
0: Sie haben gerade aufgezählt, dass wirklich unterschiedlichste Stände aus den unterschiedlichsten europäischen Regionen vertreten sind. Wie leicht bzw. wie schwer macht es eigentlich die Organisation für Sie, die alle irgendwie zusammenzubringen?
1: Naja, wir machen das jetzt schon 11 Jahre. Das heißt, wir haben unsere Aussteller, die melden sich selber oder wir fragen sie. Und wir sind eigentlich eine Gruppe an Ausstellern bzw. eine Crew, wo ich sage mal 95% bei jeder Stadt dabei sind. Das heißt, wir sind so ein bisschen wie ein fahrender Zirkus mit Essen und Trinken.
0: Ein Event dieser Größe braucht natürlich Platz und dafür musste am Samstag sogar ausnahmsweise der traditionelle Bauernmarkt weichen. Aber das hat der Stimmung absolut keinen Abbruch getan. Ganz im Gegenteil. Auch Oberwarts Bürgermeister Georg Rosner hat sich unter das hungrige Volk gemischt, fleißig durchgekostet und war am Ende sichtlich begeistert von enormem Andrang im Stadtgarten.
2: Die Veranstaltung ist super, weil es wirklich Leute da sind und da gibt uns recht, dass wir das gemacht haben. Es war so, dass der Baumarkt war ja halt unten bei der Südburg. Also es ist nicht abgesagt, die haben es halt, die Marktständler selber haben geschaut, dass sie halt einen Platz finden. Aber ich finde, dass das ja, eine super Veranstaltung ist. Von allen Herrenländern kann man essen, kosten und genießen. Und ich glaube, das ist auch eine kulinarische Horizonterweiterung. Ne?
0: Nicht nur der Stadtchef war begeistert, vor allem bei den Gästen ist der kulinarische Kurzurlaub mitten im Grünen voll eingeschlagen. Die Besucherinnen und Besucher haben die Reise quer über den Kontinent sichtlich genossen. Und so hat es den Oberwarterinnen und Oberwartern geschmeckt.
3: Thai Curry Teller, dann haben wir probiert die Frühlingsrollen, waren sehr lecker, sehr empfehlenswert. Und einmal Hackbällchen mit Pommes und scharfe Soße.
0: Was werden Sie noch alles durchprobieren?
3: Jetzt probieren wir den Farmer Burger mit 100%igem österreichischen Beef und Spiegelei. Und ja, schauen wir mal, der Tag ist noch lang.
0: Wie finden Sie generell, dass sowas in Oberwart veranstaltet wird?
3: Finde ich sehr gut, könnte man öfters machen. Finde ich eine sehr gute, gelungene Veranstaltung, das Wetter passt, die Gesellschaft ist in Ordnung, finde ich cool.
0: Ein rundum gelungenes und vor allem schmackhaftes Wochenende im Oberwarter Stadtgarten.
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1: Was gibt's Neues aus Oberwart? Die Stadt blüht nicht nur sommerlich auf, sondern wirft auch schon große Schatten voraus. Hinter den Kulissen laufen nämlich die Vorbereitungen für ein riesiges Highlight. Das große Jubiläumsjahr, 700 Jahre Oberwart im nächsten Jahr, wirft seine Schatten voraus. Und die Schulen der Stadt haben dazu gerade erst tolle kreative Zukunftsideen präsentiert. Und wer diese Woche Kultur sucht, wird ebenfalls fündig. Am Freitagabend gibt's im OHO, dem offenen Haus Oberwart, einen hochspannenden Themenabend zum Thema Zeitgeschichte und der Spur der Reichsautobahn im Burgenland. Präsentiert wird das Ganze von der Roma VHS. Oberwart bewegt sich also zwischen Geschichte, Zukunft und ganz viel Sommervibe. Ordentlichen musikalischen Vibe gibt's jetzt auch in der Romani-Ora. Schon in der Gampa, Balschuka, Romani-Gili, Butvoja, Adala Musikaha.

Und am Ende zieht er um in den Felitico, schon gar kein Marie Romani, Ora schon ein Akadei, und sie erbarmen mit Tina Nade, Benel del Domenza. Der 17. Juni ist heute, Mittwoch. Wir haben die Wochenmitte erreicht, das klassische Bergfest. Und der Blick auf den Kalender verrät, in genau 4 Tagen ist kalendarischer Sommeranfang. Das spürt man auch draußen. Die Tage sind gefühlt endlos lang und die Abende perfekt, um noch ein bisschen draußen sitzen zu bleiben. Und was tut sich bei uns in der Roma-Community so? Das erfahren Sie gleich in den zweisprachigen Volksgruppennachrichten, präsentiert von Susanne Horvath und Josef Schmidt. 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
2: Am Mikrofon Susanne Horvath. Romano Pralipe für eine bessere Zukunft der Roma. Der Verein Romano Pralipe verbindet Kultur, Bildung und Integration der Roma. Durch Workshops, Veranstaltungen und Partnerschaften wird die Stimme der Roma-Gemeinschaft gestärkt und gleiche Chancen für alle geschaffen. Seit mehr als 25 Jahren werden Brücken zwischen den Roma-Traditionen und der slowenischen Gesellschaft gebaut. Seit seiner Gründung im Jahr 1997 hat der Roma-Verein Romano Pralipe Dutzende von Kulturveranstaltungen, Festivals, Workshops und Programmen durchgeführt, die die Roma-Gemeinschaft mit dem lokalen und nationalen Umfeld verbinden. Mit seiner Arbeit schafft der Verein einen Raum, in dem sich die reiche Roma-Tradition mit der Vision einer modernen und integrativen Gesellschaft verflechtet. Die Zusammenarbeit mit Staatsbeamten, Ministerien und dem Präsidenten der Republik Slowenien unterstreicht die wichtige Rolle des Roma-Vereins Romano Pralipe bei der Stärkung von Gleichberechtigung, kultureller Vielfalt und sozialem Zusammenhalt.
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Wie fühlt sich eigentlich eine psychische Erkrankung an? Und wie können wir gerade Jugendliche besser davor schützen? Antworten drauf gibt's jetzt in einer neuen interaktiven Ausstellung von Promente Burgenland. Unter dem Titel Erlebnisse im Kopf können Schülerinnen und Schüler ab der Oberstufe in Eisenstadt hautnah erleben, was psychische Belastungen bedeuten. Bildungslandesrätin Daniela Winkler hat das kostenlose Projekt jetzt präsentiert, das im Juni und November für Schulklassen öffnet, um Vorurteile abzubauen und wichtige Präventionsarbeit leistet. Das Thema psychische Gesundheit begleitet uns übrigens auch morgen hier im Programm. Im Tagesthema der Romaniora schauen wir auf die Arbeitswelt. Da geht es um das Projekt Im Fokus vom Verein Vamos und dem Arbeitsmarktservice, das arbeitssuchende Menschen genau in diesem Bereich unterstützt. 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

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Mahlzeit und danke fürs Dabeisein. Morgen ab 11 können Sie hier die nächste Romani Ora hören. Da begrüßt Sie dann meine Kollegin Susanne Horvath. Haben Sie noch einen feinen Tag? Das war Tina Nader hier aus dem Radio Mora Studio in Oberwart. Arcendevleha und bye bye.

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2: Das Lager Lackenbach von Herbert Prettl.
3: Der Historiker Herbert Prettl hat ein neues Sachbuch mit fast 300 Seiten herausgebracht mit dem Titel Das Lager Lackenbach. Im burgenländischen Lackenbach gab es das größte Roma-Zwangsarbeiterlager im Deutschen Reich. Dieses wurde am 23. November 1940 eingerichtet. Und in den Stallungen eines ehemaligen Meierhofs wurden damals eben Roma und Sinti interniert. Man wollte nämlich die Ortschaften rundherum zigeunerfrei machen. Und außerdem wollte man arbeitsfähige Häftlinge als Zwangsarbeiter ausbeuten. Und das Lager war auch ein Ausgangspunkt für Deportationen in Konzentrations- und Vernichtungslager und somit Teil der nationalsozialistischen Völkermordstrategie. Die Befreiung des Lagers erfolgte durch sowjetische Truppen Ende März 1945. Aber das Lager wurde lange nicht als Konzentrationslager bewertet und deswegen erhielten die Gefangenen dort auch keine Anerkennung als Opfer des NS-Regimes. Herbert Prettl hat sehr viel recherchiert in österreichischen, deutschen und polnischen Archiven und Bibliotheken und damit ein sehr profundes Werk über das Lager Lackenbach geschaffen. Ein besonderer Fokus dieses Buches liegt auch auf der Wahrnehmung des Lagers in der Zivilgesellschaft und bei den Behörden sowie auf dem Nutzen der Zwangsarbeit für die regionale Wirtschaft. Im Lackenbach werden auch jedes Mal im November Gedenkveranstaltungen abgehalten, eben um der Opfer in Lackenbach zu gedenken. Das ist eine sehr große Veranstaltung der österreichischen Roma und Sinti. Und dieses Buch von Herbert Prettl trägt sicher seinen Teil dazu bei, dass man auch besser verstehen kann, was dort alles passiert ist und wie eben auch rassistische Vor- und Urteile und Stereotype die Nachkriegszeit in Österreich und besonders im Burgenland prägten.
2: Das Sachbuch Das Lager Lackenbach von Herbert Prettl wurde 2026 im Verlag Edition Lexlist 12 veröffentlicht. Es hat 297 Seiten und kostet 35 Euro.
1: Der Autor.
2: Magister Dr. Herbert Prettl, Historiker, Autor und Pädagoge, ist in Hartorn im Burgenland geboren. Er beschäftigt sich vor allem mit der Geschichte des Burgenlandes, der Zeit des Nationalsozialismus und der Erinnerungskultur. Besonders intensiv forscht er zur Verfolgung von Roma und Sinti, zur regionalen Zeitgeschichte und zu Gedenkorten im Burgenland. Er ist Lehrbeauftragter an der privaten Pädagogischen Hochschule Burgenland, Netzwerkkoordinator von erinnern.at Burgenland, Projektleiter der Initiative Erinnern Frauenkirchen, Herausgeber der Buchreihe Burgenländische Lebensgeschichten und Kurator einer Reihe von zeithistorischen Ausstellungen.
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1: Es ist 14 Uhr. 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
4: So, wie wird denn das Wetter heute?
5: Am Mittwoch wechseln Sonne und Wolken einander ab. Dabei kann es ab und zu auch kurze Schauer geben. Es weht schwacher bis mäßiger Nordwestwind und die Temperatur erreicht rund 28 Grad.
4: Und wie wird das Wetter morgen werden und in den nächsten Tagen?
5: In den darauffolgenden Tagen stellt sich eine Hitzewelle ein. Während die Tiefstwerte bis zum Wochenende von 16 auf über 20 Grad klettern, steigen die Tageshöchsttemperaturen im Laufe der zweiten Wochenhälfte von 28 auf rund 34 Grad an. Meist ist es dazu trocken, Wärmegewitter sind aber möglich. Und mit diesen Aussichten gebe ich nun wieder zurück zu euch ins Studio.

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1: Hallo, willkommen bei Radio Mora.
2: Bonjour, Felix aus der 1C.
1: Konnichiwa, Hanna aus der 1C.
3: Miyama Antonia und ich bin aus der 2D. Heute bei uns im Studio sind auch noch die Mila,
4: Alia,
5: Luisa
3: und Lilly. Wir werden heute zusammen alle eine Sendung gestalten, hier im Radiostudio.
1: Und heute sprechen wir über das Thema Internetplattformen. Dazu gehören zum Beispiel Instagram, Snapchat etc. Und gleich werden wir erstmal mit Instagram anfangen und dann werden wir uns Schritt für Schritt an die anderen Apps wagen.
3: Ja, also quasi das Thema Social Media. Ich würde sagen, nach dem nächsten Lied Crazy in Love von Beyoncé werden wir uns wieder hören.
1: Tschüss.

0: Merhaba, ikide, sinifidan Alia. Hallo, ich bin die Alia aus der 2D.
1: Hi, I'm Lily from 1D. Hallo, ich bin die Lily aus der 1D. Und heute reden wir über, wir reden jetzt über Snapchat.
0: Okay, also das erste über Snapchat, das ist eine beliebte Social-Media-App. Sie wird oft von Jugendlichen benutzt und wir werden euch jetzt ein paar Informationen über Snapchat geben.
1: Die Kamerabasis, die App öffnet sich standardmäßig direkt in der Kameraansicht und so von hier aus könnt ihr dann mit einem Fingertippen Fotos aufnehmen oder durch gedrückt halten Videos aufnehmen.
0: Auf Snapchat gibt es auch Filter, also zum Beispiel man kann das Gesicht irgendwie verstellen oder einfach Farbe ändern. Und es gibt auch, also in dieser App gibt es auch SnapMap, das ist eine Karte und da kann man einstellen, ob andere deinen Standort sehen können oder ob du das willst. Und man kann es auch aufstellen, abstellen und das heißt ein Geistermodus.
1: Hast du den Geistermodus an oder?
0: Ja, weil ich hasse es, wenn andere Leute meinen Standort haben, weil ich bin eher so die Person, die, also ich will nicht, dass sie wissen, wo ich bin. Und du, Lilly?
1: Ja, also ich habe das aus, weil das stört mich eigentlich nicht, wenn Leute wissen, wo ich bin. Außer so, ja.
0: Auf Snapchat ist, also das Beste auf Snapchat ist, man kann Flammen herstellen mit Freunden. Das bedeutet, man muss über mehrere Tage, zum Beispiel wenn wir jetzt 100 Tage miteinander snappen, das bedeutet, wenn wir Fotos oder Videos hin und her schicken, bauen sich Flammen auf und je nachdem, wie viele Tage man hat, desto mehr Flammen bauen sich halt auf. Lilly, mit wem hast du deine meiste Flammen?
1: Mit der Luisa.
0: Okay, und wie viele?
1: Ich glaube, gestern hatten wir genau 300. Ja, also haben wir heute 301.
0: Und hast du schon mal viele Flammen verloren?
1: Ja, ich habe mal 100 Flammen oder so verloren. Aber das ist jetzt eigentlich nicht so viel, 100.
0: Also meine meisten Flammen sind, glaube ich, 150 mit jemandem aus der Klasse. Und ich habe mal mit der Mila, die auch hier im Radiostudio ist, ich glaube 200, also 150 Flammen verloren. Das war halt nicht so cool. Aber jetzt haben wir eh wieder viele. Ich würde sagen, wir hören uns nach einem Lied wieder. Tschüss! Tschüss.

0: Bonjour, je m'appelle Mila und ich bin aus der 2D-Klasse.
1: Hello, I'm Luisa and I'm from Class 1D.
0: Wir reden jetzt über TikTok.
1: TikTok wird meistens von Jugendlichen benutzt und
0: man kann dort Videos erstellen, anschauen oder auch mit Freunden teilen.
1: Es gibt zum Beispiel eine For You-Page, das ist, wo die Videos von Leuten angezeigt werden, denen man zum Beispiel nicht folgt. Und die kann man dann auch zum Beispiel reposten, das ist ja nicht veröffentlichen. Und man kann sie auch Leuten weiterteilen und liken.
0: Und man kann auch auf TikTok Flammen haben, weil das kriegt man, wenn man sich täglich auch Videos zuschickt.
1: Und bei den Flammen ist es wie bei Snapchat. Und zwar, wenn man dann einen Tag vergisst, ein Video zu schicken oder eine Nachricht zu senden, dann werden alle Flammen verloren und man muss wieder von neu anfangen. Und hast du TikTok?
0: Ja, ich habe TikTok und ich habe auch ein paar Flammen mit meinen Freunden.
1: Ja, ich auch. Und nach diesem Lied werden wir jetzt neue Schülerinnen hören und die werden dann weiter was über Social Media erzählen. Tschüss! 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

0: Merhaba. 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
1: Hallo und willkommen zurück bei Radio Mora. Ich heiße Antonia und bin aus der 2D-Klasse. Mir jammer Antonia.
2: Ich bin Felix aus der 1T.
0: Und jetzt sprechen wir über Instagram.
2: Wie funktioniert Instagram?
1: Also was ist Instagram eigentlich?
0: Instagram ist eine beliebte soziale Netzwerkplattform, die ursprünglich 2010 von Kevin Systrom und Mike Rieger entwickelt wurde. Heute hat Instagram über 1 Milliarde aktive Nutzer weltweit und ist bekannt für seine Funktionen wie Stories, Reels und die Möglichkeit, Fotos und Videos zu teilen. Die Plattform wird von Meta-Plattformen betrieben und bietet eine Vielzahl von Funktionen, die die Interaktion zwischen Nutzern und die Verbindung zu Influencern fördert. Instagram hat sich Selbstdarstellung etabliert und beeinflusst die Art und Weise, wie Unternehmen mit ihren Kunden interagieren. Und die Anwendung wurde von Kevin Systrom und Mike Krieger entwickelt. Kevin Systrom kommt aus den USA und Mike Krieger aus den USA und Brasilien. Antonia?
1: Ja, das hört sich sehr interessant an. Und ich habe auch gehört, dass eigentlich Instagram nur für Personen 13 oder älter ist. Und habt ihr Instagram oder würdet ihr es gerne haben?
0: Also ich bin jetzt nicht so auf solchen Plattformen groß unterwegs. Bei mir ist eher WhatsApp und so, aber wenn Pinterest und so. Aber Instagram überlege ich mir noch, wenn.
1: Ja, bei mir ist es eigentlich das Gleiche. Und bei dir, Felix?
2: Ich will es nicht haben.
0: Das war eigentlich mal eine eindeutige Antwort. Also ich würde es auch nicht so gerne haben, weil ich mache darauf nicht viel.
1: Ja, aber trotzdem ist es cool mit den ganzen Reels und so und den Stories, die man erstellen kann.
0: Ja, finde ich auch. Und wofür wurde das entwickelt? Oder wo wurde es entwickelt?
1: Also es wurde eigentlich entwickelt, damit man eigentlich sich so mit den Freunden verbinden kann über soziale Netzwerke. Und in San Francisco wurde Instagram von Meta-Plattforms und
0: entwickelt.
1: Ja, mit Kevin
0: mit den zwei Entwicklern.
1: Ja, mit Kevin und Mike.
0: Und die aktuelle Version ist 395 plus 1.0 iOS und bei Android 298.0.0.31.110.
1: Ich würde sagen, wir haben jetzt schon viel über Instagram erfahren und nach dem nächsten Lied geht's weiter.
0: Tschüss.
1: Tschüss.
2: Tschüss.

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1: Willkommen zurück bei Radio Mora.
0: Also wir haben jetzt eine neue App und die heißt Pinterest. Und viele kennen sie und das, also ich werde jetzt die App kurz erklären. Und zwar auf dieser Social Media App, also ich weiß nicht, ob es so eine Social Media App ist, aber das benutzen sehr viele. Da kann man sich so Inspiration suchen. Also zum Beispiel, wenn man irgendwie zum Beispiel Geburtstagsgeschenk machen will, kann man einfach dort eingeben, Geburtstagsgeschenk, da kommen so Inspirationen, was man halt machen kann. Und man kann auch Rezepte, Backrezepte nachschlagen, was auch viele machen, DIYs und Bastelprojekte.
1: Also es gibt auch sehr viel so für Wohnen und Dekoration. Also wenn man so zum Beispiel in die Suchleiste Dekorationen eingibt, dann kommen da Bilder oder irgendwelche Statuen oder so. Und ja, also Pinterest ist auf jeden Fall dafür da, dass man Ideen sammelt. Und man kann auch so Ordner erstellen. Da kann man zum Beispiel, keine Ahnung, hinschreiben, neues Zuhause, einen Ordner machen und dann kann man da Deko rein oder Möbel.
0: Ja, also das Wort heißt ja Pinterest und Pin heißt halt so anheften, so irgendwie so im Kopf behalten. Und Interest heißt Interesse, das heißt sozusagen, man kann, wenn man Interesse hat, so nachgoogeln und wie schon gesagt, mit diesem Ordner. Man kann auch Pinwände erstellen, also man kann so Fotos in eine Online-Wand reinfügen und dann kann man das einfach ausdrucken oder einfach runterspeichern. Da hat man eine richtig coole Pinnwand oder Hintergrund. Und monatlich benutzen das 500 Millionen Leute. Also das ist eine sehr krasse, also krass berühmte App. Lilly, benutzt du oft Pinterest?
1: Ja, also schon. Also nicht jeden Tag, aber schon sehr oft, wenn ich so Outfit-Inspos brauche, weil dafür ist es auch sehr gut, weil das sind immer so richtig richtig krasse Outfits. Ja, und also ich habe jetzt wahrscheinlich nicht genau die gleichen Kleidungsstücke zu Hause, ja. Aber wahrscheinlich so ähnlich. Wenn ich jetzt sage, so, ja, das gefällt mir, dann ziehe ich halt, keine Ahnung, so eine ähnliche Hose an, ähnliches Leiberl. Ja.
0: Also ich recherchiere da oft nach so Rezepten oder so, aber eher, also ich habe eher so Bücher zu Hause über sowas, aber was ich viel dort halt nachrecherchiere, ist halt auch so Modestyling und so DIYs, also das, was man basteln kann oder so, oder wenn jemand langweilig ist, also kann man ja auch nachgoogeln, recherchieren, aber also es ist eine sehr nützliche App und ich glaube, sie ist sogar bei mir unter den Top 5 dabei. So, weil, keine Ahnung, aber es ist einfach so eine App, das ist nicht so wie Google, weil Google gibt dir halt nicht so wirklich Bilder. Es gibt dir eher so Texte, finde ich halt. Also wenn ich jetzt Pinterest von einer Skala von 1 bis 10 bewerten kann, so 10 beste, dann würde ich schon so 9,5 sagen. Und du?
1: Ja, ich auch. Also bei mir ist er auf jeden Fall auch unter die Top 5 von meinen Apps. Ja, ich würde ihm auch so eine 9 von 10 geben.
0: Okay, ich würde sagen, wir verabschieden uns für dies, also nur für jetzt, dann später wieder, ne? Also ich würde sagen, tschüssi! This is going out.

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1: Es ist 14.37 Uhr und somit Zeit für die School News aus dem Gymnasium Oberpullendorf. Mi Ujak o Gymnasium Bonn, wie ist dies Gymnasie? Projekttage. Diese Woche sind die Klassen 3a und 3c auf Projekttage in Klagenfurt. Begleitet werden sie von den Professorinnen Kreil und Westhoff sowie von Herr Professor Fraller.
2: Cancert. Zurzeit findet das Cancert-Finale in den Niederlanden statt. Eingeladen sind die Schüler Noah Heinrich, Jan Kohr und Martin Reichert aus der 7a. Sie werden von den Professoren Sommerecker und Lang Bernd begleitet.
1: Lehrausgang. Heute Nachmittag wird die Klasse, die 7a mit Frau Professor Binder, die Schädelmühle in Lockenhaus besichtigen. Gestern und vorgestern hat Frau Professor Binder mit den Klassen 6b und 6c den landwirtschaftlichen Betrieb der Familie Oberger in Tschurndorf aufgesucht.
2: Exkursionen. Die FID macht heute eine Exkursion nach Wien. Gemeinsam mit Frau Professor Kindler und Herr Professor Ruscher besuchen sie die Heidi Korten Collection. Alle ersten Klassen hatten heute einen Musical- und Instrumentenworkshop in Mattersburg. Begleitet wurden sie von den Klassenvorständinnen und Klassenvorständen sowie Frau Professor Grosinger.
1: Nach dem nächsten Lied hört ihr wieder eine andere Gruppe.

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0: Hello and welcome back to Radio Mora.
1: Hello.
2: Miriam und Antonia und ich bin aus der 2D-Klasse.
0: Wir sind wieder Antonia, Hanna und Felix und erzählen uns jetzt über das Thema YouTube. Antonia, was ist YouTube überhaupt?
2: YouTube ist eine digitale Plattform, von denen man von sogenannten Content-Creatern, auch YouTubern, Videos und Shorts schauen kann. Worum es dabei geht, ist quasi, dass man Videos hochlädt, um Geld zu verdienen. Und Hanna, was weißt du über YouTube?
1: YouTube ist eine globale Videoplattform, die 2005 gegründet wurde und von Google LSTC verwaltet wird. Sie ermöglicht Nutzern, Videos hochzuladen, anzusehen, zu zahlen und miteinander zu interagieren. Über 2 Milliarden aktive Nutzer nutzen YouTube monatlich, um Inhalte zu schauen, hochzuladen und zu teilen. YouTube bietet verschiedene Zugänglichkeitsstufen, öffentlich, ungelistet und privat. Wobei öffentliche Videos von jedem zugänglich sind, die Plattform ist nicht nur für Unterhaltung gedacht, sondern hat auch einen Einfluss auf Bildung, Marketing und Politik. Nutzer können durch das YouTube-Partnerprogramm Geld verdienen, indem sie durch Werbung und Abonnements monetarisieren. Für weitere Informationen über YouTube sagt jetzt uns die Antonia etwas.
2: Also wie schon gesagt, ist YouTube eine globale Videoplattform, wo man also Videos hochladen kann, um Geld zu verdienen. Man muss aber nicht nur Videos hochladen, denn man kann auch sogenannte Posts hochladen. Dabei ist etwas Text und ein Bild. Zum Beispiel kann man ein Bild von einem Vogel einfügen, darunter schreiben, ich war heute wieder Vögel beobachten, es war wunderschön. Und Felix, was weißt du denn noch so?
0: Für jedes Video gibt es ein sogenanntes, wie war das nochmal? Bild, das man halt im Startbildschirm sozusagen sieht. Und was schaut ihr für YouTube-Sachen?
2: Ich schaue verschiedene Sachen und ja, es kommt eigentlich meistens darauf an, ob es irgendwelcher Gaming-Content ist oder ob es einfach ein anderer Content ist.
1: Ich schaue meistens YouTube Shorts, dazu kommen wir noch gleich. Und was machst du, also was schaust du?
0: Auch meistens YouTube Shorts, einfach so. Was ist YouTube Music?
1: YouTube Music ist eine Sache, also auch von YouTube-Entwicklern. Und Antonia?
2: Also ja, YouTube Music ist wie gesagt schon also von den gleichen Entwicklern gemacht wie von YouTube. Und darauf kann man verschiedene Playlists mit verschiedener Musik in eine Playlist halt quasi machen und sich die dann anhören. YouTube Music hat über 100 Millionen Songs und Musikvideos.
1: Und es bietet auch Podcasts, wie bei Spotify.
2: Dabei gibt es viele Genres von Musik. Es gibt Hip-Hop, K-Pop, Pop und noch viele mehr. Felix, hast du noch irgendwelche Informationen über YouTube Music oder machen wir weiter mit den YouTube Shorts?
0: Ich kenne YouTube Music nicht so gut, deswegen bin ich gleich für YouTube Shorts.
2: Gut, dann Hanna, was sind denn YouTube Shorts und was kann man da machen oder anschauen?
1: Also auf YouTube Music, YouTube Shorts sind zum Beispiel Kurzzeitvideos wie TikToks und da kann man halt zum Beispiel ein Video dauert jetzt 1 Minute lang und darf nicht länger dauern. Und dann sind da zum Beispiel ein Ausschnitt aus einem Video. Nehmen wir jetzt mal einen YouTuber, sagen wir jetzt mal Paula Wolf. Und sie macht dann zum Beispiel mal Schminkvideos und eine Transition. Heißt, sie gibt ihre Hand zum Beispiel vor die Kamera und dann ist sie halt so geschminkt, wenn sie die wieder wegnimmt. Und sowas ist halt bei YouTube Shorts ganz üblich. Und was sagst du dazu, Antonia?
2: Also auf YouTube Shorts kann man natürlich auch Werbung bekommen. Also wie bei den ganz normalen Videos halt, nur dass du nicht irgendwo auf Überspringen klicken musst, sondern du kannst einfach weiter scrollen. bei YouTube Shorts werden dir dann auch YouTuber angezeigt, die du gerne mögen könntest oder magst oder die du abonniert hast.
0: Was macht ihr auf YouTube? Schaut ihr oft YouTube Shorts oder man kann ja auch YouTube Shorts suchen. Was sucht ihr da meistens?
1: Meistens suche ich einfach nach Videos, die mir gefallen, die ich öfter schaue. Du, Antonia?
2: Ja, bei mir auch eigentlich. Ich schaue gerne YouTuber, die mir einfach gefallen, die coolen Content hochladen.
0: Hanna, weißt du noch was dazu?
1: Ja, die Geschichte nämlich. YouTube Shorts wurde am 14. Dezember 2020 zunächst in Indien als öffentliche Beta-Version eingeführt. Kurz nachdem TikTok dort verboten worden war. Der globale Start folgte am 13. Juli 2021. Seit September 2024 können Shorts bis zu 180 Sekunden lang sein. Und mit Stand Juli 2025 verzeichnet YouTube Shorts rund 2,3 Milliarden monatlich aktive Nutzerinnen und Nutzer weltweit. Antonia, was sagst du dazu?
2: Also ich finde, dass YouTube eine große Reichweite hat. Und ja, YouTube Shorts schauen auch rund 2,3 Milliarden monatlich. Und das sind schon sehr viele Leute, wenn man bedenkt, dass es 8 Milliarden Menschen auf der Erde gibt. Hat noch wer was zum Sagen, oder?
1: Ja, denn täglich werden über 200 Milliarden Shorts-Aufrufe registriert. Die meisten Shorts sind dazwischen 20 und 40 Sekunden lang. Besonders erfolgreiche Videos erzielen innerhalb der ersten 10 Sekunden mehr als 80% des Gesamt-Engagements. Und das finde ich schon echt krass, weil 200 Milliarden Shorts, das ist echt viel, wenn man bedenkt, wie viele Menschen
2: ja,
1: es gibt.
2: Ja, und überhaupt auch auf einen Tag einfach. Und ja, ich würde dann sagen, dass wir uns nach dem nächsten Lied wiederhören. Tschüss!

0: Hallihallöchen, meine lieben Leute. Willkommen zurück bei Radio Mora. Wir werden jetzt noch eine App halt euch erklären, und zwar
1: Splash.
0: Also Splash ist so eine App, da sind halt so mehrere kleine Spiele drauf. Die ist, glaube ich, so im Sommer irgendwann richtig bekannt geworden. Und halt, es sind so vier Leute, die diese App sozusagen erstellt haben, erfunden. Und zwar Livia, Romina
1: und Jeremy und Hannes.
0: Und halt diese vier Leute halt sind auch in so einem Splash-Haus.
1: Das sind jetzt auch so mehr, also ich weiß nicht, ob noch immer, aber es sind mehrere Leute. Also zum Beispiel, wo ist Lena und Lamborghini war auch da. Ja, aber richtig viele Influencer und so.
0: Also wir werden euch jetzt so die Top 5 bekannten Splash-Spiele erklären. Und das erste ist, findet ihr den Poster-Club, das ist allerbeliebt, also bekannteste. Halt, da geht es darum, da spielen zum Beispiel jetzt 5 Leute mit und 4 davon sind halt normal und kriegen so ein Wort, zum Beispiel Auto. Und dann gibt es einen, das ist dann der Imposter sozusagen. Und halt, da muss man so in der Runde sitzen und dann muss man immer ein Wort zu diesem Thema sagen. Und der Imposter muss halt raten und dann muss man halt abstimmen, wer sozusagen der Lügner ist.
1: Ja, also es gibt dann noch Werwolf. Das ist auch sehr beliebt. Das gibt es aber nicht nur bei Splash. Das gibt es auch so als normales Spiel. Also da kriegt man so, jeder kriegt eine Rolle. Zum Beispiel Werwolf, Hexe, Dorfbewohner. Was gibt es noch? Amor, Seherin. Und ja, zum Beispiel der Amor macht ein Liebespaar. Und
0: die Werwölfe finden Opfer oder so.
1: Ja, die Werwölfe töten wen.
0: Ja, mehr nicht, ne?
1: Nee. Und die Hexe, die kann dann dieses Opfer von den Werwölfen entweder heilen.
0: Oder noch wen töten.
1: Oder noch wen.
0: Also es hört sich jetzt sehr brutal an, aber es ist wirklich ein so cooles Spiel. Also ich spiele es auch mit meinem jüngeren Bruder. Also das ist nicht so lieb. Und also das, man sieht ja auch gar nichts, man kriegt nur so eine Rolle. Was, also einer der ersten Spiele war auch, wer hat die Bombe? Da hat man so das Handy in der Hand und da steht jetzt zum Beispiel ein Thema drauf, wie zum Beispiel Säugetiere oder so. Und dann muss man immer hin und her das Handy geben. Immer der, was das Handy hat, muss zu diesem Thema ein Wort sagen. Und der, was als erstes halt kein Wort weiß, während die Bombe schon geplatzt ist, hat er verloren. Dann gibt es auch noch Fake oder Fakt.
1: Ja, also da steht dann so ein Satz. Ja, und dann muss man halt, also man, ja, man muss dann herausfinden, ob es Fake oder Fakt ist, halt, ja.
0: Dann gibt es noch, wer, also jetzt heißt es, wer lügt, Imposter. Und eigentlich hat es geheißen, wer ist der Lügner, also findet den Lügner. Da kriegt man halt so Fragen, außer einer, der hat halt so eine andere Frage als die anderen, aber er checkt, also wer ist das nicht? Und da muss man halt so die Frage beantworten und am Schluss sieht man alle Antworten und halt die Hauptfrage und da muss man halt herausfinden anhand der Antworten, wer eine andere Frage hat. Und mehr werden wir euch nicht verraten. Und
1: ja, es sind, also jetzt kommen gleich noch zwei andere und es kommt kein Lied dazwischen.
0: Und ich würde sagen, bis später.
1: Bis später.
0: Bye!
2: Also wir reden jetzt über WhatsApp. Was ist WhatsApp eigentlich?
3: WhatsApp ist... WhatsApp ist eine kostenlose App zum Senden von Nachrichten sowie zum Telefonieren. Und man kann auch telefonieren. Und die Hauptfunktionen von WhatsApp sind zum Beispiel, dass man einen Text senden kann oder Fotos und Videos verschicken kann.
2: Sprachnachrichten aufnehmen kann oder Sprach- und Videoanrufe führen kann.
3: Man kann auch Gruppen mit vielen Personen erstellen und zum Beispiel einen Status posten, also wie eine Story, und die nach 24 Stunden verschwindet.
2: Und auch einen Standort, um Dateien zu teilen.
3: Die Sicherheit ist, WhatsApp verwendet eine Ende-zu-Ende-Verschlüsselung. Das bedeutet, dass nur die beteiligten Personen die Nachrichten lesen oder hören können.
2: Es gibt auch eine Zwei-Schritt-Verifizierung, die zusätzlichen Schutz für das Konto bietet. Die Voraussetzungen für WhatsApp sind,
3: dass man es nur mit einer Internetverbindung zum Beispiel Textnachrichten verschicken kann.
2: Man braucht auch eine gültige Telefonnummer.
3: Und das war's für heute. Und jetzt da verabschieden wir uns mal. Und wir sagen tschüss.
1: Tschüss.
3: Tschüss.
1: Das war die Sendung von Lilly.
0: Das war die Sendung von
4: Lilly, Mila, Lilly, Ali, also Alia, Hanna, Felix und Antonia. Und es hat uns sehr gefreut, moderieren zu dürfen.
3: Okay, und bis zum nächsten Mal. Tschüss.
1: Tschüss.
5: Es ist 15 Uhr.

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2: Das Lager Lackenbach von Herbert Prettl.
3: Der Historiker Herbert Prettl hat ein neues Sachbuch mit fast 300 Seiten herausgebracht mit dem Titel Das Lager Lackenbach. Im burgenländischen Lackenbach gab es das größte Roma-Zwangsarbeiterlager im Deutschen Reich. Dieses wurde am 23. November 1940 eingerichtet. Und in den Stallungen eines ehemaligen Meierhofs wurden damals eben Roma und Sinti interniert. Man wollte nämlich die Ortschaften rundherum zigeunerfrei machen. Und außerdem wollte man arbeitsfähige Häftlinge als Zwangsarbeiter ausbeuten. Und das Lager war auch ein Ausgangspunkt für Deportationen in Konzentrations- und Vernichtungslager und somit Teil der nationalsozialistischen Völkermordstrategie. Die Befreiung des Lagers erfolgte durch sowjetische Truppen Ende März 1945. Aber das Lager wurde lange nicht als Konzentrationslager bewertet und deswegen erhielten die Gefangenen dort auch keine Anerkennung als Opfer des NS-Regimes. Herbert Prettl hat sehr viel recherchiert in österreichischen, deutschen und polnischen Archiven und Bibliotheken und damit ein sehr profundes Werk über das Lager Lackenbach geschaffen. Ein besonderer Fokus dieses Buches liegt auch auf der Wahrnehmung des Lagers in der Zivilgesellschaft und bei den Behörden sowie auf dem Nutzen der Zwangsarbeit für die regionale Wirtschaft. Im Lackenbach werden auch jedes Mal im November Gedenkveranstaltungen abgehalten, eben um der Opfer in Lackenbach zu gedenken. Das ist eine sehr große Veranstaltung der österreichischen Roma und Sinti. Und dieses Buch von Herbert Prettl trägt sicher seinen Teil dazu bei, dass man auch besser verstehen kann, was dort alles passiert ist und wie eben auch rassistische Vor- und Urteile und Stereotype die Nachkriegszeit in Österreich und besonders im Burgenland prägten.
2: Das Sachbuch Das Lager Lackenbach von Herbert Prettl wurde 2026 im Verlag Edition Lexlist 12 veröffentlicht. Es hat 297 Seiten und kostet 35 Euro.
1: Der Autor.
2: Magister Dr. Herbert Prettl, Historiker, Autor und Pädagoge, ist in Hartorn im Burgenland geboren. Er beschäftigt sich vor allem mit der Geschichte des Burgenlandes, der Zeit des Nationalsozialismus und der Erinnerungskultur. Besonders intensiv forscht er zur Verfolgung von Roma und Sinti, zur regionalen Zeitgeschichte und zu Gedenkorten im Burgenland. Er ist Lehrbeauftragter an der privaten Pädagogischen Hochschule Burgenland, Netzwerkkoordinator von erinnern.at Burgenland, Projektleiter der Initiative Erinnern Frauenkirchen, Herausgeber der Buchreihe Burgenländische Lebensgeschichten und Kurator einer Reihe von zeithistorischen Ausstellungen.
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0: Es ist 16 Uhr.
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4: Es ist 16 Uhr und damit wird es Zeit für das Wetter von der Gius 4 Austria für den heutigen Tag im Bezirk Oberpullendorf.
5: Hallo und willkommen beim Wetter mit Clemens Biermeier. Heute Abend gibt es noch ein paar Restwolken vom Nachmittag. Die lösen sich aber mehr und mehr auf und dann verläuft die Nacht großteils wolkenlos. Die Temperaturen gehen auf rund 18 Grad zurück.
4: Mit welchem Wetter können wir morgen rechnen?
5: Morgen verläuft der Tag ähnlich wie heute. Am Vormittag überwiegt der Sonnenschein, am Nachmittag zeigen sich ein paar Quellwolken. Kurze Schauer können nicht völlig ausgeschlossen werden, meist bleibt es aber trocken. Der Wind weht mäßig aus Nordwest. Es wird noch etwas wärmer als heute und die Temperaturen erreichen rund 29 Grad.
4: Und worauf sollten wir uns in den folgenden Tagen einstellen?
5: Am Freitag und am Wochenende geht es dann ebenfalls sehr sommerlich weiter. Die Temperaturen steigen von Tag zu Tag etwas an. Am Wochenende wird es dann richtig heiß mit Höchstwerten um 34 Grad. Am Sonntag steigt dann die Gewittergefahr deutlich an. Das war's vom Wetter und nun zurück ins Studio.
4: Vielen Dank für diesen sommerlichen Wetterausblick, Clemens. Bei uns im Studio geht es gleich weiter mit der Spot-on-Jugendsendung. Heute rund um das Novarock, das am vergangenen Wochenende stattgefunden hat.
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wunderschönen Mittwochnachmittag. Ihr hört Radio Moiran, das ist die Jugendsendung Spot On. Jeden Montag, Mittwoch und Donnerstag hier von 16 bis 18 Uhr. Mein Name ist Helena Moser, ich bin Jugendmoderatorin und ich freue mich wirklich, euch, liebe Zuhörerinnen und Zuhörer, durch die nächsten 2 Stunden unseres Programms zu führen. In unserer heutigen Sendung gibt es wirklich ganz viel Musikalisches. Denn neben unseren bunten Songs bekommt ihr auch gute Einblicke in eins der größten Rockfestivals Europa. Das ist bereits vergangenes Wochenende zum 21. Mal hier im Nordburgenland, nämlich in Nickelsdorf, stattgefunden hat. Die Rede ist natürlich vom Nova Rock Festival. Ich war dort und konnte einen super Einblick erlangen, total spannende Gespräche führen und darf heute ein bisschen was von der Nova-Stimmung direkt zu euch ins Radio bringen. So, hi everybody, I'm glad you're listening. My name is Helena Moser and today is all about music, even more than usually, because today we've got really interesting insights into the Nova Rock Festival that just happened to be last weekend. I've got a lot of things to say, a lot of interviews and a lot of really interesting stories I want to share with you. So stay tuned und ich wünsche euch bereits ganz viel Spaß mit dem ersten Lied, nämlich eines der Headliner-Bands, The Offspring mit You're Gonna Go.

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1: Tage, 200.000 Leute, drei Bühnen, 180 Hektar Staub und Gatsch und unendlich viele schöne Erinnerungen. Das klingt nach Novarock. Ich war vergangenes Wochenende dort und konnte hautnah dabei sein, wie die größten Rock- und Punk- und Metal-Bands unserer heutigen Zeit hier auftreten. Aber so ein ganzes Event mit allem Drum und Dran erfordert natürlich auch einiges an Vorbereitungsarbeit. Die rund 300 MitarbeiterInnen, die beim Aufbau des Festivalsgeländes mitgeholfen haben, haben schon 2 Wochen vor Festivalstart begonnen, alles aufzubauen, die Bühnen aufzubauen, das Gelände einzuzäunen, alles fertig zu machen fürs Campen und so weiter und so fort, damit dann am Festival selbst auch wirklich alles glatt läuft. Seit 2005 findet jedes Jahr mit Ausnahme der Corona-Pause das Novarock statt und wird vom Fachtensteiner Ewald Tater organisiert. Überkategorie ist Barracuda Musics, die organisieren das quasi als Label. Und die haben auch noch ganz viele andere Musikevents, die auf der Website von Barracuda Music perfekt einsichtlich sind. Auf der Bühne standen dieses Jahr wirklich große Headliner, wie zum Beispiel Volbeat, Sex Pistols, The Offspring, Bring Me The Horizons und noch viele, viele mehr. Aber keine Sorge, darauf gehen wir später auch noch gerne ein. Aber nicht nur auf der Bühne, sondern auch rundherum am etwa 200 Hektar großen Gelände gibt es ganz, ganz viel zu sehen. Unzählige Stände mit Merch, es gibt Food Trucks mit wirklich gutem Essen, leider teilweise auch sehr teuer. Was ich besonders spannend fand, eine Disco-Rollerbahn von der ÖBB, wo du dir ein paar Rollschuhe ausbauen konntest und mit deinen besten Freunden oder neuen Bekanntschaften mal eine Runde in der Disco-Rollerbahn fahren konntest. Für alle Partymäuse gab es auch ein DJ-Zelt, es gab ein Dagger, es gab für alle, die es etwas extremer haben wollen, auch Bungee-Jumping und so weiter und so fort. Also you name it, es gibt unzählige Möglichkeiten, sich hier am Novarock die Zeit zu vertreiben. Das ist sicherlich auch ein Grund, warum so, so viele Leute aus wirklich ganz Europa und teilweise auch darüber hinaus jedes Jahr ins Burgenland nach Nikolsdorf auf die Pannonia Fields lockt. Und bei so vielen, vielen Menschen und einem so großen Angebot ist die Organisation, der ganze Aufbau und die Sicherheitsbestimmungen, wie vorhin schon gehört, kein Kinderspiel. Aber auch wenn so viele Leute da sind und es so viel zu sehen gibt, muss man sich überhaupt nicht unsicher fühlen. Es gibt massenweise Sicherheitspersonal und auch ganz viele Gewaltschutzprogramme, die zum Beispiel vor Übergriffen oder Ähnlichem schützen sollen. Das kannst du zum Beispiel mit dem Angel Shot an der Bar die geschulten Barmitarbeiter darauf hinweisen, dass du gerade belästigt wirst und einen sicheren Platz brauchst oder ähnliches. Auch vom Roten Kreuz und von anderen Blaulichtorganisationen war einiges da, die dafür geschaut haben, dass hier alles gut läuft und alle Menschen wohl und behütet feiern konnten. Und im Groben und Ganzen kann man auch, glaube ich, sagen, es hat super, super funktioniert. Und damit ihr vielleicht jetzt gleich noch einen besseren Einblick bekommt, spielen wir hier einer der Headliner, nämlich Volbeat mit Black Rose. Ganz viel Spaß!

Ihr hört Radio Mara, das ist die Spot-on-Jugendsendung jeden Montag, Mittwoch und Donnerstag von 16 bis 18 Uhr. In unserer heutigen Sendung dreht sich alles um das Thema Musik und zwar noch mehr als normalerweise, denn ich berichte heute vom Novarock 2026. Und ein maßgeblicher Teil davon ist natürlich auch die Musik und die Musiker, die dort auftreten. Headliner dieses Jahr waren Volbeat, The Cure, The Offspring, Sex Pistols, Bad Omens, Iron Maiden, Sabaton, Bring Me the Horizon, Papa Roach und so weiter und so fort. Also ihr seht schon richtig, richtig viele coole Bands und KünstlerInnen. Und deshalb machen wir jetzt gleich einen kleinen Ausflug in die Musikgeschichte und in die Musikbildung. Und ich darf euch die Headliner etwas genauer vorstellen. Am ersten Tag, am Donnerstag, hatten wir Volbeat. Volbeat kommt ursprünglich aus Dänemark und ist seit 2001 aktiv. Vorhin habt ihr ein Lied gehört, nämlich The Black Rose. Und wer zugehört hat, erkennt vielleicht, es ist eine Mischung aus Rockabilly, Rock, vielleicht ein bisschen Metal in manchen Liedern und ist eigentlich wirklich sehr entspannend und schön zu hören. Weitere Hits sind zum Beispiel Still Counting and Lola Montez. Am folgenden Tag, nämlich am Freitag, war dann The Cure zu hören. The Cure ist ganz, ganz bekannt geworden mit seinem ikonischen Hit Friday I'm in Love oder Boys Don't Cry und ist aber tatsächlich schon eine recht alte Band. Sie wurde gegründet in England, in Großbritannien und spielt dort seit 1976 Gothic Rock, Punk und die Neue Welle. Das einzige Dauermitglied der Band ist Robert Smith mit 76 Jahren alt. Und sonst rotiert die Besetzung eigentlich relativ oft. Aber das stört nicht, denn die Musik ist weiterhin sehr, sehr gut. Am vorletzten Tag hatten wir dann Iron Maiden, die auch eine britische Band sind und bereits dieses Jahr ihr 50. Jubiläum feiern. Sie sind im Genre Heavy Metal unterwegs und haben sage und schreibe mehr als 180 Millionen Alben verkauft. Besonders bekannt sind sie für ihre epischen Bühnenshows, die sie auch am Nova richtig gut showcasen konnten und sind derzeit sogar auf Run for Your Lives Tour. Am letzten Tag konnten wir dann schön abschließen mit Bring Me the Horizon. Und diese Band hat es wirklich in sich. Sie gehen von Deathcore über Metalcore auch ein bisschen in Richtung Alternative Pop und Rock und sind wirklich einer der wandelbarsten, am schnell wachsendsten Fan-Community-Bands, die wir gerade haben. Aber auch für nächstes Jahr dürfen wir schon gespannt sein, denn die ersten Acts stehen fest. Ich darf sie euch verraten. Wir freuen uns auf Motionless in White, TBS, also The Butcher Sisters und Die Ärzte. Ich würde sagen, nach dem Nova ist vor dem Nova. Deshalb starten wir gleich mit einer musikalischen Einstimmung auf das nächste Jahr. Hier kommen Die Ärzte nur für euch.

Interviewer hier in Radio Mara zu unserer Sendung zum Nova Rock 2026. Und das Nova ist ja wirklich, wirklich ein cooles Event. Aber ganz ehrlich, das muss man sich auch mal leisten können. Wir schauen uns gleich an, wie die Ticketpreise dieses Jahr waren und was man vielleicht tun kann, um nächstes Jahr noch günstigere Tickets zu ergattern. Grundsätzlich schaut es so aus, man kann sich ja bei Tickets entscheiden, ob man sie als Festivalpass nimmt. Das bedeutet alle 4 Tage oder so viele Tage, wie du eben möchtest. Oder ob nur ein einziger Tag gebucht wird. Der Preis für den einzigen Tag im Vorverkauf beträgt etwa 130 Euro. Das Besondere hierbei ist, wir haben ein Day-of-Your-Choice-Ticket. Das heißt, da im Voraus noch nicht klar ist, welche Bands genau auftreten werden, kann jeder und jede selbst entscheiden, wann sie genau aufs Nova Rock gehen möchte. Wer sich den ganzen Festivalpass gönnen möchte, zahlt satte 230 Euro. Aber auch hier gibt es ein kleines Special. Mit dem Buddy und Me-Programm zahlen du und dein Freund insgesamt 20 Euro weniger. Generell lohnt sich auch zu sagen, wer im Vorverkauf einkauft, hat meistens einen kleinen Rabatt gegenüber den Späteinkäufern, weil hier einfach noch ein kleiner Rabatt abgezogen werden kann für die Early Birds unter euch. Caravan und VIP zahlt man natürlich nochmal extra. Hier geht's, würde ich mal sagen, fast ohne Preisgrenze bis in die hohen Höhen hinauf. Dieses Jahr gab es aber auch die wirklich spannende Aktion als Gegenleistung für etwas Werbung, vergünstigte Nova Rock Tickets oder Guthaben zu bekommen. Es war nämlich das Angebot, da Werbematerial wie Poster, Flyer und so weiter auszuteilen und für jeden Flyer zum Beispiel eine gewisse Geldsumme auf dein Konto überwiesen zu bekommen, um so das Angebot etwas attraktiver und zugänglicher zu machen. Auf dem Festival selbst werden die Preise aber nicht unbedingt günstiger. Ein Wasser kostet zum Beispiel 4 Euro und auch das Essen lässt sich schön zahlen. Was aber dennoch sehr praktisch ist, ist die Cashless-Zahlung. Das heißt, auf dem ganzen Festivalgelände gibt es kein Bargeld mehr. Es ist alles nur noch mit einem Chip, das direkt auf dein Armband integriert ist, mit dem du dort alles zahlen kannst. Du kannst es zu Hause oder auch direkt dort am Festival mit dem Handy aufladen und hast so eigentlich immer einen guten Überblick über deinen Kontostand und kannst idealerweise auch kein Geld, zum Beispiel deine Geldbörse, verlieren. Wer also schon gespannt ist auf das nächste Nova Rock und sich Karten sichern möchte, schlagt am besten jetzt zu, denn wie gesagt, jetzt sind sie noch am günstigsten.

0: rock hard, but rock safe. Ganz nach diesem Motto ging auch dieses Jahr wieder das Nova Rock über die Bühne. Jetzt wollen wir nämlich über das Thema Sicherheit sprechen. Und um safe zu bleiben, war natürlich eine Organisation ganz wichtig, nämlich das Rote Kreuz. Die war neben der Rettung und der Polizei hier auch wirklich gut vertreten. Vor allem aus den Dienststellen in Mattersburg, Oberpullendorf und Neusiedl sind 840 Sanitäterinnen und Sanitäter angereist. Diese waren auf mehreren Stationen am gesamten Gelände verteilt und waren wirklich eine Anlaufstelle für alle kleinen Wehwehchen und natürlich auch die größeren Probleme, damit jeder und jede eine gute Zeit haben kann. Gesamt haben sie auch dieses Jahr wieder fast 1200 Einsätze gesamt gehabt, wovon etwa 90 weitervermittelt werden mussten. Und ich muss sagen, ich ziehe wirklich meinen Hut vor all den Sanitäterinnen und Sanitätern. Es ist unglaublich bewundernswert, was hier geleistet wird und wie Schicht für Schicht einfach wirklich Einsatz gezeigt wird. Besonders bewundernswert auch, weil viele das freiwillig machen und quasi wirklich aus purem Ehrenamt hier da sind und schauen, dass auf dem Nova Rock alles safe und alles gut läuft. Ich habe auch ein kurzes Gespräch mit dem Stableiter auf einer dieser Rotkreuzstellen gehabt und er hat mir erzählt, dass hier wirklich eigentlich alles nach Plan läuft und aber auch die größten Einsätze, die sie haben, ganz einfach verhindert werden können. Ein paar Tipps, die er so mitgegeben hat, waren auf jeden Fall Sonnenschutz tragen, nicht übertreiben mit Alkoholkonsum und so weiter und einfach aufeinander schauen und seinem Menschenverstand folgen, dann sollte das meiste eigentlich gut über die Bühne gehen. Sollte man mal irgendwas nicht passen, besonders im Bereich sexuelle Belästigung oder sowas in der Art, gibt es den Angel Shot. Den kann man sich an der Bar unter Anführungszeichen bestellen und geschulte BarmitarbeiterInnen wissen dann, hier stimmt irgendwas nicht und holen auch Hilfe, unter anderem, wenn es notwendig ist, die Polizei. Es ist einfach ein wirklich gutes Angebot, wenn sich jemand unsicher fühlt oder bedroht fühlt und kann es dazu führen, dass wirklich viel auch hier präventiv schon gearbeitet wird. Außerdem gibt es auch immer wieder Aufklärungsangebote, wie zum Beispiel Aufklärung über K.O.-Tropfen oder Drogen und so weiter und so fort, damit auch hier alle safe bleiben. Was man aber, denke ich, oft vergisst, ist, man macht sich viel zu viele Gedanken und sagt, natürlich ist es ein Festival und hier gibt es einige Gefahren, das möchte ich auf keinen Fall abstreiten, aber die Menschen auf diesem Festival, auch wenn sie gekleidet sind in Schwarz und Punks und mit Stiefeln und Silberschmuck und Stacheln und so weiter. Im Inneren sind wir im Endeffekt alle gleich und die Leute am Festival waren unglaublich, unglaublich lieb. Man ist einfach eine große Community und man hilft sich gegenseitig und auch das ist auf jeden Fall ein großer Grund, warum am Nova Rock alles glatt läuft.
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0: Es ist 17 Uhr.
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4: Es ist 17 Uhr und damit schalten wir zu Clemens von der Gius 4 Austria. Erkennt das Wetter für den heutigen Tag im Bezirk Oberpullendorf.
5: Hallo und willkommen beim Wetter mit Clemens Biermeier. Heute Abend gibt es noch ein paar Restwolken vom Nachmittag. Die lösen sich aber mehr und mehr auf und dann verläuft die Nacht großteils wolkenlos. Die Temperaturen gehen auf rund 18 Grad zurück.
4: Wie wird das Wetter morgen am Donnerstag?
5: Morgen verläuft der Tag ähnlich wie heute. Am Vormittag überwiegt der Sonnenschein, am Nachmittag zeigen sich ein paar Quellwolken. Kurze Schauer können nicht völlig ausgeschlossen werden, meist bleibt es aber trocken. Der Wind weht mäßig aus Nordwest. Es wird noch etwas wärmer als heute und die Temperaturen erreichen rund 29 Grad.
4: Mit welchem Wetter können wir in den folgenden Tagen rechnen?
5: Am Freitag und am Wochenende geht es dann ebenfalls sehr sommerlich weiter. Die Temperaturen steigen von Tag zu Tag etwas an. Am Wochenende wird es dann richtig heiß mit Höchstwerten um 34 Grad. Am Sonntag steigt dann die Gewittergefahr deutlich an. Das war's vom Wetter und nun zurück ins Studio.
4: Vielen lieben Dank. Bei uns geht's gleich weiter mit der Spot-On-Jugendsendung hier auf Radio Mora.

Es ist 17.06 Uhr, ihr hört Radio Mara, das ist die Spot-on-Jugendsendung und ich darf euch bereits in der zweiten Hälfte unserer heutigen Sendung begrüßen. Mein Name ist Helena Moser und ich darf berichten vom Novarock 2026, das erst letztes Wochenende stattgefunden hat. Wir haben in der vorigen Sendung selbst schon einiges gehört, über welche Bands aufgetreten sind, wie die Preise dort sind und wie man vielleicht auch ein bisschen sparen kann. Aber stellt sich noch eine Frage, nämlich: Wie übernachtet man denn dort eigentlich? Die Frage scheint ziemlich leicht, nämlich mit Campen, aber auch hier gibt es unzählige Möglichkeiten, wie man seinen Campingaufenthalt gestalten kann. In jedem Festivalpass sind natürlich Campingtickets schon inkludiert, aber das ist dann wirklich das Basic Camp, wo von Luxus nicht so wirklich eine Spur ist. Wer es etwas grüner, etwas angenehmer, etwas leiser haben möchte, kann sich gerne die 10 Euro Aufpreis aufs Green Camping leisten. Es gibt aber noch so viel mehr zu erzählen. Zum Beispiel haben wir Zelthotels, wo du kein eigenes Zelt mitnehmen musst, sondern einfach in dein unter Anführungszeichen Hotel eincheckst und quasi für die Zeit deines Besuchs in einem Zelt lebst, das vom Novarock selbst bereitgestellt wird. Auch als Caravan kannst du dort campen mit deinem eigenen Bus oder Caravan und kannst dich hier so etwas gemütlicher einrichten. Wer noch nach etwas anderem sucht, findet vielleicht beim Glamping etwas, das Richtige für ihn ist. Hier gibt es zum Beispiel Rockchalets oder Desertchalets, wo unter anderem eine kleine Hütte ist mit Matratzen oder Luftmatratzen, mit Strom, mit frisch überzogenen Betten, mit Licht und so weiter und so fort. Um hier auch etwas mehr Luxus und Entspannung in den doch oft stressigen Festivalalltag reinzubringen. Aber ich habe auch ein bisschen herumgefragt. Festival ist ja automatisch immer mit ein bisschen Dreck, mit ein bisschen Grind, mit ein bisschen Schlafmangel und so weiter und so fort verbunden. Aber auch hier gehen die Meinungen weit auseinander. Also die einen sagen, ja, absolut, Festival muss fast schon

grauslich sein, das gehört einfach dazu zum Feeling. Andere sagen, jetzt bin ich eh nur die 4 Tage da und ich möchte es ja voll genießen und ich möchte eine gute Zeit haben. Deshalb investiere ich auch gerne mal in ein bisschen teurere Festivalpässe oder ins Caravan-Camping oder Glamping und so weiter und so fort. Weil was passieren kann, wenn du dich doch eher fürs normale Camping entscheidest, hier gibt es einige Horror-Stories, die wir gerne dann nach den nächsten Liedern rausholen können. Von Regen über Fäkalien bis hin zu kaputten Zelten, es ist wirklich schon alles passiert. Ich glaube, die meisten von uns kennen es sowieso. Aber einige dieser Horror-Stories habe ich euch auch aufgenommen und wir werden uns dann nach den nächsten beiden Liedern anhören, was denn so alles passieren kann.

0: Die Anthem von Good Charlotte hier auf Radio Mora in unserer Jugendsendung zum Nova Rock. Ich habe gerade vorhin schon angemerkt, Camping gibt es in den unterschiedlichsten Formen am Nova, aber beim normalen Camping vor allem kann es schon oft mal, sagen wir mal, ein bisschen kritisch werden. Ich war unterwegs und habe mir die besten Horror-Stories rausgesucht und habe dabei auch wirklich, wirklich spannende Leute getroffen. Wir hören uns mal die erste an, wirklich einer meiner Favoriten, und ich glaube, sowas haben die wenigsten noch begutachten können.
1: Az első fesztiválomon nagyon durván elázott a campingünk, és az egyik barátnőm kihúzta a sátrát, és annyira nagy volt a víz, hogy elúszott előtte egy kacsa.
0: Eine ziemlich, ziemlich lustige Story, was sie da erzählt hat, ist, sie war mal auf einem Festival und war dort in einem Zelt. Es hat sehr, sehr stark geregnet und sie sitzt in ihrem Zelt, sie weiß nicht, was sie tun soll, alles ist nass. Und auf einmal sieht sie, wie bei einem anderen Zelt die Tür aufgeht, also der Zip aufgeht und ein Hund an ihr vorbeischwimmt. Es war auf jeden Fall ein, sagen wir mal, einmaliges Erlebnis. Und sie hat auch gesagt, sie mussten dann leider alle nach Hause gehen und die Sachen trocknen und so weiter, weil so ja fast wirklich kaum aushaltbar ist. Auch andere Leute haben schon so ziemliche Horror-Stories zu erzählen, haben sich deshalb dazu entschieden, diesmal nicht klassisch campen zu gehen, sondern etwas luxuriöser, wenn man so sagen möchte, nämlich Glamping. Wir hören mal rein, was das denn eigentlich ist.
2: Ja, also wir schlafen in einem Chalet. Das ist basically ein Mini-Mobile-Home und wir haben Strom. Das ist geil.
3: Wir haben ein festes Dach über dem Kopf. Das ist auch ziemlich lässig. Also wir haben halt gar nichts abgekriegt vom Regen.
4: Wir haben jeder eigene Matratzen und ein eigenes Bett drinnen. Wir müssen keine Isomatten mitziehen. Ich war das letzte Mal 2011 da. Das heißt, es ist richtig lang her. Und wie wir 2011 da waren, hat uns einfach ein Axophoner auf unser Zelt draufgespieben und sich entleert. Von dem her habe ich gesagt, wenn ich einmal nur vor jetzt, dann nur Glamping.
3: Glamping. Genau. Dieses Jahr Glamping. Und es war die beste Entscheidung, die wir als wir Geschwister und Anhang getroffen haben.
0: Perfekt. Also ihr hört, Glamping zahlt sich auch, wenn es ein etwas höherer Preis ist, für die meisten Leute wirklich aus, weil Camping-Horror-Stories hat, glaube ich, so fast jeder zu erzählen. Und das sind nicht immer die schönsten Dinge. Bei uns geht es gleich weiter mit natürlich noch mehr Infos zum Nova Rock und natürlich, damit die Camping-Experience auch so schön wie möglich ist, ein paar Festival-Essentials, die auf keinem Festival fehlen dürfen. Wir hören uns gleich wieder und ich wünsche euch viel Spaß mit den nächsten Songs.

auf Festivals 4 Tage zwischen Staub und Dreck und Zelten und nicht genügend Duschen für alle, das klingt schon ziemlich hart. Aber mit der richtigen Packliste und den richtigen Festival Essentials wird die ganze Festivalstimmung auch nochmal ein bisschen angenehmer und luxuriöser. Es gibt auf dem Novarock einige Hygienebereiche, wo es eigene Duschen gibt, eigene Waschbecken, wobei die hier in solchen Kanistern aufgestellt sind und meistens eine wirklich, wirklich, wirklich lange Warteschlange davor steht. Aber nichtsdestotrotz, die Duschen sind sauber und aus einem Festival auf jeden Fall auch mal eine schöne Abkühlung. Dennoch sind Hygieneartikel natürlich sehr zu empfehlen für die alltägliche Hygiene. Auch ein kleines Desinfektionsmittel kann auf jeden Fall nicht schaden. Sonst noch ganz, ganz wichtig auch für die heißen Monate Sonnencreme und Lippenpflege sowie natürlich ein Handtuch nicht vergessen. Wenn wir in dem Bereich Essen und Trinken schauen, gibt es auch einige Tipps und Tricks für Festivals, damit man die sehr gut genießen kann. Weil zum Beispiel normale Trinkflaschen, also harte Trinkflaschen, dürfen am Novarock nicht mitgeführt werden und nicht aufs Gelände mitgenommen werden, weil sie ein Sicherheitsrisiko darstellen. Deshalb auch ganz wichtig, so wiederbefüllbare und flexible Trinkflaschen mitnehmen, damit man sich einerseits ein bisschen was sparen kann und andererseits immer auch direkt Wasser bei sich hat, sollte irgendwas sein. Sonst natürlich ganz empfehlenswert Müsli-Riegel, Nüsse oder Trockenfrüchte, Fertigbrot oder Toast, Aufstriche, Instant-Nudeln und Campinggeschirr und Besteck. Gadgets, die auf jeden Fall auch mitgenommen werden können, sind Powerbanks und Ladekabel sowie ein Verteiler, eine Taschenlampe und natürlich auch nicht schlecht eine Uhr oder ähnliches, damit du immer die Zeit im Auge behältst. Für deine Gesundheit und Sicherheit, die natürlich auch hier an erster Stelle steht, ist es ein ganz großer Bonuspunkt, mal Blasenpflaster mitzunehmen. Wie ich mein Gespräch mit der Rotkreuzstelle hatte, haben sie auch gesagt, dass so viele kleine Wehwehchen durch Blasenpflaster ganz einfach verhindert werden könnten. Und das erspart sicherlich jedem einiges an Zeit und einiges an Schmerzen. Persönliche Medikamente natürlich nicht vergessen und auch Ohrenstöpsel einstecken. Gibt es ja dort zum Kaufen, aber sind teilweise auch leider sehr teuer. Aber sehr, sehr wichtig für uns, weil doch sehr laute Boxen und sehr laute Musik gespielt wird. Und vor allem für jüngere ZuhörerInnen von Festivals können Ohrenstöpsel sehr hilfreich sein. Am Novarock haben, glaube ich, die meisten Gäste auch schon mitbekommen, das Wetter ist sehr unberechenbar. Deshalb am besten immer ein Regencape oder ähnliches mitnehmen. Und natürlich auch Sonnenschutz, also Sonnenbrille, Sonnenhut und ähnliches. Wenn sich auch für die Abendstunden ganz gut ausrüsten möchte, packt am besten noch Insektenspray ein. Und dann würde ich sagen, kann dem nächsten Festival nichts mehr im Wege stehen.

0: Ganz egal, ob richtig coole Instagram-worthy Festival-Outfits in all black mit Studs, mega Make-up und coole Stiefel oder total, total lustige Fits wie Drachenkostüme, Pokémon, Entenwürstchen oder Spider-Man. Auf dem Nova findet man outfit-technisch wirklich fast alles. Und ich habe es mir zur Aufgabe gemacht, etwas herumzufragen und die lustigsten, craziesten, funniesten Outfits auf dem Nova Rock zu spotten. Denn hier gibt es wirklich viel zu sehen. Ein großer Trend, der sich abgezeichnet hat, waren tatsächlich Enten. Also überall, wo das Auge hinreichte, bunte Enten, so Gummientenmäßig, auf Hüten, auf Ketten, auf Hosen und teilweise auch in ganzen Outfits. Jemand, der das dann noch auf das Next Level gebracht hat, ist ein Gast in Enten, also in dem Pokémon-Kostüm. Und ich war sehr neugierig und habe nachgefragt, was es denn eigentlich mit diesem Kostüm so auf sich hat. Wir hören mal rein.
1: Ich habe einmal einen Jeep gehabt, der war gelb gewesen, und von meinem besten Freund, die Freundin, hat gesagt, das schaut aus wie ein Enton, und darum habe ich mir Enton tätowieren lassen, und darum habe ich mir auch ein Kostüm machen, jetzt cool von Enton, und weil es irgendwie auch mein Spirit-Pokémon ist. Enton ist ein bisschen chaotisch und darum passt es ein wenig zu mir.
0: Und es geht sehr stark mit den Enten weiter. Wir haben hier noch eine andere Enten-Story.
2: War da so ein Mädel mit so einem Pappschild, wo drauf steht, saufen bis zum Ente. Und dieser Ente hier. Und da habe ich gesagt, wenn ich schaffe, dass sie bis nach Hause kommt, dann gehe ich all in.
0: Und wir haben gesehen, er ist all in gegangen. Er war von Kopf bis Fuß, sogar die Unterhose, in Enten eingekleidet. War wirklich lustig anzusehen. Vor allem total schön, weil so kommst du mit vielen Leuten ins Gespräch. Ein Interviewpartner hat auch gesagt, ja, er hat sich einfach nur lustig angezogen, weil er so denkt, dass er mit vielen Leuten ins Gespräch kommt und einfach lustige Reaktionen hervorrufen kann. Und ich muss sagen, das funktioniert wirklich super. Eins meiner anderen Outfit-Highlights war eine Würstchenpartie. Die hatten von oben bis unten Shirts und Hosen an, voll mit Berner-Würstchen bedruckt. War auch sehr, sehr lustig. Und der Grund dahinter war einfach, dass man sich so viel leichter findet. Und auf einem großen Festival verläuft man sich schon ganz einfach. Und da ist ein lustiges Outfit auf jeden Fall eine gute Möglichkeit, sich in seine Gruppe wiederzufinden und nicht aus den Augen zu verlieren. Aber auch sonst waren die Outfits wirklich cool durchgemischt. Vor allem in der jungen Generation wird, glaube ich, ziemlich viel Wert drauf gelegt. Nicht, weil man unbedingt gut ausschauen möchte, sondern weil man einfach hier einen Platz hat, wo man sich anziehen kann, wie man möchte und einfach mal ausprobieren kann und experimentieren kann, was denn einem eigentlich so gefällt.

0: gehört, die Jugendsendung Spot On hier auf Radio Mara und bei uns dreht sich heute alles um das Nova Rock Festival. Vorhin ging schon einiges ums Campen, um die Non-Negotiables und natürlich auch die besten Outfits am Nova. Aber was ich wirklich spannend fand, waren die ganzen Insiders, die du dort auf diesem Festival findest. Ich habe etwas herumgefragt und mir ist was wirklich Lustiges aufgefallen, nämlich die Hosenpause. Es ist fast so einfach, wie man sich denkt. Wir fragen dann einen Hosenpausen-Fan, wie man das dann am besten beschreiben könnte.
1: Grundsätzlich schreit irgendein Hosenpause. Und oft muss jeder die Hosen runterlassen, was im Umkreis steht, weil es gehört ja zwischendurch ein bisschen durchgelüftet unten. Nicht? Also das gehört schon dazu eigentlich.
2: Steht die Luft nämlich immer dunt. Das wird dann irgendwann einmal schier und das lassen wir. Und deswegen Hosenpause ist wichtig.
0: Ich höre es, Hosenpause ist wichtig und ist auf jeden Fall was, das mir davor auch noch nicht geläufig war, aber auf jeden Fall sehr lustig ist zu sehen, wenn irgendjemand da steht und schreit Hosenpause und jeder am Festival weiß einfach, was zu tun wäre. Ein weiterer spannender Nova-Insider ist der Bartman. Keiner weiß wirklich, woher er eigentlich kommt oder was er ist, aber laut dem Mythos ist er jemand oder eine Versammlung von Menschen, die halt leidenschaftlich gerne auf andere Zelte, Sessel oder Stühle stuhlen. Und hier gibt es auch die ärgsten Geschichten. Und ich muss ganz ehrlich sein, diesen Nova Rock Insider brauche ich nicht zwingend. Aber wer gerne etwas mehr zum Bartman erfahren möchte, kann gerne auf den Social Media Kanälen schauen. Und hier gibt es sogar einen eigenen Social Media Kanal mittlerweile. Die Meinungen spalten sich da meilenweit. Es gab sogar teilweise eine Demonstration für oder gegen Bartman, bei der die Bartman-Fans oder Bartman-Hasser eben ihre Meinung kundtun konnten und mit selbstgebastelten Pappschildern etwa für den Bartman protestierten. Außerdem habe ich ein neues Spiel kennengelernt, passend zur WM, nämlich Flunky Ball. Das ist ein sehr gut eingesessenes Festivalspiel, bei dem du mit einem Ball versuchst, eine Flasche umzuschießen, in der Mitte zwischen den beiden Teams steht und das Team, das gerade gewonnen hat, darf dann trinken und wer zuerst fertig getrunken hat, hat gewonnen. Ich muss sagen, ich habe mit den Leuten noch ein bisschen über die WM gesprochen, weil Flunky Ball und WM können doch gut zusammenpassen, aber die meisten Leute sind eher Fans von Flunky Ball und können auf Fußball verzichten. Wer noch mehr Infos oder Insiders zu Nova haben möchte, sollte auf jeden Fall auch mal Spotted Nova auf Instagram oder Facebook anschauen. Hier gibt es eine große Community an Menschen, die wirklich die wildesten Stories teilen und sich untereinander vernetzen. Aber natürlich auch der offizielle Social-Media-Kanal vom Nova Rock bietet sehr lustige und coole Einblicke vom jeweiligen Tag und stellt auch immer wieder Fotos bereit, die so an dem Tag über die Bühne gegangen sind. Also schaut in den nächsten zwei Liedern gerne mal vorbei.

17.55 Uhr und mit diesem Blick auf die Uhr verrate ich euch, dass unsere Sendung leider schon bald vorbei ist. Das war die Jugendsendung Spot On heuer an diesem Tag zum Thema Novarock. Und vielleicht hat der eine oder die andere jetzt schon Booster bekommen auf die nächsten Festivals, denn es steht noch einiges an. Auch hier bei uns im Burgenland, zum Beispiel in Wiesen, geht von 7. bis 8. August 2026 das größte Reggae-Festival in Europa über die Bühne, nämlich das One Love. Auf dem großen Campingplatz ist es eine sehr entspannte Atmosphäre. Es gibt Workshops, Märkte und natürlich ganz viel Musik. Zur selben Zeit findet in Bildein im Südburgenland das Picture On Festival statt. Ganz nach dem Motto große Namen im kleinen Dorf kommen hier auch wieder coole Acts aus den Bereichen Pop, Hip-Hop, Electronic und Alternative zu uns ins Südburgenland. Und natürlich ganz klassisch, was im Sommer nie fehlen darf in Oberpullendorf, ist die Sommerwiesen. Hier geht es von Partybeschlager über Volksfest. Es kommen wieder die Acts wie zum Beispiel Money Boy oder Zwei Engel und Charlie und so weiter und so fort. Bis dahin, bis zu den nächsten Festivals, wünsche ich euch auf jeden Fall ganz, ganz viel Spaß und noch einen schönen Mittwochnachmittag. Ich würde mich sehr freuen, wenn ihr auch das nächste Mal bei Spot On montags, mittwochs und Donnerstag von 16 bis 18 Uhr wieder reinhört. Und darf mich dann verabschieden. Mein Name ist Helena Moser und das war Spot On.

0: Es ist 18 Uhr. 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

Willkommen zu einer neuen Ausgabe von Globale Dialoge. In der heutigen Sendung geht es um die EU-Bürgerinitiative My Voice, My Choice. Ein Jahr lang sammelte das Organisationsteam der Initiative Unterschriften, um im EU-Recht einen sicheren Zugang zu Abtreibungen zu verankern. 25.000 Menschen haben dafür in Österreich unterschrieben. Mehr als 1,1 Millionen in der gesamten EU. Die Bürgerinitiative wurde schließlich auch auf EU-Ebene behandelt. Bei einer finalen Abstimmung im Februar 2026 beschloss die Kommission die Unterstützung des Anliegens. Allerdings mit Einschränkungen. Wir widmen uns daher heute der Frage, wie steht es um das Recht auf Schwangerschaftsabbruch in Österreich und der EU? Mein Name ist Ines Stiermeier. Für meine Recherche habe ich mit Flora Bachmann von der NGO Aufstehen gesprochen. Sie koordinierte die österreichische Kampagne von My Voice, My Choice. Darüber hinaus hört ihr Nathalie Pseiler-Stabile von den Doctors for Choice Malta. Die Ärztin engagiert sich gegen das dortige Verbot von Schwangerschaftsabbrüchen. Sie schildert die Auswirkungen einer restriktiven Abtreibungspolitik und ihre Bemühungen um eine Liberalisierung in Malta. Aber auch in Österreich ist ein Schwangerschaftsabbruch nicht leicht zugänglich. Betroffene ringen mit hohen Kosten und müssen mitunter in andere Bundesländer reisen. Kathi engagiert sich ehrenamtlich bei Changes for Women. Der Verein berät ungewollt Schwangere in Österreich und finanziert Reise- und Behandlungskosten. Sie erzählt von ihrer Arbeit. Alle drei engagierten sich bei My Voice, My Choice. Sie setzen sich dafür ein, dass Schwangerschaftsabbrüche legalisiert und Teil der Gesundheitsversorgung werden. Zu Wort kommen auch Brigitte Teissel und Silvia Köchel. Die beiden haben im April 2026 bei der Veranstaltung Feminismen diskutieren, Kinder, Küchentisch und Klasse darüber debattiert, welche Rolle Frauenarmut beim Zugang zu Abtreibungen spielt. Die beiden schreiben und forschen zur Verschränkung von Klasse und Gender sowie zu Schwangerschaftsabbrüchen. Im Februar 2026 erreichte die europäische Bürgerinitiative My Voice, My Choice ihre finale Phase. Die EU-Kommission stimmte darüber ab, ob der Zugang zu Schwangerschaftsabbrüchen erleichtert werden soll.

0: EU derzeit keinen gesicherten Zugang zu Abtreibungsmöglichkeiten. Wie groß die Hürden für ungewollt Schwangere konkret sind und warum die Initiative überhaupt nötig ist, erklärt Flora Bachmann.
1: Mein Name ist Flora, ich bin Campaignerin bei Aufstehen. Wir sind eine zivilgesellschaftliche Kampagnenorganisation in Österreich und setzen uns dafür ein, dass wir gemeinsam Veränderungen möglich machen, also für soziale Gerechtigkeit, für eine lebenswerte Zukunft. Und bei Aufstehen leite ich auch das Team, das die Petitionsplattform betreut, Mein Aufstehen. Da können Menschen und Initiativen selber Petitionen starten und wir unterstützen sie dabei. Aufstehen war bei My Voice, My Choice Trägerorganisation der Initiative in Österreich. Das heißt, wir waren von Anfang an dabei und haben quasi die Koordination in Österreich übernommen. Die Idee der Europäischen Bürgerinitiative ist es, dass alle in Europa einen sicheren Zugang zu Schwangerschaftsabbrüchen haben. Das ist nämlich aktuell für Millionen von Betroffenen nicht der Fall. Dafür gibt es ganz unterschiedliche Gründe. Und zwar ist es einmal, dass der Abbruch in einigen Ländern gesetzlich eingeschränkt oder sogar verboten ist. Dann gibt es Länder, in denen ein Schwangerschaftsabbruch nicht kostenlos bzw. sogar richtig teuer ist. Und es gibt Länder, in denen es praktisch keinen Zugang gibt. Und mit My Voice, My Choice fordern wir, dass alle, die es brauchen, Zugang zu dieser medizinischen Versorgung erhalten. Das heißt konkret, dass für Menschen in Ländern, in denen das die Gesetze nicht zulassen, wie Polen, die könnten dann in ein anderes Land fahren, wie beispielsweise Österreich, und einen kostenlosen Zugriff erhalten. Für Betroffene in Österreich würde das heißen, dass die finanzielle Hürde wegfällt.
0: Die teils restriktive Gesetzeslage hat mitunter gravierende Konsequenzen. In Ländern mit besonders strengen Bestimmungen kommt es immer wieder zu gesundheitlichen Folgeschäden oder sogar Todesfällen. Ein besonders bekanntes Beispiel ist der Fall der 30-jährigen Isabella aus Polen. Sie starb 2021 an einer Sepsis, nachdem die behandelnden ÄrztInnen einen Schwangerschaftsabbruch aus Angst vor den strengen gesetzlichen Regelungen hinauszögerten. Der Fall löste landesweit Proteste aus und gilt bis heute als Symbol für die Folgen restriktiver Abtreibungsgesetze. In Polen ist ein Schwangerschaftsabbruch bis zur 12. Woche nur möglich nach einer Vergewaltigung, bei Inzest oder wenn das Leben der Schwangeren in Gefahr ist. Doch auch dort, wo Abtreibungen grundsätzlich möglich sind, bleibt der Zugang oft erschwert. Ärztinnen verweigern Eingriffe aus Angst vor rechtlichen Konsequenzen oder gesellschaftlichem Druck, wie etwa in Italien. Gleichzeitig führen fehlende Angebote und hohe Kosten dazu, dass Betroffene auf unsichere Methoden ausweichen, mit erheblichen gesundheitlichen Risiken. Auch in Malta ist ein Schwangerschaftsabbruch beinahe vollständig verboten. Die Ärztin Natalie Psaila-Stabile kämpft seit Jahren gegen die restriktiven Abtreibungsgesetze in ihrem Heimatland.
2: I'm Natalie Psaila-Stabile, I'm a GP and I'm part of Doctors for Choice since its inception in 2019. So I'm one of the co-founders. I work with other doctors in Malta and basically we're working towards having comprehensive sex education for everyone, accessible and free contraception. And also we're asking for the criminalization of abortion.
0: Wie tabuisiert das Thema Abtreibung in Malta lange war und vielerorts bis heute ist, merkt man, wenn Natalie von der Gründung von Doctors for Choice erzählt.
2: However, there was a doctor, a young doctor, who asked on a Facebook group that contains most Maltese doctors. And he said, you know, if there are any pro-choice doctors here, please contact me because I'd like to start a group. And I was actually quite surprised at that request because I truly thought I was one of maybe if not the only one, but there are very, I thought surely there must be almost no pro-choice doctors in Malta. As it happens, I was part of this first group of 50 doctors who joined and started this group. As time went by, many people didn't remain very active for various reasons. I mean, personal reasons, of course.

0: Willkommen zurück. In der heutigen Sendung geht es um reproduktive Rechte in Österreich und der EU. Von Malta kommen wir jetzt zur Situation in Österreich. Denn auch hier sind ungewollt Schwangere mit Hürden konfrontiert. Zwar ist ein Schwangerschaftsabbruch unter bestimmten Bedingungen straffrei, der Zugang hängt aber stark vom Wohnort, finanziellen Möglichkeiten und vorhandenen Angeboten ab. Hinzu kommt die psychische Belastung durch den erschwerten Zugang und das gesellschaftliche Stigma, das nach wie vor existiert. Welche Rolle die rechtliche Situation dabei spielt und warum sie den Zugang in Österreich zusätzlich erschwert, erläutert Flora Bachmann von der NGO Aufstehen folgendermaßen.
1: Ich möchte aber trotzdem kurz darauf eingehen, wie es aktuell in Österreich rechtlich geregelt ist, weil das auch Auswirkungen auf den Zugang hat. Und zwar ist es so, dass in Österreich Abtreibung immer noch im Strafgesetzbuch geregelt ist und in Österreich nur straffrei ist in bestimmten Situationen und nicht legal. Das bedeutet, dass es immer noch ein Tabuthema ist. Es ist nicht Teil der Ausbildung bei Ärztinnen. Also Schwangerschaftsabbrüche zählen zwar zu den häufigsten gynäkologischen Eingriffen, sie finden sich aber im Lehrplan für Medizinstudierende nicht. Und der Fakt, dass es im Strafgesetzbuch steht, heißt auch, dass es keine Gesundheitsleistung ist und der Staat nicht die Versorgung nicht sicherstellen muss. Das bedeutet, und das sehen wir eben auch in Österreich, dass es viele Bundesländer gibt, in denen es beispielsweise keine oder auch nur eine Anlaufstelle gibt, in denen Schwangerschaftsabbrüche möglich sind. Also das ist eben, wie gesagt, Burgenland so ein Fall, da ist Vorarlberg so ein Fall. Und was in Österreich auch noch dazu kommt, und das ist auch eine sehr große Hürde, ist, dass es sehr, sehr teuer ist. Also man kann von 300 bis zu 1000 Euro zahlen für einen Schwangerschaftsabbruch. Aber allgemein hängt der Zugang in Österreich eben von vielen Faktoren ab.
0: Vor allem die hohen Kosten stellen die Betroffenen vor Herausforderungen. Denn weder Verhütungsmittel noch Schwangerschaftsabbrüche sind in Österreich Kassenleistungen. Unterstützung bietet in solchen Fällen beispielsweise der Verein Changes for Women. Sie beraten und helfen ungewollt Schwangeren bei der Finanzierung eines Schwangerschaftsabbruchs. Wie diese Unterstützung konkret aussieht, erklärt eine ihrer MitarbeiterInnen.
2: Mein Name ist Kathi, ich bin Sozialarbeiterin und arbeite ehrenamtlich bei Changes for Women. Ich bin Teil von Anfragenteam. Wir sind 9 psychosoziale Mitarbeitende, also alles Personen, die entweder sozialarbeiterische oder psychologische Ausbildung gemacht haben und übernehmen die Anfragen, wenn sich Betroffene an uns wenden. Der Verein Changes for Women ist ein Netzwerk für ungewollt schwangere Personen, also wir unterstützen Personen, die ungewollt schwanger sind. Unser Anliegen ist es, Personen, die ungewollt schwanger sind, bei der Finanzierung eines Schwangerschaftsabbruchs zu unterstützen. Das bedeutet eben, Personen wenden sich an uns, wenn sie sich die Kosten von einem Schwangerschaftsabbruch nicht leisten können oder teilweise nicht leisten können. Und wir unterstützen sie dann damit. Wir sind zu 100% ehrenamtliches Team und spendenfinanziert. Das heißt, alle unsere Leistungen, bis auf die von Anfragen von Studierenden, werden über private Gelder und Spenden finanziert. Und alle Personen, die im Team tätig sind, machen das ehrenamtlich.
0: Kathi erzählt von ihrem Arbeitsalltag und davon, wie eine Beratung bei Changes for Women üblicherweise abläuft.
2: Das bedeutet für den Alltag, wir sind 365 Tage im Jahr fühlen wir uns zuständig für Personen, die sich per Mail an uns wenden. Wir schauen dann, an welchem Punkt die Personen sind. Das bedeutet, in der wievielten Schwangerschaftswoche hat sich die Person vielleicht schon an eine Klinik gewendet, einen Termin ausgemacht, braucht es dahingehend noch Beratung und verweisen gegebenenfalls an weitere Beratungsstellen. Genau. Und wenn dann die Personen sich einen Termin ausgemacht haben, dann schauen wir uns mit ihnen gemeinsam an, wie viel sie selbst von den Kosten übernehmen können und welche Art von Unterstützung sie brauchen, ob sie gerne ein Darlehen über uns aufnehmen möchten oder ob sie eine volle Kostenübernahme über uns brauchen. Wir unterstützen zum Beispiel auch, wenn Personen sich entscheiden, in ein anderes Bundesland zu fahren, weil die Kosten günstiger sind, dass wir dann zum Beispiel die Fahrkosten auch mit übernehmen.
0: Wie viele Menschen auf diese Hilfe angewiesen sind und wo die Grenzen dieser Unterstützung liegen, zeigt ein Blick auf die Zahlen.
2: Schwangerschaftsabbrüche in Österreich sind weiterhin eine Privatleistung und im Strafgesetzbuch geregelt. Die Kosten betragen durchschnittlich ca. 620 Euro. Die Kostenunterschiede sind je nach Regionalität sehr unterschiedlich. Letztes Jahr haben uns über 600 Anfragen erreicht und davon haben wir 365 Personen unterstützt mit einer Kostenübernahme. Das sind über 130.000 Euro, die zu 100% spendenfinanziert sind. Und klar ist auch noch, dass es für uns sehr schwierig ist, natürlich, dass wir Personen nur bis zur Fristenlösung unterstützen können, also quasi bis zur 12. Woche. Und dadurch dann einfach auch Personen sagen müssen, dass wir sie nicht unterstützen können, wenn sie darüber hinaus sind. Ebenso, was unsere Schwierigkeiten ganz klar sind, ist, dass wir von Spenden eben abhängig sind. Das heißt, wenn unsere Fördertöpfe ausgeschöpft sind, dann müssen wir Personen leider auch absagen oder können nur einen kleinen Teil an Unterstützung bieten. Das ist natürlich immer sehr, sehr schwierig für unsere alltägliche Arbeit.
0: Das Angebot hilft vielen, reicht aber nicht aus, um das strukturelle Problem zu lösen. Deshalb möchte der Verein auch mehr Bewusstsein für das Thema schaffen und hat sich unter anderem bei der Initiative My Voice, My Choice engagiert.
2: Also wir machen einerseits diese Beratung für die betroffenen Personen und andererseits ist ein großes Anliegen, einfach auch Awareness für das Thema zu schaffen. Den Verein gibt es seit 2019 und an der politischen Situation oder auch an der gesellschaftlichen Stimmung dazu hat sich wenig verändert. Im Gegenteil, die Abbruchskosten werden immer teurer. Betroffene können sich diese medizinische Leistung nicht leisten und es braucht einfach nach wie vor Vereine wie unseren, damit Personen selbstbestimmt entscheiden können, ob sie einen Schwangerschaftsabbruch vornehmen möchten.
0: Wir machen eine Pause mit dem Song My Body, My Choice von Black Sunset. Die österreichische Garage-Punk-Band gewann 2026 mit ihrem Lied den FM4 Protest Song Contest.
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0: Willkommen zurück. Natalie von Doctors for Choice hat über die prekäre Lage in Malta berichtet, wo faktisch ein Abtreibungsverbot herrscht. Aber auch in Österreich war ein Schwangerschaftsabbruch bis 1975 nicht erlaubt. Damals konnten sich SPÖ und ÖVP zumindest auf die Fristenlösung einigen. Bis zur 12. Schwangerschaftswoche wurde die Abtreibung straffrei. Sie findet sich jedoch bis heute im Strafgesetzbuch. Seit Jahrzehnten wird dafür gekämpft, sie vollständig zu legalisieren. Denn wie schnell reproduktive Rechte abgebaut werden können, zeigte sich zuletzt 2022, als der Supreme Court das berühmte Urteil Roe v. Wade revidierte, welches jahrzehntelang das Recht auf Abtreibung in den USA sicherte. Warum Schwangerschaftsabbrüche auch in Österreich weiterhin im Strafgesetz zu finden sind, lässt sich mitunter durch einen Blick in die Vergangenheit verstehen. So die Wissenschaftlerin Silvia Köchel bei der Veranstaltung Feminismen diskutieren.
1: Abtreibung ist, da ist es sehr tricky, weil da kann ich mir auch nur überdenken, was sich im Kopf derer abspielt, die solche Gesetze machen und beibehalten wollen mit aller Kraft. Ja, weil das darf man auch nicht unterschätzen. Bis 75, das war ein Kampf der SPÖ gegen die ÖVP. Da sind ja die Fetzen geflogen. Und die ÖVP hat wirklich darauf versucht zu verhindern, dass die große Strafrechtsreform überhaupt verabschiedet wird, wo Abtreibung, diese Liberalisierung, also das, was wir jetzt kennen, die Fristenlösung, das wiederum innerhalb der SPÖ ein Riesenkampf war, dass viele, also derjenigen, die gemeint haben, das soll vollkommen frei sein und überhaupt nicht im Strafgesetz stehen, gegen denjenigen, die gesagt haben, nein, du musst Fristen setzen oder so irgendwie und bla bla.
0: Dabei sei die Beschränkung des Schwangerschaftsabbruchs mit verschiedenen staatlichen und politischen Interessen verbunden. Im Allgemeinen wolle der Staat möglichst viele BürgerInnen und die Wirtschaft eine hohe Zahl an Arbeitenden und Konsumierenden, so Silvia Köchel bei der Veranstaltung Feminismen diskutieren, die Zusammenhänge mit reproduktiven Rechten in der Vergangenheit sowie der Gegenwart zeigten sich darüber hinaus in Diskursen rund um die Geburtenzahlen in bestimmten Bevölkerungsschichten, betont Brigitte Teisel.
2: Ja, das ist für mich ein ganz wichtiger Punkt, der sich auch, finde ich, durchzieht, oder was du gesagt hast, wer Kinder bekommen soll, was historisch einfach immer ein bisschen anders ausschaut und ein bisschen anders formuliert wird, je nachdem, in welchem politischen Klima wir uns gerade befinden. Aber immer wieder kommt es, ich habe mich auch mal mit so der neoliberalen Wende zur Jahrtausendwende mehr auseinandergesetzt. Und da war es auch ganz stark in Österreich, aber vor allem in Deutschland, dass gesagt wird, die Falschen kriegen die Kinder. Und gemeint waren nicht die Akademikerinnen. Und das ist bis heute noch bei den Geburtenraten immer wieder ein Thema. Mir kommt vor, es wird jetzt nicht mehr so ganz offen klassistisch gesagt, außer vielleicht von rechtsaußen Menschen so, dass ja, es die Falschen sind. Aber es ist schon immer ein Thema, ne? Also, dass man sich es anschaut. Kinder kriegen Akademikerinnen, Nicht-Akademikerinnen und dann natürlich in Österreich geboren oder zugewandert oder Geflüchtete. Das schaut man sich natürlich auch immer separat an. Und ich finde, das ist sowas, was sich einfach über die Jahrzehnte einfach nur immer wieder eine andere Form annimmt.
0: Brigitte Teisel verortet die Debatte um die Legalisierung des Schwangerschaftsabbruchs also auch in einem klassistischen Kontext. ArbeiterInnen und Menschen aus einkommensschwachen Haushalten sind von restriktiven Abtreibungsgesetzen besonders betroffen. Nicht nur bei den Kosten von Schwangerschaftsabbrüchen, sondern auch bei Verhütungsmitteln und Menstruationsprodukten. Obwohl Frauen auf diese angewiesen sind, werden sie nicht von der Krankenkasse gezahlt. Bis vor kurzem erhob der Staat sogar besonders hohe Steuern auf Menstruationsprodukte. Dies wurde kürzlich angepasst und die Besteuerung reduziert. Seit Jänner 2026 sollten also Periodenprodukte günstiger sein. Wie die NGO Aufstehen jedoch feststellte, blieben die Preise in den Regalen der Drogeriemärkte vielerorts unverändert. Die Unternehmen passten den Preis trotz Steuerreduktion teils nicht an, leidtragend sind abermals Frauen. Und auch bei der Verhütung sind Fragen von Gender- und Klassenzugehörigkeit verschränkt, so Brigitte Teisel bei der Veranstaltung Feminismen diskutieren.
2: Bei der Verhütung würde ich vielleicht gern zur Gegenwart kommen, weil es ist ja so, dass heute Verhütungsmittel nicht von der Krankenkasse bezahlt werden. Und da hat die GÖK, die Gesundheit Österreich GmbH, so eine Studie 2024 veröffentlicht, wo ganz klar rauskommt, dass Frauen wirklich eine andere Verhütungsmethode auch wählen würden, eine Langzeitverhütungsmethode wie zum Beispiel die Hormonspirale, wenn es nicht am Geld scheitern würde. Die ist ja auch privat zu bezahlen und kostet 400-500 Euro, also auch eine große Summe, gerade auch für junge Frauen. Und da kommt raus, dass 50% der Frauen in Österreich ganz allein die Kosten für Verhütungsmittel tragen, was ja auch wieder absurd ist. Das heißt, das summiert sich so auf und es empört mich ja immer wieder, dass das nach wie vor so eine große Debatte ist und nicht als selbstverständlicher Teil der Gesundheitsversorgung gesehen wird. Und dass das, ja, obwohl sich feministisch ja doch einiges bewegt hat, dass das wirklich noch immer eine Forderung ist, die polarisiert und wo wirklich auch, also mir begegnet das ja nicht nur von jetzt christlichen Fundamentalistinnen oder so, die das ablehnen, sondern auch, keine Ahnung, Liberale, die sagen, also warum soll sowas die Gesellschaft zahlen?
0: Bei der Veranstaltung Feminismen diskutieren im Depot Kunst Ende April ging es daher auch um die Frage, wie reproduktive Rechte bewahrt werden können. Nach der Einführung der Fristenlösung sahen viele die Debatte um die Abtreibung als erledigt an, so Brigitte Teissel. In den vergangenen Jahren habe sich aber weltweit gezeigt, dass solche Errungenschaften keineswegs Bestand haben müssen. Es ist ein leichtes, sie zu beseitigen, so wie im Fall der USA oder Polen. Es sei daher wichtig, aufmerksam zu bleiben und sich nicht auf Erfolgen auszuruhen.
2: Einer der ersten Diskussionsveranstaltungen, die ich hatte, also in Graz an der Universität, und da hat sich dann eine Studentin gemeldet und meint so, ja, das ist ja gegessen, das Thema. Also sie waren 75, damit ist erledigt, warum soll man es jetzt nochmal damit beschäftigen? Und das war, glaube ich, ungefähr 2010. Und plötzlich, also ja, war es wieder ein riesiges Thema und gibt es auch in Österreich wieder so Petitionen. Und jetzt wird es halt nicht mehr so formuliert, wir möchten ein Totalabtreibungsverbot, sondern durch die Hintertür Wartefristen, brauchen Studien zu den Motiven oder auch dann übers, das haben wir heute gar nicht angesprochen, aber das Thema Behinderung, Spätabtreibung, wo dann auch Rechte von Menschen mit Behinderungen instrumentalisiert werden, also ja, leider ist es, glaube ich, ein anhaltendes Thema, wird es auch weiterhin sein. Und die Forderung, Schwangerschaftsabbruch raus aus dem Strafrecht, ist halt in Österreich derzeit mit der ÖVP einfach nicht zu machen. Ist auch die Frage, ich weiß gar nicht, ob es eher mit der FPÖ oder der ÖVP zu machen wäre, bin ich mir nicht sicher.
0: Teissel kritisiert Versuche, Zahlen zu Schwangerschaftsabbrüchen oder zugehörigen Motiven zu erheben. Auch ihre Kollegin Silvia Köchel sieht in solchen Vorhaben die Gefahr, dass AbtreibungsgegnerInnen die Zahlen instrumentalisieren.
1: Was die wollen, ist, glaube ich, dass die heutigen Kliniken ständig irgendwelche Zahlen liefern oder so, wie viele kommen, wie viele werden dort gemacht. Die tun das ja auch nicht. Und ja, selbst da würde ich sagen, alles, was ich aus solchen Zahlen herauspressen will, wäre wirklich schwachsinnig, es ist ja hanebüchen zu glauben, ich könnte daraus irgendetwas erkennen. Der Wunsch ist tatsächlich trotzdem sehr stark bei den Rechten.
0: Schon lange fordern Initiativen, die gegen Schwangerschaftsabbrüche kampagnisieren, derartige Erhebungen und Statistiken. Darunter zum Beispiel die Gruppe Fakten helfen oder Aktion Leben. Solchen Forderungen kamen 2020 die damaligen ÖVP-Ministerinnen Susanne Raab und Christine Aschbacher nach. Sie sprachen sich für eine Abtreibungsstatistik aus. Angesichts von kritischen Reaktionen, unter anderem durch den grünen Koalitionspartner, wurde das Vorhaben jedoch nicht weiter verfolgt. Gegenwind kennen auch die AktivistInnen bei My Voice, My Choice zu Genüge. So Flora Bachmann von Aufstehen.
3: Ja, es gab viel Gegenwind und auch Kritik, also sowohl von politischer Ebene als auch gesellschaftlich, vor allem von Rechtskonservativen und Rechtsextremen, die ganz gezielt Stimmung gegen reproduktive Rechte machen, von Partnerorganisationen in anderen Ländern beziehungsweise auch von Personen in Österreich, mit denen wir zusammengearbeitet haben, wissen wir, dass es teilweise sogar Bedrohungen und Morddrohungen gab. Und auf Social Media gab es reihenweise Hasskommentare und auch Falschinformationen. Da war es für uns vor allem wichtig, sich gegenseitig zu unterstützen. Also wir hatten Bündnispartnerinnen, die sich hier gegenseitig sehr stark Rückhalt gegeben haben, die geholfen haben, sich nicht unterkriegen zu lassen. Unsere Community auf Social Media hat zum Beispiel auch ganz stark geholfen, Gegenargumente zu finden und aufzuklären. Und die Erfahrung hat uns insgesamt gezeigt, dass sich trotz Gegenwind mit klarer Kommunikation und einem starken Netzwerk sehr, sehr viel bewegen lässt.
0: Und auch Kathi ist in ihrer Arbeit bei Changes for Women immer wieder mit AbtreibungsgegnerInnen konfrontiert gewesen.
4: In meiner konkreten Arbeit im Beratungskontext selten. Also es erreichen uns schon auch immer wieder mal vielleicht Mails oder so, die uns nicht so wohlgemeint sind. Wir merken es halt in so grundsätzlich in der aktivistischen Arbeit. Also sobald es irgendwie Präsenz gibt, gibt es einfach ganz viele fundamentalistische Gegenbewegungen, die sich da dagegen stellen, das auch kundtun, die Idee von Pro-Choice, den Personen absprechen, also das bekommen wir mit.
0: Gerade die Bürgerinitiative My Voice, My Choice hat jedoch auch zu positiven Veränderungen beigetragen. In Malta würde die gesellschaftliche Akzeptanz von Abtreibung langsam ansteigen, so Nathalie Psaila-Stabile von Doctors for Choice Malta. Zu Beginn der Kampagne erhielten sie noch viele negative Kommentare. Neben misogynen Aussagen kritisierten manche eine Einmischung der EU in die maltesische Politik und warnten vor einem Kulturkampf, wie ihn die Rechten in den vergangenen Jahren erfolgreich instrumentalisiert haben. Was Nathalie jedoch positiv überrascht hat, war, dass nicht nur negative Kommentare kamen. Immer mehr Menschen widersprachen und versuchten, online wie offline, darüber aufzuklären, warum es einen sicheren Zugang zur Abtreibung braucht. Sie hofft, dass die Akzeptanz weiterhin zunehmen wird.
5: We're seeing more pro-choice voices in the media and on social media, which is very good. It wasn't the case at all. About 5-6 years ago, abortion was a complete taboo, mainly, I think, because of the church, which has great influence here in Malta. Okay, so some teachings still remain. And it's really difficult to get away from the statement, abortion is a sin, abortion is murder. So even if you might not follow this religion, that statement might still resonate with you. And so abortion was a complete taboo 2019, 2020, when we started. But I can say that things have changed along the way. We received lots of threats and someone even threatened to harm my children, which really scared me. And there were all sorts of messages left on our in our inbox, letters and emails. I must say those have decreased quite significantly. I won't say that they don't happen anymore, but they've decreased.
0: Die finale Abstimmung der EU-Kommission zu My Voice, My Choice Ende Februar 2026 ist letztlich ein Bekenntnis zu reproduktiven Rechten. Wenngleich die EU diesbezüglich nur begrenzten Einfluss hat, da die Gesetzgebung in diesem Bereich Sache der einzelnen Mitgliedstaaten ist. Beschlossen wurde daher, dass die Länder ab jetzt EU-Gelder nutzen können, um den Zugang zu Schwangerschaftsabbrüchen zu erleichtern. Konkret können damit etwa Behandlungs- oder Reisekosten finanziert werden. Sowohl für Betroffene im eigenen Land als auch für Menschen aus anderen EU-Staaten. Neue Mittel stellt die EU dafür allerdings nicht bereit. Die Finanzierung soll über bereits bestehende Fonds erfolgen. Für viele UnterstützerInnen ist das dennoch ein wichtiges Signal. Auch für Kathi von Changes for Women.
4: Es ist auf jeden Fall ein Weg in die richtige Richtung und wir sehen es auch als Signalwirkung, auf die wir eben schon sehr lange warten. Unsere Hoffnung ist, dass sich natürlich auf politischer Ebene etwas verändert. Aber was auf jeden Fall wichtig ist für uns, ist, dass das Thema allgegenwärtiger geworden ist. Es wird darüber gesprochen und schon alleine dadurch erhoffen wir uns, dass der Zugang für Schwangerschaftsabbrüche in Österreich, aber vor allem auch in der EU verbessert wird. Wir haben große Hoffnung, dass sich auf politischer Ebene etwas verändert und sehen es als klaren Auftrag der Politik, sich mit dem Thema auseinanderzusetzen. Ich wünsche mir auf jeden Fall, dass der Schwangerschaftsabbruch endlich aus dem Strafgesetzbuch gestrichen wird, also dass das nicht mehr dort verhandelt wird, dass es einen flächendeckenden Zugang in allen Bundesländern gibt und dass diese klare medizinische Leistung auch als solche angesehen wird und deswegen zu einer Kassenleistung werden sollte, weil diese Kosten eben enorm sind und die Preisunterschiede einfach extrem auseinandergehen. Wir wünschen uns für die Personen, dass sie selbst über ihren Körper entscheiden können und nicht geprägt von Finanzierungsmöglichkeiten, gesellschaftlichen Stigma, eine medizinische Leistung erhalten oder nicht. Und grundsätzlich ist es schon auch ein großes Anliegen für uns, dass es ein grundsätzliches Umdenken in der Gesellschaft gibt. Also grundsätzlich eine Stärkung und Verankerung von reproduktiven Rechten auf allen Ebenen. Das bedeutet auch zum Beispiel, dass es kostenlose Verhütung und Zugang für Verhütungsmittel der eigenen Wahl geben muss, dass es flächendeckende sexuelle Bildungsarbeit für alle Personen geben sollte. Genau, und dass einfach das Selbstbestimmungsrecht endlich durchgesetzt wird, verstärkt wird und dass es als medizinische Leistung anerkannt wird.
0: Und auch die Ärztin Nathalie Pseiler-Stabile wird weiterhin in Malta für reproduktive Rechte kämpfen.
5: So we'd like to see a change in the abortion law in Malta. We'd like to see access to safe abortion care here in Malta for everyone. And we would also like to see an update in reproductive healthcare services here, because it's also quite limited, as well as better sex education, because most people are still thoroughly uninformed, as well as free contraception, which is still quite expensive here. So next steps are definitely to never give up. We're going to continue fighting this fight. We're going to continue lobbying politicians locally and in Europe. We will also continue publishing research, because this is one of our main activities as well, because we think that having hard evidence, hard facts, helps us make stronger arguments.
0: Auch Flora Bachmann betrachtet die Entscheidung der Kommission als Meilenstein. Denn die EU-Kommission hat sich klar dazu bekannt, dass EU-Gelder für den verbesserten Zugang zu Abtreibungen verwendet werden sollen.
3: Und da hat die Kommission ganz klar gesagt, dass EU-Gelder für den Zugang zu dieser medizinischen Leistung genutzt werden können, was auch ein enormer Erfolg ist. Also dieses Bekenntnis gab es vorher noch nicht. Und das heißt, dass sich die EU zu sicheren Abtreibungen in Europa bekennt. Aber es gibt auch einen Wermutstropfen, und zwar werden keine zusätzlichen Gelder bereitgestellt, sondern sie haben gesagt, man kann den Europäischen Sozialfonds dafür verwenden. Das heißt, das sind Gelder, die es schon gibt. Und was auch nicht klar ist aktuell, ist, wie die Umsetzung genau funktionieren wird. Und es bleibt auch offen, ob die Mitgliedstaaten ihrer Verantwortung jetzt nachkommen und diese Gelder eben nutzen.
0: Die Initiative wird sich daher nun um die konkrete Umsetzung der Forderungen bemühen.
3: Also die Verantwortung liegt jetzt erstmal bei der österreichischen Bundesregierung, eben die entsprechenden EU-Mittel zu nutzen, um sichere Abtreibungen auch hier möglich und zugänglich zu machen. Und zwar eben nicht nur für Menschen aus Österreich, sondern auch für Menschen aus anderen EU-Ländern, in denen es beispielsweise rechtlich nicht möglich ist. Und wir von Aufstehen werden auf jeden Fall weiterhin die politischen Entscheidungsträgerinnen in Österreich und auch auf EU-Ebene künftig in die Verantwortung nehmen, was das angeht, und uns weiterhin für einen sicheren und leistbaren Zugang zu Abtreibungen einsetzen. Und für mich geht es dabei einfach um grundlegende Rechte und Selbstbestimmung. Jede Person sollte selber entscheiden können, ob und wann sie schwanger werden möchte, ohne dabei von finanziellen oder gesellschaftlichen Barrieren abhängig zu sein.
0: Das war ein Beitrag der Sendung Globale Dialoge.
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0: Danke fürs Zuhören, wünscht Ines Stiermeier.
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0: Es ist 20 Uhr.
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2: Herzlich willkommen, verehrte Hörerinnen und Hörer, in unserer Sendung auf ein Achtel um 8. Sie hören Radio Mora, das mehrsprachige freie Radio aus dem Burgenland. Aus dem Studio in Obulndorf begrüßt Sie Joško Vlašić. 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Verehrte Zuhörerinnen, mein heutiger Gast ist Burgenland-Kroate. Wir werden daher die heutige Sendung in zwei Teile teilen, einen deutschsprachigen und einen kroatischen Teil. Apropos Gast, heute stelle ich Ihnen einen bildnerischen Künstler vor, der direkt aus der Gemeinde kommt, in der sich der Sitz unseres Vereines Radio Mora befindet, nämlich aus Großvarasdorf, Veliki Borisdorf. Er ist in einer deutsch-kroatischen Familie aufgewachsen und beherrscht beide Sprachen, Deutsch und auch Kroatisch. Herzlich willkommen in unserem Studio, lieber Klaus Ludwig Erstinger. Dobrodošao.
3: Lieber Vale, ja sehr veselim, freu mich sehr.
2: Drago mir, dragi Klaus, lieber Klaus, du hast am Freitag in der Kuga in Großvarasdorf gemeinsam mit deinem Mentor Manfred Leirer deine Ausstellung Farbflecken und Sternenstaub eröffnet. Was hat dich bewogen, diesen Titel für die Ausstellung zu wählen und warum gerade in der Kuga?
3: Also die Kuga ist für mich ein ganz, ganz spezieller Ort. Also ich komme aus Großvarasdorf, bin, wie du schon vorher erwähnt hast, Burgenland-Kroate, bin in einem zweisprachigen, wie soll ich sagen, mein Papa kommt aus Nikisch, meine Mama aus Oberleusdorf. Die Bezugssprache oder die Hauptsprache daheim war Deutsch. Aber mit meinem Papa habe ich doch immer wieder auch Kroatisch gesprochen, wenn wir zu zweit unterwegs waren im Auto oder wenn wir ganz besondere Momente gehabt haben. Mhm. Das heißt, mein Kroatisch ist so, sagen wir mal, ausbaufähig wie von einem 5-6-Jährigen. Aber ich liebe die kroatische Sprache. Ich wohne jetzt in Oberösterreich. Und ich glaube, es ist auch ja eine Altersfrage. Je älter man wird, umso mehr besinnt man sich, wo man herkommt. Früher auch meine Freunde haben sich immer kroatisch unterhalten mit mir, immer Deutsch. Ja, und ich habe aber alles verstanden. Hier und da habe ich auch kroatisch geantwortet. Aber es war, wir sind da nie so in eine intime, freundschaftliche Beziehung gekommen mit der Sprache, wenn ich kroatisch geantwortet habe, weil wir es auch gewohnt waren, dass ich Deutsch antworte. Ja,
2: okay, ja.
3: Aber mittlerweile, ja, ich habe bis zum dritten Lebensjahr mit meinen Kindern nur kroatisch gesprochen, damit sie auch zumindest kroatisch verstehen. Das heißt, es ist im Passiven da, im Aktiven.
2: Und hat es was genutzt?
3: Ja, schon. Ja, also sie verstehen schön. Sehr, sehr viel. Mhm. Ja. Meine Frau hat extra einen kroatischen Kurs besucht im kroatischen Kulturzentrum, damals in Wien.
2: Ja.
3: Ja. Also sie versteht auch alles. Aber es ist auch immer ein Unterschied, ob man es wirklich jetzt anwendet oder nicht. Ja. Und ja, es ist ein Heimspiel gewesen. Und die Kuga, ich kann mich erinnern, wie klein war, waren immer die Konzerte auf dem Ostbahnkurtl, ganz am Anfang noch. Ja.
2: Ja, ja.
3: Und es war immer ein ganz, ganz spezieller Ort, ich kann mich noch erinnern. Also wenn ich wie ein kleiner Bursche um und dumm laufe und es war einfach eindrucksvoll. Und ich habe meine erste Ausstellung gehabt in der Kuga, dann immer wieder. Und jetzt gerade dieser besondere Abend, ich werde 50 am 8. Juli, ein Buch herausgebracht, das war immer mein Lebenstraum, muss ich ganz ehrlich sagen.
2: Das auch wusste ich aber nicht. Ich dachte, wie kommt jetzt dazu, dass ein Buch herausgibt?
3: Ja, das war immer, ja, wie ich schon vorher erwähnt, ein Lebenstraum. Und wie ich in Karenz war, habe ich diese Kurzgeschichten geschrieben und habe es dann eigentlich hier und da auch immer wieder präsentiert, bisschen zitzelweise, aber nie wirklich das Ganze. Und dann war ich bei einem Freund, beim Hamed Abud, ein Schriftsteller, ganz, ganz lieber Mensch, ausgezeichneter Autor, und er hat gesagt, ja, was man anfängt, bringt man auch zu Ende. Und ich habe gesagt, ich bin bildender Künstler, ich bin jetzt kein Schriftsteller. Und er hat gesagt, ja, ihr bildenden Künstler seid immer so kompliziert. Kunst ist Kunst, mach's fertig. Naja, und jetzt schaut das wirklich so aus, ein Tag im Atelier, bin für eine Leinwand, male, zeichne, mache eine Pause, lasse das Bild auf mich wirken, erreiche meine Frau nicht, probiere sie anzurufen, ob sie nicht vorbeikommen möchte, sich das Bild anzuschauen. Und dann setze ich mich auf einen Sessel, schaue mir Fotos an und plötzlich kommen solche Kinderfotos aufs Handy eingespielt.
2: Mhm.
3: Und da sind praktisch diese Flashbacks, diese Geschichten, Karenzzeit.
2: Mhm.
3: Und es ist ein Tag im Atelier, Künstler sein, man bekommt ein bisschen mit, wie ein Künstler arbeitet, in diesem Fall ich. Dann die Karenzzeit war ganz wesentliche Zeit.
2: Wir vielleicht werden darüber noch
3: später
2: sprechen,
3: noch
2: genau.
3: Ein. Und
2: ja.
3: Dann die Ausstellung Farbflecken, Sternenstaub. Es geht darum, egal ob ich jetzt male oder zeichne oder schreibe, meine

0: und Farbflecken, das ist für mich Spuren zu hinterlassen. Ja. Das,
1: darf ich dich dann darauf aufmerksam machen? Sollte ich vergessen, bitte. Ich würde gerne einen Auszug von dir gelesen bekommen dann. Ja,
0: okay.
1: Im gerne. Späteren Verlauf.
0: Sehr gerne.
1: Ich möchte noch auf den Abend am Freitag zurückkommen, wo die Vernissage deiner Ausstellung war, aber auch eben die Vorstellung des Buches und sogar eine musikalische Umsetzung von Gerd Altmann, der zwei Texte von dir vertont hat, die ihm wunderbar gelungen sind. Und wenn du den Abend noch einmal passieren lässt, sozusagen, wie bist du zufrieden mit dieser Veranstaltung in der KUGA am Freitag?
0: Also ich war und bin noch immer überwältigt. Ja. Es waren so viele Freunde da, so viele Weggefährten, so viele Menschen, die ich schon lange nicht mehr gesehen habe. Leute sind angereist. Mein Sandkistenfreund ist aus London gekommen, Freunde sind aus Salzburg gekommen. Mein Onkel aus Pressbaum. Es war, meine Frau war da, wie immer auch Geburtstag gefeiert. Meine Kinder sind in der ersten Reihe gesessen. Und ich habe immer wieder diese Blicke gespürt. Und es hat mich schon sehr, sehr stolz gemacht und auch berührt. Ja, weil du hast mich auch vorher gefragt, was der Titel für mich heißt. Und das ist diese Spuren zu hinterlassen. Ja. Und dass wir bewegen uns zwar, oder ich im Kleinen, aber dem Sternenstaub, dieses Große, dieses Weite. Und auch wenn man nur ein kleiner Mensch ist im Großen, kann man etwas bewirken, kann man etwas machen. Und vielleicht freuen sich meine Kinder mal in 20, 30 Jahren, wenn sie das Buch in den Händen halten, sagen, hey, das war mein Papa, ich komme vor in dem Buch, ist es voll cool. Und ja, etwas mitzugeben und auch diese besondere Beziehung, auf die ich, wo wir vielleicht eh auch nachher zu sprechen kommen, einfach was mitzugeben, ja, einfach Freude und Liebe zu schenken und ja.
1: Schön, das ist schön, ja. Dass du das dann, die Herausgabe des Buches verknüpft hast mit der Vernissage, mit der Ausstellung deiner Bilder, ist das zufällig entstanden oder war das schon länger geplant?
0: Naja, das Buch ist ja herausgekommen im Lex-List Verlag.
1: Ja.
0: Und da Horst Horvath haben da echt Wahnsinn, also wirklich einen Lebenswunsch erfüllt damit, weil ich immer schon ein Buch schreiben wollte. Ja. Und das
1: hat
0: Buch,
1: er dich da auf die Idee gebracht, das zu veröffentlichen?
0: Naja, ich habe gesagt, ja, was geschrieben? Er hat gesagt, ja, schick mir's mal und dann schauen wir. Und er war sofort angetan und gesagt, dann machen wir was. Und das Buch wäre eigentlich wäre im Herbst rausgekommen. Und dann ruft er mir an, Herst, du bist der 50. Und ich gesagt, ja, nächstes Jahr, also es war im Vorjahr. Ja. Er hat gesagt, naja, dann machen wir gleich was. Wenn du 50 wirst und du hast ja die Ausstellung in der KUGA, dann verbindet man das. Und ja, es ist eins, es fühlt sich gut, es fühlt sich richtig an. Und es war die beste Idee, das auch an einem Abend das zu machen. Und auch, ja, war schön.
1: Ich habe dich gesehen, wie du auch die Bücher mit deiner Unterschrift und einigen Texten auch versehen hast und noch mit Zeichnungen. Und du hast... Ich habe gedacht, das kann doch nicht sein. Du hast mit mir gesprochen und hast mittlerweile nur so quasi eine kleine Skizze gemacht und die also quasi mir geschenkt. Das ist unglaublich, wie das. Du bist ein schneller Mensch.
0: Naja,
1: schneller Zeichner auch.
0: Schneller Zeichner. Es kommt aus der Karenzzeit heraus. Also ich habe früher schon viel länger auch an Bildern. Ich arbeite jetzt auch länger an Bildern. Kann ich dir auch erzählen, wie ich arbeite. Ja. Aber gerade in der Karenzzeit. Marie-Therese hat unten geschlafen, oben drüber war das Atelier. Das heißt, ich habe eine gewisse Zeit gehabt, das Bild zu zeichnen. Das heißt, ein oder eineinhalb Stunden. Ich habe gezeichnet, die Farbe ist irgendwo gestanden, habe gedacht, okay, wenn ich da jetzt rübergehe, knarrt der Boden, sie wird munter. Okay, was steht bei mir am Tisch? Ein Kaffee. Also habe ich dann Kaffee genommen mit einem Bleistift und habe gezeichnet. Und der Duktus ist halt so entstanden, dass ich halt flott zeichne, weil ich halt nur dieses Zeitfenster gehabt habe. Aber Bilder brauchen bei mir schon länger, bis sie entstehen. Und das Zeichnerische, das Malerische ist dann praktisch das Handwerk dann quasi. Ja, aber jetzt, was ich machen möchte, Teil kommt intuitiv und ein Teil ist natürlich auch vorgeplant, sagen wir mal so. Ja. Oder eine Idee existiert schon vorher.
1: Okay, ja. Gut. 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
1: Sehr sehr Jakob, lieber Klaus Gerstinger, nach dem nun folgenden Musikstück begeben wir uns ein bisschen zurück in deine Kindheit und schauen uns deinen Werdegang vom Schüler bis hin zum akademischen Maler an.

0: Verehrte Zuhörerschaft, Sie hören Radio Mora, das freie Radio im Burgenland mit der Sendung auf ein Achtel um acht. Mein heutiger Gast ist der akademische Maler Klaus Ludwig Kerstinger, ein gebürtiger Burgenland-Kroate, der nun schon einige Jahre mit seiner Familie in Oberösterreich wohnt. Klaus, dein Vater ist Burgenland-Kroate, wie du schon erwähnt hast, deine Mutter deutschsprachige Burgenländerin. Du bist in Großwarersdorf, weil ich Geburtsdorf aufgewachsen. Wie kann man sich das vorstellen, in zwei Sprachen aufzuwachsen?
1: Es war damals was Selbstverständlichkeit, also was ganz, ganz Normales auch, ja, dass man Kroatisch hört, dass man Deutsch hört. Aber man hat dann auch mitbekommen, vor allem, ich glaube, da war ich 18 oder 19, diese zweisprachigen Ortstafeln. Und da war es zum ersten Mal, hey, das ist wirklich was ganz Besonderes, was Spezielles, auf das ist man stolz und das muss man auch nach außen tragen. Mhm. Ja. Mhm. Und meine Freunde, wir waren zu dritt in der Volksschule. Ja, das heißt, mein Jahrgang war wirklich sehr rar gesät auch, ja. Und dann von Großwarersdorf, ich glaube, wir waren die ersten beiden Klassen waren auch zusammengelegt, ja. Aber mein Freundeskreis war eigentlich auch immer sehr weit verteilt. Also, wo wir uns getroffen haben, war entweder in der Kuga, wenn es irgendwelche Festeln gegeben hat, solche Sommerpartys, ja. Ja. Oder dann halt auch bei Freunden außerhalb oder am Tennisplatz, mhm. Ja. Das heißt, ich war auch sehr viel alleine unterwegs mit dem Fahrrad. Oder im Sommer war halt mehr los, weil halt die Zweitwohnsitze auch da waren, die Kinder. Ja, aber dazwischen war es halt schon sehr, ja, mit den Eltern was machen, Ping-Pong spielen im Garten oder sowas, ja. Aber die meisten Freunde sind dann eigentlich auch aus der Nachbarortschaften oder, ja, wir waren nicht so viele. Ja. Ja, aber diese Zweisprachigkeit, mit mir hat man halt immer nur Deutsch gesprochen, auch meine Freunde.
0: Ich wenn du dich daran zurückerinnerst, an diese Situation, die so mit dir hat man Deutsch gesprochen. Ja. Im Haus war Kroatisch dann überhaupt nicht vorhanden?
1: Oh ja, schon. Oh ja, schon. Also mit dem Papa schon. Aha. Also der Papa hat sich schon sehr bemüht, auch mit mir Kroatisch zu sprechen. Mhm. Also sonst könnte ich es jetzt nicht so. Ja. Mhm. Also das war dem Papa, glaube ich, schon wichtig. Mhm. Wir haben jetzt nie wirklich so detailliert darüber gesprochen, wie wichtig ihm das war, aber wenn ich es jetzt ein bisschen so reflektiere, hat er sich schon immer sehr bemüht, mit mir Kroatisch zu sprechen. Oder hat Momente gesucht, wo wir dann zu zweit im Garten unterwegs waren. Das macht jetzt auch mit meinen Kindern, wo er wirklich bewusst auch mit ihnen Kroatisch redet. Und wenn sie dann antworten, dann sagt er, to je tak porvatsku oder sowas. Und ja, also da war er schon sehr, sehr dahinter. Das war ihm wichtig. Und jetzt, wo du mich diese Frage stellst, wenn ich so drüber nachdenke, hat er schon immer solche Räume geschaffen, dass ich mich auch getraut habe zu sprechen, mhm. Und dass es dann eigentlich auch selbstverständlich war mit ihm Kroatisch. Also wenn ich mit ihm Kroatisch spreche, habe ich eine genauso intime Bindung, als wenn ich Deutsch mit ihm spreche.
0: Wann wurde dir das bewusst, dass du jetzt ein Kind in Großwarersdorf bist und aber zu Hause nicht, so wie vielleicht viele oder mehrere andere, in Kroatisch sozusagen aufwachsen. Das musste schon im Kindergarten schon passiert sein, dass du da
1: ja,
0: was beobachten
1: konntest. Ja, auch Kindergarten oder Volksschule.
0: Kannst du dich daran erinnern, irgendwie so, welche Erinnerungen daran? Offensichtlich hast du keine unangenehmen Erfahrungen gemacht.
1: Nein, ich habe keine Erinnerungen daran. Also für mich war es auch ganz normal, wenn ich jetzt bei Freunden war, beim Hannes oder beim Werner, ich glaube, die Eltern haben mich schon Kroatisch angesprochen. Also ich wurde immer Kroatisch angesprochen, habe auf Deutsch geantwortet. Mhm. Und hier und da dann halt Kroatisch geantwortet. Aber sobald mir etwas ein Wort gefehlt hat, habe ich dann gleich auf Deutsch geswitcht. Und dann, glaube ich, wurde es irgendwann normal, dass es die Leute mit dem Kroatisch nicht Deutsch antworte. Ich verstehe ja alles 100% auf Kroatisch, fast 100%. Ja.
0: Das ist so interessant, dass dieses Phänomen, das du so eben ansprichst, du hast positiv reagiert. Das heißt, du hast geantwortet, du hast verstanden, du hast geantwortet und manchmal hast du auch kroatisch geantwortet. Es gibt Erfahrungen anderer Menschen, die sich dann eher dem Deutschen zugewendet haben, komplett, weil sie sich geniert haben, dass sie das nicht so gut können. Ist dir das auch schon mal passiert?
1: Also mein Charme, was das betrifft, ist eigentlich sehr, sehr niedrig angesetzt. Ja, also ich bin ein Mensch, ich freue mich über auch Kleinigkeiten. Ja? Und wenn es nicht perfekt ist, ist es nicht perfekt, aber ich mache es mit Freude. Mhm. Ja? Und was dann andere Leute sagen, das ist mir eigentlich ziemlich egal. Also ich habe meinen inneren Kreis, der mir halt sehr, sehr wichtig ist, und der äußere Kreis, auf das reflektiere ich dann gar nicht so. Ja, also mir ist wichtig, was wirklich die Nächsten, die mir nahestehen, was ich da für Feedback bekomme oder diese Zwiegespräche und das andere. Ja, ich mache es mit Freude, und wenn es jemanden stört, dann ist das halt so. Ja, also das, da habe ich keine Kraft oder Zeit oder wie auch immer dafür. Aber das ist dieses Deutsch, das war ganz normal, das war wirklich das ganz Normales und ich kenne es auch nicht anders. Ja.
0: Du hast ja auch im Gymnasium Oberpullendorf die Matura gemacht. Es gab auch zu deiner Zeit schon die Möglichkeit, Kroatisch zu lernen. Hast du das damals wahrgenommen oder nicht?
1: Ich habe schon wahrgenommen, aber ich habe mir gedacht, mein Kroatisch ist nicht gut genug dafür.
0: Ah,
1: ja. Also diesen pannonischen Teil, also ich kann reden, ja. Ich glaube, beim Schreiben mache ich halt ziemlich viel Fehler, aber ich habe glaubt, mein Niveau reicht nicht dafür. Ja.
0: Und ich kann dir nur mitteilen, dass dein Niveau ein sehr hohes ist. Wenn du jetzt ins Gymnasium gingest, wärst du einer der besten Schüler.
1: Ja, aber ich weiß nicht, ob das was Gutes ist, muss ich auch ganz ehrlich sagen.
0: Da hast du aber recht.
1: Mein kroatisches Niveau ist jetzt nicht so hoch. Aber mir ist bewusst geworden, dass ich Sprachen wäre auch immer unterteilt, ja, in eine gute Sprache, in eine böse Sprache, in eine war toll, der redet Englisch, der redet Französisch, sie redet Italienisch. Und das Kroatische mit dem Balkan, die Leute haben wenig Geld, diese soziale, also dieses Einteilen in Sprachen gut und schlecht, dieses soziale Milieu, das hat mich eher auch bestärkt, auch mich stolz gemacht, Kroatisch zu sprechen.
0: Dazu zu stehen.
1: Ja, auch in Wien ist mir hinterher passiert, wie ich mit meinen Kindern Kroatisch gesprochen habe. Ja, kennen sie nicht Deutsch oder wie immer, wir sind da in Österreich. Und das hat mich bestärkt, eigentlich darin, Kroatisch mehr auch in die Auslage zu stellen, ja, muss ich ganz ehrlich sagen.
0: Schön. Du hast im Gymnasium Oberpullendorf dann die Matura gemacht und du hast auch in bildnerischer Erziehung maturiert. Wie kam es denn dazu?
1: Naja, der Manfred Leira, er hat auch eine wunderschöne Eröffnung gemacht in der Kuga und es waren wirklich ich habe mich sehr wohl gefühlt, auch mit und in seinen Worten. Und der Manfred ist frisch gekommen vom Studium und ich glaube, uns trennen 11 Jahre. Ja. Das heißt, er war ein sehr, sehr junger Professor und wir haben einen Schwerpunkt gehabt in der Oberstufe, lag mich nicht fest, aber schon in bildnerischer Erziehung. Das hat es damals, glaube ich, gegeben und er ist dann unser Professor gewesen. Und ich habe mich einfach sehr wohl gefühlt, auch in der Klasse. Auch die anderen haben sich wohl gefühlt. Wir haben super coole Projekte gemacht, haben Videos gemacht, haben zu YouTube Videos gemacht, sind in den Steinbruch gefahren, waren in Salzburg mit Manfred. Also der Manfred war total innovativ, jetzt noch immer und voller Kraft und hat echt seine Vision gehabt, wie er das praktisch machen und wie er das auch sieht, diese bildnerische Erziehung, dass es auch mehr ist. Und er hat mich doch immer wieder ins Atelier eingeladen, nach Unterrabnitz. Wir haben auch von der Klasse aus Siebdruck bei ihm gemacht und ich war dann auch hier unter alleine bei ihm im Atelier. Und er hat dann auch gesagt, er hat gemerkt, es ist ein Talent da. Ich habe gemerkt, ich mache es gerne. Und er hat mich dann auch bestärkt, zu schauen mal, ja, was möglich ist. Und ja, jetzt bin ich da, wo ich bin.
0: Er hat ja auch ein Bild von dir mitgehabt,
1: ja.
0: dass du ihm irgendwann, ich weiß nicht, wann das war, geschenkt hast.
1: Ja.
0: Das war sehr interessant. Er hat das auch noch während der Vernissage ein bisschen als Wissender erklärt, was er darin schon sieht, welche Begabungen da in dir stecken. Das war sehr interessant zu sehen und zu hören.
1: Da habe ich überhaupt nicht gerechnet. Ich habe mir gedacht, was ist das für eine Mappe? Dann kommt er mit der Puppenzeichnung. Und am Anfang habe ich gar nicht gewusst, dass die von mir ist. Aber dann, 2 Stunden später, habe ich dann ein bisschen so die Bilderrevue passieren lassen, wann das sein hat können. Und dann ist mir doch eingefallen und es war wirklich schön. Dann hat er noch einen Apfelputz und ein paar andere Zeichnungen und haben auch ein Bild geschenkt. Ja, es war wirklich ein ganz, ganz schöner Moment. Ja.
0: Okay, gut. So viel einmal zu dieser Zeit bis zu deiner Matura. Dann ist es für Burschen ist die Möglichkeit da oder die Pflicht da, entweder Zivildienst zu machen oder das Bundesheer zu machen. Wie war denn das bei dir?
1: Ich war kurz beim Militär, bin aber untauglich gesprochen worden, weil mein Auge gelasert ist. Das heißt, zu viel Druck oder besteht die Gefahr, einfach, dass was reißt, dass was platzt. Und also wenn zu viel
0: das
1: Druck...
0: Das heißt, du bist dann direkt ins Studium eingestiegen im
1: Herbst. Und bin dann im Studium eingestiegen, war dann auf der Kunstakademie, eben beim 100 was und beim Schmalix, war jetzt aber nicht so meine Zeit. Also ich habe mich überhaupt nicht wohlgefühlt. Ich war auch im Semperdepot, habe liebe Künstlerinnen und Künstler dort gehabt. Die Esther Stocker, eine ganz bekannte Künstlerin, Wendelin Pressel, noch immer mein Freund auch und Weggefährte. Und aber diese Zeit ist dann so vergangen, ohne dass ich irgendwie, sie hatte auch keine Spuren bei mir hinterlassen. Ja? Also am meisten lernt man eigentlich, oder haben wir damals gelernt, jetzt ist natürlich was anderes, ja, ist ja schon Ewigkeiten her, von anderen Studenten und Studenten. Aber das war überhaupt keine prägende Zeit für mich. Die Zeit kam erst nachher dann. Okay. Ich habe dann eben mit Hari und Moritz Daniel eine Galerie auch eröffnet in Wien.
0: Und das wusste ich nicht, das habe ich auch am Samstag erfahren. Wie kam es denn dazu? Du hast dein Studium wahrscheinlich in 4 Jahren oder 5 Jahren absolviert.
1: Jahr. 6 Jahre. Ja, irgendwie so in die Richtung gehend, ja, genau. Und dann, der Daniel war Webdesigner, der Harry hat Wirtschaft gemacht. Ich war künstlerisch schon ziemlich gut unterwegs, auch damals. Der Peter Infeld hat sehr viele schöne Arbeiten von mir. Dann habe ich zufällig kennengelernt in Traunsdorf, ja, beim Kunstsymposium, wo ich dann auch immer wieder war. Auch von Milan Generalic, der leider schon verstorben ist. Das muss ich erzählen. Wir haben in Traunsdorf und haben gearbeitet in der Hauptschule. Und da war der Milan Generalic ein sehr bekannter Künstler in naiver Kunst, in dieser Kunstsparte. Und er hat gesagt, sein Kunstsammler kommt. Und er würde ihn gern vorstellen. Und ich war damals 19 oder 20 Jahre alt oder ein bisschen älter. Und dann ist halt der Peter Impfel gekommen. Wirklich, hat eine phänomenale Kunstsammlung, also internationale Kunstsammlung. Ja. Und die Arbeiten haben gefallen und da war ich auch hin und da bei ihm auch in Wien, in seiner Fabrik, ja, und bin da mit der Map hingegangen, habe so Drähte gehabt, halt echt ganz, ganz, ganz naiv und da ohne irgendwelche Vorstellung, dann eingetreten in seinen Salon, dann ist seine Entourage da gesessen und er hat immer Sonnenbrillen aufgehabt, wenn er jemanden nicht gekannt hat, und wenn jemand gekannt hat, hat er dann die Sonnenbrille runtergekommen, nämlich sehr viele Leute sind natürlich gekommen, auch gewusst, okay, man kann Geschäfte machen, wie auch immer. Und für mich war das in dem jungen Alter halt Wahnsinn. Bei Peter Infeld, mir ist natürlich die Mappe runtergefallen, die ganzen Bilder raus. Sag ich jetzt mal ganz cool. Dann ist sie rausgegangen und dann haben wir halt, sind ins Gespräch gekommen, 8er trunken, 2 oder 3. Und diese Beziehung zu Peter Infeld, die habe ich sicher gehabt 20 Jahre. Also er hat immer wieder jedes Jahr Arbeiten gekauft.
0: Gut, es ist also gelungen, dir dein Studium zu beenden und dann eine Galerie zu gründen. Ist das üblich, dass man bald nach dem Studium eine eigene Galerie macht?
1: Nein, die Galerie, das war, wie sagt man so, ein Intermezzo. Ja, also die Galerie haben wir zu dritt gehabt, haben angefangen mit einer Internetgalerie, haben dann auch einen realen Raum gehabt in Wien und jeder hat gedacht, es geht so nebenbei und ich war schon wirklich, genau, das ist mir auf Bedienfeld gekommen, war schon gut am Kunstmarkt unterwegs, aber mit so nebenbei war es natürlich nicht. Ja. Und diese Galerie haben wir gehabt, glaube ich, 2 oder 3 Jahre. War eine super spannende Zeit, eine lehrreiche Zeit, haben aber die Galerie dann auch wieder zugesperrt. Danach habe ich auch Kulturmanagement gemacht, ja, weil ich eigentlich auch im Atelier vereinsamt bin. Ja, weil man muss sich das so vorstellen, man ist im Atelier Tag ein, Tag aus, hat keinen sozialen Kontakt. Meine Frau ist später am Abend von der Arbeit nach Hause gekommen und für den sozialen Kontakt ist schon wichtig auch, dass man andere Leute sieht. Und ich bin doch einer, ich brauche das, auch für meine Kunst, Gespräche, Literatur und das haben wir da nicht zu danken. Dann habe ich Kulturmanagement noch dazu gemacht, war am Institut für Kulturkonzepte. Und das hat nochmal so einen richtigen Push gegeben, auch für meine Kunst, weil es mir gezeigt hat, wie soll ich sagen, ich war bei der Brunnenpassage danach, das ist ein Kunstsozialraum der Caritas, da war ich gleich am Anfang dabei. Also wie es noch nicht so bekannt war, wir haben praktisch die Hochkultur zu uns geholt im 16. Bezirk. Ja. Dann war Dudamel auch da mit Orchester Sistiana, dann waren wir im Konzerthaus. Also es war wirklich, da war Kunst praktisch die Brücke zu Menschen, auch für die Integration, damit man sich wohlfühlt, dass man Selbstbewusstsein bekommt, dass man auch verankert wird in der Gesellschaft. Also ganz, ganz eine tolle Unit, die es noch immer gibt im 16. Bezirk. Ja. Und da habe ich gelernt eigentlich, was Kunst mit mir machen kann und dass ich nicht Kunst machen muss, dass ich jetzt Kunst mache, sondern dass es mir auch selber etwas gibt und dass ich auch etwas weitergeben kann. Ja. Und das war für mich eine ganz, ganz prägende Zeit und, glaube ich, hat mich auch zu dem Künstler nebst der Familie gemacht, der ich bin, auch die Eindrücke, die ich sammle, auch etwas weitergeben zu wollen, Spuren zu hinterlassen, ohne dass man jetzt irgendwie oktroyierend ist, etwas sagt, okay, so und so muss das sein, sondern ja, man ist eingeladen und ja.
0: Apropos, so und so muss das sein, da habe ich noch eine Frage, die sich jetzt sozusagen in mir aufdrängt. Deine Eltern haben deinen Wunsch, Künstler zu werden, sofort akzeptiert oder gab es da schon auch Diskussionen? Klaus, das ist vielleicht nicht so sicher.
1: Nein, es gab überhaupt keine Diskussionen, gar nicht. Also der Manfred war bei uns der Lehrer, hat meinen Eltern erzählt, was das heißt. Mein Papa hat sich Kunstbücher gekauft, hat sich eingelesen, hat bei ihm auch immer, wie ich noch im Gymnasium war, und ich habe ja schon im Gymnasium extrem gern gezeichnet und gemalt, in seinem Büro waren immer Bilder von mir. Also immer. Und dass Bilder von mir in seinem Büro sind oder bei meiner Mama, also bei uns zu Hause im Haushalt, das ist damals schon selbstverständlich gewesen und jetzt auch. Dann sagen, sie hätten wieder gerne ein neues Bild oder vielleicht tauschen wir wieder was aus im Atelier vom Warenstadt, dass wir was rausbringen. Also sie haben sich damit wirklich beschäftigt und haben mich auch ermutigt und sind immer zu mir gestanden, auch meine Schwester. Also das war ja ganz normales. Ja. Mein Opa war Schuster und ich glaube, dieses Talent, auch dieses Zeichnerische, dieses Musische, habe ich von ihm.
0: Oh. Ja. Mhm. Schön. Du bist ja nicht nur jetzt selbst wie gesagt, in der Galerie gewesen oder Galerist gewesen, du hast auch bei einem Projekt mitgemacht, oder das Projekt gibt es ja noch heute, das ist das EU Art Project, nämlich die Idee von Künstlern, Künstlerinnen aus dem Burgenland, Österreich, andere Künstlerinnen aus der Europäischen Union oder überhaupt auch darüber hinaus zusammenzubringen, eine Woche, 10 Tage im Burgenland zu verbringen und gemeinsam was zu malen. Was ist das EU-Art-Projekt für dich gewesen? Oder was ist es für dich? Welche Bedeutung hat es?
1: Es ist ein, wie soll ich sagen, auch die Beziehung ins Burgenland wird durch dieses EU-Art-Projekt, was doch jedes Jahr auch stattfindet, heuer sind zuerst mal in Schleining, in der Friedensburg, dass ich auch immer wieder herkomme ins Burgenland, um auszustellen. Ja. Mhm. Und wir haben erwähnt, Manfred Leirer, der mein Mentor war im Gymnasium, eine zweite wichtige Person, auch für mich sehr, sehr wichtig im Künstlerischen, im Freundschaftlichen, ist der Wolfgang Horvath. Mhm. Ja. Mhm. Also er hat mich auch an das EU-Art-Network praktisch herangeführt, hat mich eingeladen. Ich bin, ich weiß nicht, seit 10 oder 15 Jahren mit dabei, helfe, wo ich kann halt mit meinem Wissen und Unterstützung. Und das ist für mich ein ganz, ganz wichtiger Ort, weil diese Gespräche, die man hat, diesen Platz, diesen geschützten Raum, um zu arbeiten, diese 2 Wochen, das ist was ganz Einzigartiges. Man lernt spannende Künstlerinnen und Künstler kennen. Hamid Abud, den ich schon vorher erwähnt habe, habe ich dort kennengelernt. Mhm. Damals, wir haben das Thema gehabt, Fluchtpunkt Europa. Er ist gerade aus Syrien gekommen, im wahrsten Sinne des Wortes gehend. Er ist angekommen, kann mich gut erinnern, der Cellimühle im Hof. Er ist gekommen, hat mich angelacht. Ich bin zu ihm zugegangen und gesagt, geh mal eine Runde spazieren, lernen wir uns kennen. Er hat gesagt, ich bin schon so viel gegangen. Lass uns ins Auto setzen, fahren wir zum Neusätze auf ein Glasl Bier. Und so sind wir uns freundschaftlich näher gekommen. Mhm. Und auch andere, Markus Huber, andere, Michaela Putz, also es sind schon sehr, sehr spannende, liebe Menschen, die ich dort kennenlernen durfte. Jedes Jahr lernt man neue Menschen kennen. Man arbeitet fokussiert 1 Woche, 2 Wochen zu einem bestimmten Thema. Andere auch, also das verbindet natürlich. Jeder hat eine andere Technik, einen Schwerpunkt thematisch. Und das ist eigentlich auch eine Schule, ein Studium, ja, wo man praktisch 1 oder 2 Wochen auch hingehen darf. Bei mir auch in meinem Fall. Das heißt, ich bin nicht immer die ganze Zeit vor Ort, aber ich schaue, dass es sich ausgeht. Und es ist ganz, ganz wichtig, wenn Künstlerinnen und Künstler zusammenkommen aus anderen Ländern, anderen Kulturen. Man spricht Kroatisch, man spricht Englisch. Da war mal ein Kollege, ich weiß jetzt nicht, wo er war, aus Slowenien, und er schaut mich an, ob er mich aufnehmen darf. Ich habe gesagt, wie meinst du denn das jetzt? Die Sprache, die ich spreche, dieses Kroatisch, kennt er nur aus den Büchern von seiner Oma, und dass jemand noch diese Sprache spricht, er musste seiner Oma schicken. Das glaubt er nicht. Und das glaubt sie nicht. Und die Oma war wirklich nachher hin und weg, dass jemand noch das, was sie in den alten Büchern liest quasi, dass jemand diese Sprache spricht.
0: Das ist schon sehr interessant, ja. Also dieses Projekt ist also, wie gesagt, ein ganz wichtiges gewesen, nicht nur für dich, sondern ich denke auch für die gesamte burgenländische Kultur, bildnerische Kulturszene. Trotzdem ist es jetzt, ich bekomme so das nebenbei mit, finanziell eine große Herausforderung, das zum weiter zu stemmen. Man sieht jetzt also, aus der Chilimühle ist das Projekt ausgewandert, zuerst nach Rust, dann jetzt nach Neumarkt an der Raab und jetzt ist es in Schleining. Die Mittel für die Kulturförderung, Kunstförderung werden auch nicht größer, sondern eher im Gegenteil. Kann das dem EU-Projekt Schaden zufügen, diese Situation?
1: Nicht nur dem EU-Projekt, jetzt dem EU-Art-Network, sondern überhaupt der Kulturszene. Und ich, wie du schon angesprochen hast, das Kulturbudget stagniert ja nicht, sondern es wird auch weniger. Ja. Und natürlich, das greift ganz, ganz vehement auch ein. Das heißt, wir sind jetzt in Schleining, wir waren vorher in der Markt an der Raab. Aber solange Energie auch da ist, auch selber Energie, dass man sagt, okay, man möchte etwas bewegen, man möchte etwas machen, schaut man halt, was geht, welche Möglichkeiten gibt es, ob man dann vielleicht ein Jahr aussetzt, weniger Künstler und Künstlerinnen einlädt, irgendwann rennt auch die Förderung aus, logischerweise, dann muss man wieder ansuchen, tut man sich das noch an, ja oder nein. Man muss natürlich abwägen, ja, aber ich glaube, fürs Burgenland und ist das schon was Tolles, dass so etwas stattfinden darf und kann. Und man muss sich dann halt auch, wie in anderen Bundesländern, bekennen, was ist man, ja, was möchte man, was ist man, wie wichtig ist einem die Kultur, ja. Kultur wird jetzt nicht die, oder Kunst, Kultur wird jetzt nicht die Welt verändern, ja, aber es ist wichtig, auch eine neue Perspektive zu bekommen, neue Anknüpfungspunkte, neu denken zu lernen, Sachen schätzen zu lernen, auch, dass das leise laut sein kann. Ich glaube, das war der Adorno, schlag mich dort, keine Ahnung, der gesagt hat, ohne Kunst und Kultur wäre die Welt eine planbare Welt, ja, und wäre alles messbar. Aber wollen wir das überhaupt, ja? Und auch selber als Künstler, was mich interessiert und was ich auch von meinen Kindern gelernt habe, ist diese Neugier und das Überraschungsmoment. Mhm. Ja, ich glaube, dieses Überraschungsmoment ist das, wo Wärme entsteht, wo etwas funkt, wo Funken schlagen. Mhm. Ja, da kommen Menschen zusammen. Man sitzt gerne ums Lagerfeuer herum. Natürlich ist es schön, auch hinter den Berg zu gehen. Aber wo es kalt ist, ist man nicht gern lang.
0: Ja. Okay. Und wo kommen diese Menschen heuer zusammen? Also so das hat Schleining.
1: Ja, sind wir in Schleining.
0: Im September ist das.
1: Das ist jetzt, also wir haben auch zeitmäßig, sind wir vom September in den August gewandert.
0: Ja, das ist lustig.
1: Es ist ein bisschen kürzer, aber Schleining, ich war jetzt selber nicht vor Ort, der Joschko und der Horst Horvath waren vor Ort und haben jetzt die Infrastruktur angeschaut und bin schon sehr neugierig und muss mich dann auch noch einlesen ins Thematische und auch mich selber damit auseinanderzusetzen, Künstler anzuschauen, welche da sind und dann auch selbst zu framen, wie und wie. Wann geht man die Sache heran?
0: Und da kann man die Zuhörerschaft jetzt schon darauf aufmerksam machen, dass es im August dieses Projekt der Künstlerinnen und Künstler geben wird. Noch vielleicht ein Wort zum Burgenland und zur Kunstförderung. Da gibt es oder gab es, ich weiß nicht, ob das noch aktuell ist, die Möglichkeit, Kunstgutscheine zu kaufen, um mit diesen Gutscheinen Bilder auch erwerben zu können. Läuft das Projekt noch? Weißt du das?
1: Das weiß ich nicht, ob dieses Projekt noch läuft. Ich war ein Teil davon, ja. Und es wurden auch Gutscheine, also ich habe es auch genutzt.
0: Ja.
1: Und es fand auch Anklang bei meiner Käuferschaft, ja, und auch bei meinen Interessenten. Mhm. Aber ob es dieses Projekt noch gibt, in welcher Form, das weiß ich nicht.
0: Ja. Ich denke, wir sollten jetzt einmal mit der Musik spielen und danach möchte ich ganz gerne deinen Weg als Autor mir anschauen.

0: Verehrte Zuhörerschaft, Sie hören Radio Mora, das freie Radio im Burgenland, mit der Sendung Auf ein Achterl um acht. Mein heutiger Gast ist der akademische Maler Klaus Ludwig Kerstinger, ein gebürtiger Burgenland-Kroate, der nun schon einige Jahre mit seiner Familie in Oberösterreich wohnt. Klaus, bei deiner Vernissage in der Kuga wurden nicht nur deine neuesten Bilder ausgestellt, sondern auch ein neuer künstlerischer Teil von dir offengelegt, nämlich der Maler Klaus Ludwig Kerstinger als Autor eines Buches. Du hast bei Lex List 12 das Buch mit dem Titel Vater mit Farbflecken, ein Strich, zwei Welten präsentiert. Wie kam es dazu, dieses Buch zu schreiben?
1: Wie ich in Karenz war, schon ein bisschen länger her, habe ich immer wieder die Erlebnisse mit meinen Kindern auch verschriftlicht. Und habe es auch hier und da dann, wenn ich Vernissagen gehabt habe, sind dann diese Unterlagen auch dargelegen, die Besucherinnen haben sie das nehmen können und auch lesen und wollte es auch immer in Buchform bringen, aber habe es dann auch nie weiter verfolgt, weil ich mir gedacht habe, naja, ob ich das kann und ob die Qualität dementsprechend ist, bin ich mir nicht sicher. Dann, das war jetzt vor 3 Jahren, dann war ich zu Besuch beim Freund, beim Hamed Abud, ja, wie schon vorher angesprochen, und er hat mich auch bekräftigt, das fertigzustellen. Und dann war für mich die Herausforderung, wie schaffe ich es, diese Zeit, die in der Vergangenheit, in die Gegenwart zu transferieren. Ja. Und dann habe ich das gemacht, was ich eigentlich immer mache, dass ich meine Erlebnisse, meine Erfahrungen eigentlich entweder malisch oder zeichnerisch jetzt in die kundtue. Und dann habe ich gesagt, okay, ein Tag im Atelier. Ja, es ist doch schön, wenn Kunst kommt bei mir aus dem Leben heraus. Und was ich nicht mag, ist immer dieses... Es ist natürlich auch wichtig, das wissenschaftliche Arbeiten, ja. Aber ich bin da doch eher sehr absichtlich, auch rudimentär unterwegs, was es wichtig ist, dass auch Betrachterinnen oder Betrachter, Menschen, die von außen kommen, auch einen Zugang finden. Dieses Elitäre stört mich extrem, ja. Und dann habe ich gesagt, okay, dann gebe ich einfach einen Tag preis in meinem Atelier. Wie schaut so ein Tag aus? Was passiert da, ja? Und das wissen die wenigsten, ja. Wie riecht es im Atelier? Halt, probiert auch in schriftlicher Form, das nach Terpentin riecht. Was denkt sich der Künstler, in dem Fall ich, vom Bild? Was für Gedanken hat man, ja? Wie müde ist man? Welches Ziel hat man? Was zerrt an einem? Wenn möchte man sich als erstes mitteilen, ja? Bei mir ist es meine Frau oder meine Kinder, wo ich sage, was sagt ihr dazu? Und dann sagen sie gut, und ich sage dann nur gut. und das wollte ich eigentlich auch mitgeben. Und ein ganz, ganz wichtiger Antrieb war auch, ich war, glaube ich, der einzige Mann, auch immer im Schwimmkurs. Ja, es waren nie Männer da, ich war immer der einzige Mann. Meine Frau hat mich auch bekräftigt, haben wir draufgegeben, gesagt, mach's, du schaffst es, ich bin immer da, komm am Abend heim, hier und da habe ich sie angerufen um 5 Uhr, wo bleibst du? Ich kann nicht mehr. Ja. Also, ja, eine halbe Stunde und ich bin zu Hause. Alles gut. Ja. Und ich wurde dann auch in diese Yami Mami Daddy Gruppe aufgenommen, in ihre Mädelsrunde, wo sie auch immer dabei war. Ich war der einzige Daddy. Aber sie haben auf mich geschaut, wir haben Gespräche gehabt und es war echt eine wunderschöne Zeit, die ich nicht missen möchte. Ich zähle immer noch davon, ja, und daran. Und man überlegt sich natürlich, also in meinem Fall war es halt so, was für Beziehung möchte man zu den Kindern haben? Ja. Und ich wollte halt eine Beziehung zu meinen Kindern haben und es war auch budgetär möglich. Man muss auch schauen, ist es finanziell überhaupt machbar? Ja. Und ich glaube, wir sind auch immer in einem Rollenbild, was verhaftet ist. Na, also am Anfang sind beide dabei und nachher nur mehr die Frau. Ja. Ja. Und ich glaube, da müssen, aber darauf kann man später noch eingehen. Ja. Mhm. Und da wollte ich auch etwas mitgeben, dass es etwas Cooles ist, etwas Tolles ist. Es ist nicht leicht, ja. Es ist überhaupt nicht leicht. Aber es geht so tief. Und das wollte ich halt mitgeben. Es gibt ja keine Vorbilder oder wie immer, ja. Also, und vielleicht durch das Buch, wenn das ein Mann liest, denkt sich, hey, voll cool. Bleibe ich nicht nur 2 Monate, probieren wir es mit 4 Monaten, irgendwie schaffen wir das schon.
0: Du warst ein ganzes Jahr.
1: Ich war ein ganzes Jahr, ja. Ich war ein ganzes Jahr.
0: Vaterschaftskarenz. Ja. Das kommt heute, glaube ich, ganz, ganz selten vor.
1: Ja, also, ich glaube, heute oder gestern ist eine Studie rausgekommen, ich glaube, 1% oder 2%, also es ist wirklich ganz, ganz gering, wie viele Männer überhaupt in Karenz gehen, womit hängt das zusammen? Rollenbilder, auch ich glaube, für die Frau ist es wichtig, auch für die Gesellschaft, wenn wir in Karenz gehen, nämlich nachher dann in Pension, fehlt natürlich auch da das Geld für die Frau. Ja? Ja. Frauen verdienen weniger. Natürlich ist das blöderweise noch immer so, und das gehört aufgebrochen, aufgerissen. Aber ich glaube, es gehört, in Spanien ist es so, dass Männer verpflichtend, da gibt es Zeitfenster, wo sie in Karenz gehen müssen, und auch die Frauen, wenn sie nicht gehen, verlieren sie das Geld. Ja? Mhm. Ich weiß auch nicht, wie man da vorgeht, aber ich glaube, es auch die Gesellschaft, auch das Politische, dieses traditionelle, dieses Herdgeld, was in manchen Bundesländern gibt, wenn die Frau länger zu Hause bleibt, also schon dieser Name grässlich, ja. Und also, ja, und ich habe zwei Mädchen.
2: Ja,
1: und glaube, diese beiden Mädchen bekräftigen mich noch mehr, dass ich als Mann eine Rolle einnehme und wahrnehme, auch in unserer Familie, ja. Und ich hoffe für meine Kids, es ist sicher selbstverständlich, dass ich genauso, dass die Arbeitsteilung dazu gehört. Aber wenn sie mal in Beziehung gehen, ob mit Männern oder Frauen, sei es wie es sei, ja, dass sie das auch einfordern und dass dann das Gegenüber das auch zu tun hat. Ja. Also das ist mir ganz, ganz wichtig.
2: Das ist eine wichtige Feststellung. Ich habe natürlich auch beobachtet, dass das Buch, das du geschrieben hast, lebt ja sozusagen aus zwei, drei Elementen. Einerseits das dichterische, künstlerische, mit der Sprache von dir, dann ist es die Kunst, die Bilder und dann dieser Alltag mit den Kindern, mit dem Kind, das also zunächst mal die Marie-Therese, glaube ich, war, mit der du dieses eine Jahr verbracht hast. Wie hat sich das für dich jetzt? Ich habe also das Buch gelesen und habe mal öfter gedacht, jetzt einen Bolt erwischt, so quasi, wenn dich deine Frau nicht sozusagen dann gerettet hätte oder aus der Situation heraus hat sich dann meist ergeben. Oft schreibst du über deine Tochter, die plötzlich was will, was dir überhaupt nicht behagt, und du musst dich dann irgendwie fügen und dann denkst du, aha, doch einfacher, als ich es gedacht habe. Wie hast du dieses Erlebnis dann jetzt in diesem Buch untergebracht? Wie war das für dich? War das eine Reinigung, ein Prozess, wo du sagst, okay, jetzt verstehen das alle und in Hinkunft werden wahrscheinlich alle Männer sich überlegen, ob sie denn doch nicht die Väterkarenz antreten?
1: Ja, es war Reinigung, nein, es war ein Wiedererleben. Ja, auch die Damen, die Yamamis, die jetzt bei der Vernissage waren, die haben mir dann am nächsten Tag geschrieben, sie haben das Buch gelesen und es war so schön, die Sache nochmal zu erleben, als wenn es gestern gewesen wäre. Ja. Mhm. Und natürlich bin ich oft angestanden und war verzweifelt oder habe nicht gewusst, oder was soll ich jetzt machen? Die Eva angerufen, habe sie nicht erreicht, meine Mama angerufen, was soll ich machen? Aber im Endeffekt gibt ja das Kind das eh vor. Ja. Und man muss sich da eh ja fügen, bleibt am Ende nichts anderes übrig, aber es ist fantastisch. Ja. Mhm. Und jetzt im Nachhinein auch nochmal diese Zitate, das Buch fängt an mit den Zitaten von den Kindern, wo zum Beispiel die Konstanze sagt, er möchte Mandarine essen, schreit dann Kern, komm raus. Ja. So. Es ist schön, es ist was ganz, ganz Intimes und wichtig, mir geht es gar nicht um diese Selbstbeweihräucherung, ich habe das gemacht als Mann und, ja, sondern einfach, es ist mitzugeben, es ist cool, es ist lässig, probiert es und ja, ihr verliert nichts, ihr gewinnt noch was damit.
2: Mhm. Nach der Vernissage in der Kuga gab es auch die Feier zu deinem bevorstehenden Geburtstag, zu deinem 50er, und deine Frau hat dabei einige interessante Eigenschaften von dir offengelegt, würde ich meinen, besonders hängen geblieben ist bei mir die Tatsache, dass du ein sehr umtriebiger, zum Teil auch rastloser Mensch sein kannst. Wie äußert sich das in deinem Alltag jetzt? Ist das immer noch so? Bist du schon ruhiger geworden? Also Beispiele waren, dass du sehr viel unterwegs bist, dass du, wenn du wanderst, ins Extreme geht und dergleichen.
1: Ja, also ich war schon als Kind immer sehr, wie soll ich sagen, bin extrem viel umgelaufen. Ich glaube, sie hat die Geschichte auch gebracht, wenn das Wetter schlecht war, bin ich halt um den Tisch herumgelaufen. Ja. Und dieses, sie hat es gleich bezeichnet mit Hummel in Hintern, das habe ich nach wie vor. Also ich muss mich bewegen. Ja. Ich bin ein Mensch, der braucht Sport, ich brauche Bewegung, um auch abzuschalten.
2: Aber als Maler steht man doch meistens da oder sitzt ohne Bewegung.
1: Ja, aber ich brauche Bewegung, weil ich dann stehe im Atelier und ich brauche diese Bewegung und ich koche auch extrem gerne, um Stress abzubauen. Ja, um Glückshormone zu bekommen, um Stress aufzubauen, um Bilder auch wenn ich laufe, wenn ich mal, wenn ich am Berg gehe, habe ich Bilder im Kopf, ja, was ich vielleicht das nächste Mal, oder in welche Richtung soll es gehen. Das heißt, ich denke auch sehr viel bei diesen Sportarten, die ich ausübe. Und in der Natur zu sein, es tut mir gut. Ja, also ich bin ein Mensch, ich brauche diese Bewegung, dass ich in meiner Mitte bin.
2: Ja. Klaus, hat sich was verändert? Du hast ja am Anfang, also was ich mitbekommen habe vom Buch, dass euer Mittelpunkt war einmal Wien. Der Familie, die Ereignisse, die du mit deiner ersten Tochter beschreibst, haben sich in Wien abgespielt. Wie war das dann, Abwandern von Wien nach Oberösterreich? War das beruflich bedingt oder familiär bedingt?
1: Es war familiär bedingt. Ich war bei beiden Kindern in Karenz, bei der Marie-Therese ein Jahr, bei der Konstanze 4 Monate. Mhm. Und dann war es auch so, dass die Kinder, sie haben auch so quasi das von mir vererbt bekommen, diesen Bewegungsdrang. Ja. Und sie waren in der Stadt auch sehr schwer zu handeln. Und die Eva und ich, wir waren auch jedes Wochenende auch immer wieder draußen aus der Stadt, klettern im Wienerwald, Klettersteig gehen. Und diesen Bewegungsdrang, den die Kinder auch hatten und nach wie vor haben, haben gesagt, okay, Wien, super schöne Zeit, ohne Kinder, mit Kindern, für uns, in so wie wir uns bewegen, schwer machbar. Was machen wir? Dann haben wir halt lang überlegt, wohin es uns ziehen könnte, wo haben wir sozialen Kontakt, was wollen wir auch, was geht beruflich bei meiner Frau. Mhm. Und so sind wir nach Oberösterreich gekommen. Das heißt, den Freundschaftskreis, den wir dort haben, hat meine Frau immer sehr, sehr gepflegt. Ich auch, sind meine Freunde geworden. Wir sind alle zwei, wie wir noch in Wien waren, jedes zweite Woche auch nach Oberösterreich gefahren, sind auf die Berge gegangen, haben Freunde getroffen, die nach wie vor unsere Freunde sind, auch dieser WASC, dieser Verein, den ich auch extra begrüßt habe. Das heißt, wir haben uns sehr, sehr schnell wohlgefühlt auch am Nachbargrund und meine Schwiegermama. Das heißt, es war so ein soziales System auch da, ein Netzwerk. Beruflich hat es funktioniert bei meiner Frau. Ja. Mhm. Und natürlich ist es ein Unterschied, aber wir sind Städter, glaube ich, die am Land wohnen. Also wir sind nach wie vor oft auch in Wien. Meine Frau, glaube ich, ein oder zweimal sogar wöchentlich. Mhm. Manchmal.
2: Ja. Beruflich oder?
1: Beruflich bedingt ich auch. Ja. Das heißt, ich bin auch viel unterwegs. Und dieses Städter am Land, glaube ich, beschreibt es recht schön auch. Ja. Natürlich ist es anders. Man hört dieses Kroatische dort nicht. Also in Oberösterreich kennt man auch keine Fremdsprache in diesem Sinne jetzt von Minderheiten, so wie ich es auch einer bin. Ja.
2: Wissen und doch die meisten überhaupt nicht in Oberösterreich, dass es kroatische sprechende Menschen gibt.
1: Wissen Sie das jetzt auch, dass es den burgenländischen Wein gibt? Ja.
2: Aber auch den burgenländischen Kroaten.
1: Ja. Aber das ist natürlich schon was anderes. Ja. Und in dem aber doch sehr viel auch unterwegs sind, was wir auch immer waren und nach wie vor sind, auch mit den Kindern. Ja. Was man da was halt wunderschön ist, das Salzkammergut. Wir wohnen in der Nähe vom Salzkammergut, sind viel in den Bergen, Attersee, Traunsee. Aber was mir ein bisschen fehlt, sind die Weinreben. Also bei uns die Gore im Warersdorf raufzufahren mit dem Fahrrad. Mhm. Immer wieder, wenn wir da sind, Großwarersdorf, das lieben wir. Ja, das ist reinigend.
2: Gut, bevor wir jetzt dann zum kroatischen Teil kommen, Klaus, möchte ich noch die Abschlussfrage. Wie sieht denn die nähere Zukunft für dich als Künstler aus?
1: Also als Künstler, also ich habe jetzt ein Riesenprojekt in Oberösterreich, bei der Sparkasse Oberösterreich. Die haben eine riesige internationale Kunstsammlung. Es haben nach längerer Zeit wieder angefangen, auch aktiv zu sein, auch Bilder anzukaufen, zu sammeln. Und die Sparkasse Oberösterreich wurde umgebaut und im Zuge dessen gibt es jetzt einen sehr, sehr großen Ankauf auf von meiner Seite, also ein ca. 20 Meter großes Bild. Ja. Und wo Thematiken, da gibt es einen Liebenwein, einen Fries, ein Künstler so um die Jahrhundertwende. Und dieses Liebenwein-Fries soll übersetzt werden von einem zeitgenössischen Künstler in die Gegenwart. Und das bin ich in diesem Fall. Wow. Und der erste Teil des Bildes, so 3,5 Meter, werden nächste Woche mit Kunsttransport angeliefert, zur Eröffnung dann. Mhm. Und die Fertigstellung von anderen Bildern ist dann Ende des Jahres. Also es ist ein riesiger, sensationeller Auftrag, der mich sehr, sehr freut. Und ja, es geht auch um, man sieht auch immer wieder in meinen Bildern das Thema Zeit, auch das generationenübergreifende, ja, was mir auch sehr, sehr wichtig ist. Und das habe ich in diesem Fall auch machen dürfen, dieses Erzählerische auch. Und mit diesen Thematiken Fürsorge und auch das Gesellschaftliche.
2: Gut, gratuliere und alles Gute für die nächsten Schritte. Damit kommen wir dann zum kroatischen Teil. Wir hören mal ein Stück Musik und dann sprechen wir beide einmal nur Kroatisch. Verehrte Zuhörerschaft, Sie hören Radio Mora, das freie Radio im Burgenland mit der Sendung Auf ein Achtel um acht. Mein heutiger Gast ist der akademische Maler Klaus Ludwig Kerstinger, gebürtiger Burgenland-Kroate und nun schon einige Jahre mit seiner Familie in Oberösterreich ansässig. 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
2: 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Verehrte Hörerinnen, verehrte Hörer, Sie hörten die Sendung auf ein 8:08, heute mit dem Künstler, akademischen Maler Klaus Ludwig Kerstinger, der ein gebürtiger Großwarsdorfer ist und derzeit in Oberösterreich wohnt, derzeit wahrscheinlich längere Zeit, ja, wissen wir noch nicht, und der sich jetzt im Moment gerade in Burgenland befindet, weil er die Vernissage seiner Bilder und das Buch, das er geschrieben hat, vorgestellt hat und auch seinen 50er dort gefeiert hat. Ich hoffe, Sie haben einen guten Einblick in sein Schaffen, in sein Denken bekommen können und ich freue mich schon, wenn Sie diese Sendung auch eventuell nachhören unter radio-mora.at nachhören, auf unserer Homepage von Radio Mora auch tatsächlich nachhören können. Ja, herzlichen Dank fürs Zuhören und alles Gute, bis zum nächsten Mal in einem Monat. 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

ist es. Und wenn ich über was hakel, dann brauche ich auch schon Werkzeug, gell? Na, was ist? Jetzt sag ich aber nichts mehr, hey. Ja, genau!

Aber wie sie nachsaufen dürfen, oder?

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Willkommen zur Sendung Blues Time. Wurzeln, Kern, Substanz und Zukunft zeitgenössischer populärer Musik. Mein Name ist Norbert Egger und ich freue mich, dass ihr dabei seid. Ihr hört ein Blues Time Special mit der Vorstellung eines Albums und der Geschichte der Künstlerin.

In diesem Special stelle ich euch Henry St. Clair Fredericks Jr. vor. Nie gehört, obwohl doch so wichtig? Klar, er ist wohl auch nur unter seinem Künstlernamen Taj Mahal bekannt. Beginnen wir gleich mit zwei Songs von seinem Album. Corinna und I Ain't Gonna Let Nobody Steal My Jelly Roll.

Das war Taj Mahal mit Corinna und I Ain't Gonna Let Nobody Steal My Jelly Roll. Das Album The Natchez Blues erschien 1968 bei Columbia, heute Sony Music. Neben Taj Mahal gesang Mundharmonika und Gitarre mit dabei übrigens, unter anderem am Klavier Al Kooper von Blood, Sweat and Tears und an den Drums Earl Palmer, der schon bei den Hits von Little Richard für den Groove gesorgt hatte. Als nächstes vom gleichen Album She Called the Katie and Left Me a Mule to Ride und Going Up the Country, Paint My Mailbox Blue von Taj Mahal.

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Und Going Up the Country, Paint My Mailbox Blue von Taj Mahal. Das Album war durch sehr innovative Grooves und Arrangements geprägt und seiner Zeit weit voraus. Immerhin erreichte Taj Mahal in den Billboard 200, damit Rang 160, und hielt sich dort 14 Wochen. Hier ist vom Album mit You Don't Miss Your Water noch eine wunderbare Ballade und mit The Jacu ein spannender Groove.

Das waren You Don't Miss Your Water und der Chaku von Taj Mahal. Wie erwähnt, war der Geburtsname von Taj Mahal Henry St. Clair Fredericks. Er wurde 1942 in Harlem, New York, geboren. Seine Eltern waren Musiker. Während seinem Studium gründete er eine Band und zog 1963 nach L.A. 3 Jahre später gründete er mit Ry Cooder dort eine Band, verließ diese aber aufgrund von mangelndem Erfolg. 1968 erschien bei Columbia Records schließlich sein recht erfolgreiches Album Taj Mahal. Und wie gehört, schaffte es das zweite Album, von welchem wir gerade mehrere Songs gehört haben, in die Billboard 200. Daher spiele ich euch noch einen der Bonustracks aus dem Album »The Things Are Gonna Work Out Fine«.

0: Wir hörten Taj Mahal mit Things Are Gonna Work Out Fine. Damit kommen wir zum zweiten Album von Taj Mahal, welches ich euch heute vorstelle. Auch wenn Oh So Good and Blues es mit Rang 190 nur knapp in die Billboard 200 schaffte und damit nicht so erfolgreich war, ist dies eines meiner Lieblingsblues-Alben. Sehr authentisch, unerschrocken und erfrischend. Zum Einstieg gleich einer meiner Lieblingssongs, Little Red Hand Blues, gefolgt vom Instrumental Buck Dancer's Choice.
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Der så var han der Little Red Hand Blues und Buck Dancer's Choice. Wer hat da eigentlich neben Taj Mahal noch gesungen? Richtig. Niemand geringerer als die Pointer Sisters liefert dann hier für Taj Mahal den Background-Gesang. Das Album wurde im Jahr 1973 auch wieder bei Columbia Records veröffentlicht. Und weil die Scheibe einer meiner liebsten Bluesplatten ist, gleich noch zwei ganz charakteristische Songs daraus: Oh Mama, Don't You Know und Dust My Broom. Mhm.

Wir hörten Taj Mahal mit Oh Mama, Don't You Know und Dust My Broom. Es ist absolut nicht übertrieben, wenn behauptet wird, dass Taj Mahal einen großen Beitrag zur Weiterentwicklung des Blues geleistet hat. Und erfreulicherweise wurde sein Mut auch mit kommerziellem Erfolg und Ruhm belohnt. Unter anderem erhielt Taj Mahal bislang 4 Grammys, 11 seiner Alben schafften es in die Billboard 200 und die Co-Produktion mit Cap Mo, das Album Taj Mo, erreichte 2017 in den Billboard Blues Album Charts Rang 1. Hören wir nochmals 2 Songs aus So Good and Blues, Railroad Bill und Frankie and Albert. Bei Frankie and Albert ist Taj Mahal wieder mit den Pointer Sisters zu hören.

0: Das war Taj Mahal mit Railroad Bill und Frank and Albert. Zum Abschluss spiele ich euch noch mehr aus dem Taj Mahal-Album Oh So Good and Blues.
1: Aber vorher verabschiede ich mich von euch. Vielen Dank fürs Einschalten von Blues Time und hoffentlich bis zur nächsten Sendung. Und nicht vergessen, es gibt Blues Time jede Woche. Jeweils einmal im Monat das Feature und die Charts und in den Wochen dazwischen die Specials. Wer die Sendungen nachhören möchte, findet diese auf der Seite bluestime.eu/mediathek. Eine gute Zeit wünscht euch, euer Norbert Egger.
0: Hier zum Abschluss Taj Mahal aus seinem Album Oh So Good and Blues mit Built for Comfort und dem Teacups Jazzy Blues Tune.

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1: 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Einen wunderschönen Mittwoch aus dem Landessüden, schön, dass Sie mit dabei sind in der heutigen Romani Ora.

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Die hat schon öfter der Juni hier. Du meinst schon ein Amare-Deutsch-Ibchengeri Romaniora, der Josi Erba. Tina Nade für Sie hier aus dem Radio Mora Studio in Oberwart. Und was war das heute früh bitte für ein Fußballkrimi, ein fulminanter 3:1-Sieg für die österreichische Nationalmannschaft bei der WM. So, und vom Kicken geht es jetzt gleich über zum Essen. Im heutigen Tagesbeitrag geht es nämlich ums European Street Food Festival. Radio Mora hat im Oberwarter Stadtgarten einen kulinarischen Zwischenstopp eingelegt.

0: 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Das European Street Food Festival hat Station in Oberwart gemacht und den Stadtgarten in eine riesige Open-Air-Küche verwandelt, von kulinarischen Klassikern bis hin zu echten Geheimtipps. Aus aller Welt war da wirklich für jeden Geschmack etwas mit dabei. Und das Beste daran war, der Eintritt war komplett frei. Wer Hunger und Vorfreude eingepackt hatte, ist am Samstag und am Sonntag im Stadtgarten in Oberwart voll auf seine Kosten gekommen. 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Schöne Nuse. Einmal quer durch die kulinarischen Töpfe der Welt schlemmen und das ohne dafür das Burgenland verlassen zu müssen. Das European Street Food Festival hat am Wochenende den Oberwarter Stadtgarten in eine riesige Open-Air-Küche verwandelt. Von deftigen Burgern über exotische Gewürze bis hin zu süßen Verführungen aus aller Welt war wirklich für jeden Geschmack etwas dabei. Warum die Wahl für diesen kulinarischen Hotspot ausgerechnet auf Oberwart gefallen ist und wer dort eigentlich hinter den Töpfen und Pfannen steht, das hat uns einer der Hauptorganisatoren, Chris, im Interview verraten.
1: Wir waren 2017 schon mal da. Da war es noch der Stadtpark, ganz genau. Jetzt haben sie das schön umgebaut. Jetzt haben wir wieder ins Gespräch gekommen, haben wir gesagt, das machen wir. Und da sind wir.
0: Die Auswahl ist riesig. Es sind sehr, sehr viele Stände da. Was erwartet die Besucherinnen und Besucher auf dem zweitägigen Festival?
1: Naja, kurz gesagt, Essen und Trinken aus der ganzen Welt, wenn du jetzt überlegst, vom norwegischen Flammlachs bis über Indisch, bis wer es klassisch mag, verschiedenste amerikanische Burger, spanische Churros, brasilianische Barbecue-Spieß etc.
0: Heuer spielt auch der Wettergott mit?
1: Ja, er spielt fast mit. Es hat schon jetzt kurz zweimal geregnet, aber das war wirklich ganz kurz und es ist sofort wieder die Sonne gekommen, also Schwamm drüber.
0: Sie haben gerade aufgezählt, dass wirklich unterschiedlichste Stände aus den unterschiedlichsten europäischen Regionen vertreten sind. Wie leicht bzw. wie schwer macht es eigentlich die Organisation für Sie, die alle irgendwie zusammenzubringen?
1: Naja, wir machen das jetzt schon 11 Jahre. Das heißt, wir haben unsere Aussteller, die melden sich selber oder wir fragen sie. Und wir sind eigentlich eine Gruppe an Ausstellern bzw. eine Crew, wo ich sage mal 95% bei jeder Stadt dabei sind. Das heißt, wir sind so ein bisschen wie ein fahrender Zirkus mit Essen und Trinken.
0: Ein Event dieser Größe braucht natürlich Platz und dafür musste am Samstag sogar ausnahmsweise der traditionelle Bauernmarkt weichen. Aber das hat der Stimmung absolut keinen Abbruch getan. Ganz im Gegenteil. Auch Oberwarts Bürgermeister Georg Rosner hat sich unter das hungrige Volk gemischt, fleißig durchgekostet und war am Ende sichtlich begeistert von enormem Andrang im Stadtgarten.
2: Die Veranstaltung ist super, weil es wirklich Leute da sind und da gibt uns recht, dass wir das gemacht haben. Es war so, dass der Baumarkt war ja halt unten bei der Südburg. Also es ist nicht abgesagt, die haben es halt, die Marktständler selber haben geschaut, dass sie halt einen Platz finden. Aber ich finde, dass das eine super Veranstaltung ist. Von allen Herrenländern kann man essen, kosten und genießen. Und ich glaube, das ist auch eine kulinarische Horizonterweiterung. Ne?
0: Nicht nur der Stadtchef war begeistert, vor allem bei den Gästen ist der kulinarische Kurzurlaub mitten im Grünen voll eingeschlagen. Die Besucherinnen und Besucher haben die Reise quer über den Kontinent sichtlich genossen. Und so hat es den Oberwarterinnen und Oberwartern geschmeckt.
3: Thai Curry Teller, dann haben wir probiert die Frühlingsrollen, waren sehr lecker, sehr empfehlenswert. Und einmal Hackbällchen mit Pommes und scharfe Soße.
0: Was werden Sie noch alles durchprobieren?
3: Jetzt probieren wir den Farmer Burger mit 100%igem österreichischen Beef und Spiegelei. Und ja, schauen wir mal, der Tag ist noch lang.
0: Wie finden Sie generell, dass sowas in Oberwart veranstaltet wird?
3: Finde ich sehr gut, könnte man öfters machen. Finde ich eine sehr gute, gelungene Veranstaltung, das Wetter passt, die Gesellschaft ist in Ordnung. Finde ich cool.
0: Ein rundum gelungenes und vor allem schmackhaftes Wochenende im Oberwarter Stadtgarten.
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Was gibt's Neues aus Oberwart? Die Stadt blüht nicht nur sommerlich auf, sondern wirft auch schon große Schatten voraus. Hinter den Kulissen laufen nämlich die Vorbereitungen für ein riesiges Highlight. Das große Jubiläumsjahr, 700 Jahre Oberwart im nächsten Jahr, wirft seine Schatten voraus. Und die Schulen der Stadt haben dazu gerade erst tolle kreative Zukunftsideen präsentiert. Und wer diese Woche Kultur sucht, wird ebenfalls fündig. Am Freitagabend gibt's im OHO, dem offenen Haus Oberwart, einen hochspannenden Themenabend zum Thema Zeitgeschichte und der Spur der Reichsautobahn im Burgenland. Präsentiert wird das Ganze von der Roma VHS. Oberwart bewegt sich also zwischen Geschichte, Zukunft und ganz viel Sommervibe. Ordentlichen musikalischen Vibe gibt's jetzt auch in der Romani Ora. Schon in der Gampa, Balschuka, Romani Gili, Butvoja, Adala Musikaha.

Und am Ende zieht er um in den Felitico, schon gar kein Marie Romani, Ora schon ein Akate, und sie Erbermesser mit Tina Nade, Benel del Dumenza. Der 17. Juni ist heute, Mittwoch. Wir haben die Wochenmitte erreicht, das klassische Bergfest. Und der Blick auf den Kalender verrät, in genau 4 Tagen ist kalendarischer Sommeranfang. Das spürt man auch draußen, die Tage sind gefühlt endlos lang und die Abende perfekt, um noch ein bisschen draußen sitzen zu bleiben. Und was tut sich bei uns in der Roma-Community so? Das erfahren Sie gleich in den zweisprachigen Volksgruppennachrichten, präsentiert von Susanne Horvath und Josef Schmidt. 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
2: Am Mikrofon Susanne Horvat. Romano Pralipe für eine bessere Zukunft der Roma. Der Verein Romano Pralipe verbindet Kultur, Bildung und Integration der Roma. Durch Workshops, Veranstaltungen und Partnerschaften wird die Stimme der Roma-Gemeinschaft gestärkt und gleiche Chancen für alle geschaffen. Seit mehr als 25 Jahren werden Brücken zwischen den Roma-Traditionen und der slowenischen Gesellschaft gebaut. Seit seiner Gründung im Jahr 1997 hat der Roma-Verein Romano Pralipe Dutzende von Kulturveranstaltungen, Festivals, Workshops und Programmen durchgeführt, die die Roma-Gemeinschaft mit dem lokalen und nationalen Umfeld verbinden. Mit seiner Arbeit schafft der Verein einen Raum, in dem sich die reiche Roma-Tradition mit der Vision einer modernen und integrativen Gesellschaft verflechtet. Die Zusammenarbeit mit Staatsbeamten, Ministerien und dem Präsidenten der Republik Slowenien unterstreicht die wichtige Rolle des Roma-Vereins Romano Pralipe bei der Stärkung von Gleichberechtigung, kultureller Vielfalt und sozialem Zusammenhalt.
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Wie fühlt sich eigentlich eine psychische Erkrankung an? Und wie können wir gerade Jugendliche besser davor schützen? Antworten drauf gibt's jetzt in einer neuen interaktiven Ausstellung von Promente Burgenland. Unter dem Titel Erlebnisse im Kopf können Schülerinnen und Schüler ab der Oberstufe in Eisenstadt hautnah erleben, was psychische Belastungen bedeuten. Bildungslandesrätin Daniela Winkler hat das kostenlose Projekt jetzt präsentiert, das im Juni und November für Schulklassen öffnet, um Vorurteile abzubauen und wichtige Präventionsarbeit leistet. Das Thema psychische Gesundheit begleitet uns übrigens auch morgen hier im Programm. Im Tagesthema der Romaniora schauen wir auf die Arbeitswelt. Da geht es um das Projekt Im Fokus vom Verein Vamos und dem Arbeitsmarktservice, das arbeitssuchende Menschen genau in diesem Bereich unterstützt. 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

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Mahlzeit und danke fürs Dabeisein. Morgen ab 11 können Sie hier die nächste Romani Ora hören. Da begrüßt Sie dann meine Kollegin Susanne Horvath. Haben Sie noch einen feinen Tag? Das war Tina Nader hier aus dem Radio Mora Studio in Oberwart. Arcende Vleha und bye bye.

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